0: in Florida stattfinden. Der ukrainische Präsident Selenskyj hatte sich grundsätzlich zu einem Treffen mit Putin im Rahmen des Gipfels bereit erklärt. Das lehnt der Kreml jedoch ab.
1: Die Chefs der größten US-amerikanischen Technologiekonzerne haben im UN-Sicherheitsrat vor den Risiken durch künstliche Intelligenz gewarnt. Man sei an einem Scheideweg angelangt, sagte der Chef des Unternehmens OpenAI, Altman. Nun sei extreme Vorsicht angebracht. Altman hatte erst kürzlich dafür plädiert, das Entwicklungstempo bei KI zu drosseln. Grund waren mehrere Vorfälle, bei denen KI-Systeme andere Unternehmen oder Plattformen angriffen. US-Präsident Trump lehnt ein globales Kontrollsystem für KI bisher ab. Der chinesische Präsident Xi ist zu einem dreitägigen Staatsbesuch in den USA eingetroffen. Präsident Trump begrüßte ihn persönlich auf dem Rollfeld eines Militärstützpunktes in der Nähe von Washington. Auch First Lady Melania Trump nahm an der Ankunftszeremonie für Xi und dessen Ehefrau teil. Geplant ist ein offizieller Empfang im Weißen Haus mit anschließendem Staatsbankett. Der in Berlin entflohene Windkraftbetrüger Hendrik Holt ist in Dubai festgenommen worden. Das hat die Staatsanwaltschaft Osnabrück bestätigt. Aus der Nachrichtenredaktion Viktor Kupka.
2: Im Mai 2022 war er vom Landgericht Osnabrück wegen Banden- und gewerbsmäßigen Betrugs zu 7 Jahren und 6 Monaten Freiheitsstrafe verurteilt worden. Während eines Freigangs Ende August dieses Jahres hatte er sich unbemerkt abgesetzt. Den Informationen zufolge war er über Polen in die Türkei und anschließend nach Dubai geflohen. Holt könnte nun nach Deutschland ausgeliefert werden. Die Vereinigten Arabischen Emirate haben vor kurzem ein Rechtshilfeabkommen mit Deutschland unterzeichnet, welches dies ermöglicht.
1: Das waren die Nachrichten. Das Wetter in Deutschland. In der Nacht im Norden stark bewölkt oder regnerisch, im Süden trocken bei 14 bis 3 Grad. Am Tage im Südwesten und Westen trocken, zeitweise sonnig, sonst stark bewölkt und regnerisch bei 14 bis 24 Grad. Am Freitag überwiegend heiter, 15 bis 24 Grad. Am Samstag meist heiter, im Norden wechselnd bewölkt, bis 28 Grad. Die Zeit, es ist 2.03 Uhr.
3: Und hier ist der Verkehrsservice in der ARD-Hitnacht. Wir haben einen Falschfahrer in Bremen auf der B6 Autobahn zu Bringer Überseestadt zwischen Utbremer Tunnel und der A27 Bremen Überseestadt. Kommt Ihnen ein Falschfahrer entgegen, bitte äußerst rechts fahren, nicht überholen. Falschfahrer in Bremen auf der B6 Autobahn zu Bringer Überseestadt zwischen Utbremer Tunnel und der A27 Bremen Überseestadt. Äußerste Vorsicht, Ihnen kommt ein Falschfahrer entgegen. Dann haben wir die A1 Lübeck-Hamburg. Die Norderelbbrücke ist wegen eines Schwertransports in beiden Richtungen mehrfach kurzfristig gesperrt. Die A4 Dresden-Görlitz zwischen Niederseifersdorf und Kurdersdorf. Wartungsarbeiten bis um 5, daher in beiden Richtungen auch die Sperrung. A24 Hamburg Richtung Berlin. Die Strecke ist zwischen Neuruppin Süd und Fährberlin wegen der Nachtbaustelle gesperrt. Noch 4 Stunden bis um 6. Und die A29 Oldenburg Richtung Wilhelmshaven ist zwischen Oldenburg-Umstede und dem Kreuz Oldenburg-Nord wegen der Nachtbaustelle gesperrt. Bis um 5. A29 Oldenburg Richtung Ahlhorner Heide zwischen Wartenburg und Großen Kneten Nachtbaustelle bis um 5 gesperrt. Die A40 Essen Richtung Dortmund ist zwischen dem Dreieck Bochum-West und Bochum-Zentrum wegen Bauarbeiten gesperrt. Bis morgen, bis Freitag. Und die A643 Mainz Richtung Wiesbaden ist zwischen Wiesbaden-Eppelallee und dem Schiersteiner Kreuz gesperrt wegen Brückenschäden. Bis um 5 nachher. Und die B29 Stuttgart Richtung Aalen ist zwischen Winterbach und Schorndorf-West wegen eines brennenden Fahrzeugs gesperrt. Das waren die Verkehrsmeldungen. Wir wünschen Ihnen eine gute Fahrt.
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3: In dieser Nacht hören Sie mal wieder anders. Mit mir, ich bin Romy Anders und grüße Sie ganz herzlich. Hi, eine schöne Nacht.

Sehr schön. Liebe Autofahrer, soeben kam die Entwarnung für die B6 in Bremen, Autobahn zu Bringer Überseestadt. Kein Falschfahrer mehr zwischen Ut-Bremer Tunnel und der A27 Bremen Überseestadt.

0: 0800 80 80 110, da erreichen Sie uns in der ARD-Hitnacht. Die Romy hier, hallo, was können wir für Sie tun?
1: Hallo, hier ist Peter van Eyck aus Witten.
0: Ja.
1: Ich möchte Sie doch bitten, ab und zu mal die Uhrzeit zu sagen. Denn wenn man hier im Dunkeln liegt, möchte man doch die Uhrzeit wissen. Vielen Dank.
0: Ja, ist doch völlig klar, Peter. Also, es ist jetzt 14:45. Manche sagen auch 14:45, 14:45, 15:45. Aber alle verstehen wir, es ist 2:15 Uhr. Gute Nacht.

Die ARD-Hitnacht, die hat für Sie mit einem ganz, ganz tollen Lied. Das kann man schon als Zusammenhalt von allen Freigeistern verstehen. Alle, die sich treu geblieben sind, die sich treu bleiben, trotz Druck von außen. Alle, die ehrlich mit sich selbst sind. Eben Menschen, die nicht dem vorgegebenen Weg folgen, sondern einfach ihr Ding machen, ihre Träume verwirklichen. Das ist Udo Lindenberg, Gegen die Strömung. Lieblingshit in der ARD-Hitnacht.

0: Es wird 2:30. Hier ist der Verkehrsservice in der ARD-Hitnacht. Die A4 Dresden-Görlitz ist zwischen Niederseifersdorf und Kodersdorf wegen Wartungsarbeiten bis 5 gesperrt. Die A24 Hamburg Richtung Berlin ist zwischen Neuruppin Süd und Fährberlin wegen der Nachtbaustelle bis 6 gesperrt. A29 Oldenburg Richtung Wilhelmshaven ist zwischen Oldenburg-Ohmstede und im Kreuz Oldenburg-Nord wegen der Nachtbaustelle bis 5 gesperrt. Und die A29 Oldenburg Richtung Ahlhorner Heide ist zwischen Wartenburg und Großen Kneten gesperrt. Bis 5 Nachtbaustelle. Die A40 Essen Richtung Dortmund ist zwischen dem Dreieck Bochum West und Bochum Zentrum wegen Bauarbeiten gesperrt bis morgen. Und die A643 Mainz Richtung Wiesbaden ist zwischen Wiesbaden-Eppelallee und dem Schiersteiner Kreuz wegen Brückenschäden gesperrt bis 5. B29 Stuttgart Richtung Aalen, das ist unsere letzte Meldung. Die Strecke ist zwischen Winterbach und Schorndorf West gesperrt wegen eines brennenden Fahrzeugs. Das war's von uns, das waren die Verkehrsmeldungen. Wir wünschen Ihnen eine gute Fahrt.
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0: Mit Romy Anders. Gute Nacht.

0: Liebe Nachtschwärmer, ihr lieben Frühaufsteher. Schön, dass wir Sie noch ein Stück durch die Nacht begleiten dürfen. Die ARD Hitnacht hier. Sie können uns schreiben, ard-hitnacht@mdr.de, oder das geht noch schneller. Sie rufen an 0800 80 80 110. Die Romy hier, hallo.
1: Hallo, guten Morgen, Romy. Hier ist der Hermann aus Dorsten.
0: Ja.
1: Bin gerade wieder mit meinem Vierbeiner unterwegs, mit meinem Blacky. Und wir teilen wieder Zeitung aus.
0: Mhm.
1: Die Zeitungsboten werden bei euch so wenig genannt. Es wird nur immer Feuerwehr und Krankenhaus und Altenheim. Aber die Zeitungsboten, die werden nie benannt. Ich höre euch auch schon seit 10 Jahren. Bin ja jede Nacht unterwegs. Macht weiter so. Super Musik.
0: Okay.
1: Und alles Gute. Ciao.
0: Ciao. Ein ausdrückliches Hoch an dieser Stelle auf unsere Zeitungsleute, auf unsere Zeitungsboten, ja, die jetzt fleißig um die Zeit die Zeitung zu den Briefkästen bringen. Sehr schön, dass es auch euch gibt. Die ARD Hitnacht, 2:38 Uhr.

Sie hören die ARD Hitnacht, gesendet aus Erfurt, aus den Studios von MDR Thüringen. Und das gesamte Hitnacht-Team wünscht einen schönen Donnerstag. Guten Morgen, beziehungsweise eine schöne Nacht. 2:49 Uhr.

Die ARD-Hitnacht hier. Liebe Nachtschwärmer, ihr lieben Frühaufsteher, jetzt liegt was ganz Besonderes in der Luft. Und ja, das kann durchaus auch der Duft der ersten fertig gebackenen, köstlich duftenden Brötchen sein aus den Backstuben. Das kann aber auch der Duft nach dem ersten frisch gekochten Kaffee sein, jetzt am Donnerstagmorgen. Oder es ist einfach Love is in

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1: Um 3 Uhr mit Ronald Lessig. Die USA richten den nächsten G20-Gipfel in Miami aus. Zu dem Treffen im Dezember ist nun auch Russlands Präsident Putin eingeladen. Aus der Nachrichtenredaktion Johanna Schultheiß.
2: Wir hoffen, dass er die Einladung annimmt, sagte US-Außenminister Rubio am Rande der UN-Generaldebatte in New York. Und weiter, um Probleme zu lösen, müsse man sich mit den Menschen treffen, mit denen man nicht übereinstimme. Zuvor hatte Rubio sich mit seinem russischen Amtskollegen Lavrov getroffen. Der G20-Gipfel soll im Dezember in einem Golfclub von US-Präsident Trump in Florida stattfinden. Der ukrainische Präsident Selenskyj hatte sich grundsätzlich zu einem Treffen mit Putin im Rahmen des Gipfels bereit erklärt. Das lehnt der Kreml jedoch ab.
1: Die Chefs der größten US-amerikanischen Technologiekonzerne haben im UN-Sicherheitsrat vor den Risiken durch künstliche Intelligenz gewarnt. Man sei an einem Scheideweg angelangt, sagte der Chef des Unternehmens OpenAI, Altman. Nun sei extreme Vorsicht angebracht. Altman hatte erst kürzlich dafür plädiert, das Entwicklungstempo bei KI zu drosseln. Grund waren mehrere Vorfälle, bei denen KI-Systeme andere Unternehmen oder Plattformen angriffen. Die USA und China wollen ihre Vereinbarung über eine Pause im Handelsstreit bis in den Januar hinein verlängern. Das teilte UNs Finanzminister Bessent zum Auftakt des Staatsbesuches des chinesischen Präsidenten Xi in Washington mit. Die Vereinbarung wäre im November ausgelaufen. Damit werden die USA vorerst keine weiteren zusätzlichen Zölle auf chinesische Importe erheben. Aus Washington, Ralf Borchardt.
3: Schon die Ankunft Xi Jinpings hat gezeigt, wie ernst Donald Trump diesen Staatsbesuch nimmt. Trump hat Xi persönlich auf dem Rollfeld des Militärflughafens Joint Base Andrews bei Washington begrüßt. Das ist ungewöhnlich. Normalerweise begrüßt der US-Präsident einen Staatsgast bei dessen Ankunft am Weißen Haus. Trump bietet gut 2 Tage lang fast alles auf, was an symbolischer Wertschätzung möglich ist, darunter ein großes Staatsbankett, an dem auch die Tech-Bosse aus dem Silicon Valley teilnehmen.
1: Wegen einer drohenden Sichtung ist der Flugbetrieb am Hauptstadtflughafen BER am Abend kurzzeitig eingestellt worden. Gegen 20 Uhr sei eine Drohne über dem Flughafengelände gesichtet worden, hieß es von der Bundespolizei. Nach 45 Minuten gab es demnach Entwarnung und die Sperrung wurde wieder aufgehoben. Das waren die Nachrichten. Das Wetter in Deutschland. In der Nacht im Norden stark bewölkt mit Regen, im Süden trocken bei 14 bis 3 Grad. Am Tage im Südwesten und Westen trocken, zeitweise sonnig, sonst stark bewölkt und gebietsweise Regen bis 24 Grad. Am Freitag ebenfalls 24 Grad und heiter. Es ist 3.03 Uhr.
4: Hier ist der Verkehrsservice in der ARD-Hitnacht. A1 Lübeck-Hamburg. Die Norderelbbrücke ist wegen eines Schwertransports in beiden Richtungen mehrfach kurzfristig gesperrt. Die A4 Dresden-Görlitz ist zwischen Niederseifersdorf und Kodersdorf wegen Wartungsarbeiten bis um 5 in beiden Richtungen gesperrt. Und die A24 Hamburg Richtung Berlin ist zwischen Neuruppin Süd und Fährberlin wegen der Nachbaustelle gesperrt bis um 6. Die A29 Oldenburg Richtung Wilhelmshaven ist zwischen Oldenburg-Ohmstede und dem Kreuz Oldenburg-Nord wegen der Nachbaustelle bis um 5 gesperrt. A29 Oldenburg Richtung Ahlhorne-Heide ist zwischen Wartenburg und Großenkneten wegen der Nachbaustelle gesperrt bis um 5, also auch da noch 2 Stunden. Und die A40 Essen Richtung Dortmund ist zwischen dem Dreieck Bochum-West und Bochum-Zentrum wegen Bauarbeiten bis morgen gesperrt. Die A643 Mainz Richtung Wiesbaden ist zwischen Wiesbaden-Eppelallee und dem Schiersteiner Kreuz wegen Brückenschäden auch bis um 5 gesperrt. Das war's. Das waren die Verkehrsmeldungen. Wir wünschen Ihnen eine gute Fahrt.
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4: Mit Romy Anders. Grüß Sie. Hi.

0: unterwegs. Und zwar der Dominik ist auch noch am Start. Good morning.
1: Guten Morgen, liebe ARD-Hitmacht und liebe Romy.
0: Guten Morgen.
1: Ich fahre jetzt gerade rüber nach Duisburg, Autoladen und dann auf die Tour. Ich wünsche allen LKW-Fahrern, Sprinterfahrern allzeit gute Fahrt. Passt auf euch auf.
0: Wünschen wir auch. Danke sehr, Dominik, für den Anruf. 0800 80 80 110 oder Sie schreiben ard-hitnacht@mdr.de.

Die drei schönsten Worte heute zum Donnerstag lauten: Morgen ist Freitag. Ja, das sind die drei schönsten Worte. Schöner ist nur noch Wochenende. Schöne Zeit mit der ARD-Hitnacht.

0: Es wird 3:30. Hier ist der Verkehrsservice in der ARD-Hitnacht. Wir haben aktuell immer noch die A1 Lübeck-Hamburg. Die Norderelbbrücke ist doch wegen eines Schwertransports in beiden Richtungen mehrfach kurzfristig gesperrt in dieser Nacht. Wir haben auch die A4 Dresden-Görlitz. Die Strecke ist zwischen Niederseifersdorf und Kodersdorf gesperrt wegen Wartungsarbeiten bis um 5 beide Richtungen. Die A24 Hamburg Richtung Berlin ist zwischen Neuruppin Süd und Fährberlin wegen der Nachbaustelle gesperrt bis um 6. Und die A29 Oldenburg Richtung Wilhelmshaven ist zwischen Oldenburg-Ohmstede und im Kreuz Oldenburg-Nord wegen der Nachbaustelle gesperrt bis um 5. Die A29 Oldenburg Richtung Ahlhorner Heide ist zwischen Wartenburg und Großen Kneten gesperrt wegen der Nachbaustelle bis um 5. Und die A40 Essen Richtung Dortmund ist zwischen dem Dreieck Bochum West und Bochum Zentrum wegen Bauarbeiten gesperrt bis Freitag, bis morgen. Die A643, letzte Meldung, Mainz Richtung Wiesbaden, ist zwischen Wiesbaden-Eppelallee und dem Schiersteiner Kreuz gesperrt wegen Brückenschäden und zwar noch bis um 5. Das waren die Verkehrsmeldungen. Wir wünschen Ihnen eine gute Fahrt.
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Es ist 3.38 Uhr. Ein guter Kaffee jetzt am Morgen, ein Lächeln für sich selber, mal tief durchatmen. Und weiter geht's. Eine gute Nacht, eine angenehme Nacht mit der ARD-Hitnacht.

0: Ihr lieben, lieben Schreiber, ihr lieben, lieben Anrufer, ganz herzlichen Dank für all die herzlichen Grüße, die uns bisher erreicht haben in der ARD-Hitnacht. ARD-Hitnacht@mdr.de, da schreiben Sie uns, oder es geht immer auch schneller, wenn Sie anrufen, an der 0800 80 80 110. Die Romy hier, hallo?
1: Ja, hier ist der Rainer aus Berlin und ihr macht immer eine tolle Sendung. Oh,
0: Dankeschön.
1: Und Romy ist auch ganz nett, auch die anderen Leute, die am Mikro sitzen und... Schön, dass ihr da seid.
0: Na, Rainer in Berlin und liebe alle, schön, dass ihr da seid. Die ARD-Hitnacht ist Radio für alle. Für alle 80 Millionen. Max Giesinger, bitteschön.

Das war Musik von East 17. Gleich haben wir es um 4 in 10 Minuten. Nochmals ein herzliches Willkommen bei uns. Sie hören die ARD Hitnacht, gesendet aus Erfurt von MDR Thüringen. Das gesamte Team wünscht einen guten Start in den Donnerstag. Guten Morgen.

Die ARD-Nachrichten mit einer Gefahreninformation. Starke Rauchentwicklung durch einen Brand in der Ortslage Barleben und umliegende Gemeinden. Es heißt, seine erhöhte Schadstoffbelastung ist wahrscheinlich. Warnbereich Barleben, Sachsen-Anhalt und umliegende Gemeinden. Starke Rauchentwicklung durch einen Brand.

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1: Um 4 Uhr mit Ronald Lessig. Die USA richten den nächsten G20-Gipfel in Miami aus. Zu dem Treffen im Dezember ist nun auch Russlands Präsident Putin eingeladen. Aus der Nachrichtenredaktion Johanna Schultheiß.
2: Wir hoffen, dass er die Einladung annimmt, sagte US-Außenminister Rubio am Rande der UN-Generaldebatte in New York. Und weiter, um Probleme zu lösen, müsse man sich mit den Menschen treffen, mit denen man nicht übereinstimme. Zuvor hatte Rubio sich mit seinem russischen Amtskollegen Lavrov getroffen. Der G20-Gipfel soll im Dezember in einem Golfclub von US-Präsident Trump in Florida stattfinden. Der ukrainische Präsident Selenskyj hatte sich grundsätzlich zu einem Treffen mit Putin im Rahmen des Gipfels bereit erklärt. Das lehnt der Kreml jedoch ab.
1: Die Chefs der größten US-amerikanischen Technologiekonzerne haben im UN-Sicherheitsrat vor den Risiken durch künstliche Intelligenz gewarnt. Man sei an einem Scheideweg angelangt, sagte der Chef des Unternehmens OpenAI, Altman. Nun sei extreme Vorsicht angebracht. Altman hatte erst kürzlich dafür plädiert, das Entwicklungstempo bei KI zu drosseln. Grund waren mehrere Vorfälle, bei denen KI-Systeme andere Unternehmen oder Plattformen angriffen. Die USA und China wollen ihre Vereinbarung über eine Pause im Handelsstreit bis in den Januar hinein verlängern. Das teilte US-Finanzminister Bessent zum Auftakt des Staatsbesuches des chinesischen Präsidenten Xi in Washington mit. Damit werden die USA vorerst weiter keine zusätzlichen Zölle auf chinesische Importe erheben. Aus Washington, Ralf Borchardt.
3: Schon die Ankunft Xi Jinpings hat gezeigt, wie ernst Donald Trump diesen Staatsbesuch nimmt. Trump hat Xi persönlich auf dem Rollfeld des Militärflughafens Joint Base Andrews bei Washington begrüßt. Das ist ungewöhnlich. Normalerweise begrüßt der US-Präsident einen Staatsgast bei dessen Ankunft am Weißen Haus. Trump bietet gut 2 Tage lang fast alles auf, was an symbolischer Wertschätzung möglich ist, darunter ein großes Staatsbankett, an dem auch die Tech-Bosse aus dem Silicon Valley teilnehmen.
1: Vor der Bundestagsdebatte heute zu einer Reform der Organspende haben sich die Befürworter der sogenannten Widerspruchsregelung zuversichtlich gezeigt. Die SPD-Abgeordnete Dittmar sagte der Augsburger Allgemeinen, die Initiative bekomme viele wohlwollende Rückmeldungen, auch von Abgeordneten, die sich beim letzten Mal deutlich gegen die Widerspruchslösung positioniert hätten. Allerdings lehne die AfD den Entwurf wohl nahezu geschlossen ab. Einer der Initiatoren des Gegenantrags, der CDU-Politiker Brandt, sagte, es gebe in der Frage viele unentschlossene Abgeordnete. Das waren die Nachrichten. Das Wetter: am Tage teils stark bewölkt, gebietsweise Regen, 14 bis 24 Grad. Es ist 4.03 Uhr.
4: Hier ist der Verkehrsservice in der ARD-Hitnacht. Die A4 Dressen-Görlitz ist zwischen Niederseifersdorf und Kordersdorf wegen Wartungsarbeiten gesperrt, beide Richtungen noch 1 Stunde. Die A24 Hamburg Richtung Berlin ist zwischen Neuruppin Süd und Fährberlin wegen der Nachtbaustelle bis 6 gesperrt. Und die A29 Oldenburg Richtung Wilhelmshaven ist zwischen Oldenburg-Umstede und dem Kreuz Oldenburg-Nord wegen der Nachtbaustelle bis 5 gesperrt. A29 Oldenburg Richtung Ahlhorner Heide zwischen Wartenburg und Großen Kneten wegen der Nachtbaustelle gesperrt, noch 1 Stunde. Und die A40 Essen Richtung Dortmund ist zwischen dem Dreieck Bochum-West und Bochum-Zentrum wegen Bauarbeiten gesperrt. Und das geht bis morgen, die Sperrung. Die A643 Mainz Richtung Wiesbaden ist zwischen Wiesbaden-Eppelallee und Schiersteiner Kreuz gesperrt wegen Brückenschäden bis 5. Das waren die Verkehrsmeldungen. Wir wünschen Ihnen eine gute Fahrt.
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4: Mit Romy Anders. Grüß Sie. Hi, guten Morgen.

0: 4:11 Uhr. Kurz vor 4:45 Uhr. ARD-Hitnacht@mdr.de. Schreiben Sie uns gern, was Sie bewegt, woran Sie gerade denken. Bodo zum Beispiel, der hat uns geschrieben: Moin Romy, hier ist der Bo aus Rotleben. Betreff eures Themas Nacht. Je größer der Dachschaden, desto schöner der Sternenhimmel. Gruß von Bodo. Stimmt. Wir haben ja in dieser Nacht nach Ihren Lieblingsnachtsprüchen gefragt. Na, was zum Schmunzeln, was zum Seele baumeln lassen, einfach was motiviert, wenn man gerade Nachtdienst hat. Oh, was fällt Ihnen dazu ein? Und je größer der Dachschaden, desto schöner der Sternenhimmel. Oh, das finde ich ja auch ganz nett. Das passt. So, und da ist noch jemand am Telefon. Die Romy hier, hallo?
1: Ja, hallo, hier ist Carsten. Ich rufe an, weil ich mal

0: Nacht das Radio anzumachen. Hm. Und das sind für mich nachts die wichtigsten Menschen.
1: Ach Mensch, ist ja auch total nett gesagt. Also, Sie sind toll, wir sind toll, alle sind toll. Wunderbar. 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

ARD-Hitnacht hier, liebe Nachtschwärmer. Ihr Frühaufsteher, noch hören Sie die ARD-Hitnacht. Aber so allmählich heißt es bereitmachen für den Tag. Bereitmachen für Kaffee, für ein freundliches Guten Morgen. Donnerstag heute, der 24. September. Es ist kurz vor 5:30.

0: 4.31 Uhr, der Verkehrsservice in der ARD-Hitnacht. Die A4 Dresden-Görlitz ist zwischen Niederseifersdorf und Kodersdorf gesperrt, wegen Wartungsarbeiten bis um 5. Die A24 Hamburg Richtung Berlin ist zwischen Europin Süd und Fährberlin wegen der Nachtbaustelle gesperrt, noch 1,5 Stunden bis um 6. Und die A29 Oldenburg Richtung Wilhelmshaven ist zwischen Oldenburg-Ohmstede und dem Kreuz Oldenburg-Nord wegen der Baustelle bis um 5 gesperrt. A29 Oldenburg Richtung Alhorner Heide zwischen Wartenburg und Großen Kneten gesperrt, Nachtbaustelle. Sperrung geht noch 1/2 Stunde bis um 5. Und die A40 Essen Richtung Dortmund ist zwischen dem Dreieck Bochum West und Bochum Zentrum wegen Bauarbeiten gesperrt bis morgen. Die A643 Mainz Richtung Wiesbaden ist zwischen Wiesbaden-Eppelallee und Schiersteiner Kreuz wegen Brückenschäden gesperrt. Noch 1/2 Stunde bis um 5. Das waren die Verkehrsmeldungen. Wir wünschen Ihnen eine gute Fahrt.
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0: In dieser Nacht hören Sie mal wieder etwas anders mit mir. Ich bin Romy Anders und wünsche Ihnen einen guten Start in den Donnerstag. Guten Morgen.

Gerade hatten wir noch die Warnung drin, jetzt kam die Endwarnung. Und zwar für Barleben und umliegende Gemeinden in Sachsen-Anhalt. Da hat es gebrannt, starke Rauchentwicklung. Es wurde gewarnt, jetzt kam die Endwarnung für Barleben und umliegende Gemeinden. Es liegt keine Warnung mehr vor. Sie hören die ARD-Hitnacht um 4.36 Uhr.

My Hometown. Der Boss hatte gestern Geburtstag, ist 77 Jahre jung geworden. Das war Bruce Springsteen in der ARD-Hitnacht. Einen guten Start in den Donnerstag wünschen wir Ihnen. Es ist 4.50 Uhr. Kurz vor 5. Wir alle vom ARD-Hitnacht-Team wünschen einen schönen guten Morgen und einen tollen Donnerstag.

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1: Um 5 Uhr mit Ronald Lessig. Der ukrainische Präsident Zelensky hat die internationale Gemeinschaft aufgefordert, Russlands Einnahmen weiter zu beschneiden und damit die russische Kriegsführung zu erschweren. Zelensky warnte bei der Vollversammlung der Vereinten Nationen in New York, Russland unter Kreml-Chef Putin bedrohe nicht nur die Ukraine, sondern auch die Republik Moldau, Polen und die baltischen Staaten. Aus New York, Ute Scheins.
2: Zelensky betonte, Putin sage weiterhin Nein zur Diplomatie, der Krieg sei sinnlos. Die Amerikaner arbeiten derweil weiter an einer diplomatischen Lösung. US-Außenminister Rubio erklärte, die USA hätten den russischen Präsidenten im Dezember zum G20-Gipfel nach Miami eingeladen. Es sei eine gute Gelegenheit für Putin, nicht nur mit Präsident Trump zusammenzukommen, sondern auch mit anderen Staatschefs. Der russische Außenminister Lavrov dagegen gab sich im UN-Sicherheitsrat am Mittwoch unversöhnlich. Forderungen nach einem Waffenstillstand wie sehr entschieden zurück.
1: Die Chefs der größten US-amerikanischen Technologiekonzerne haben im UN-Sicherheitsrat vor den Risiken durch künstliche Intelligenz gewarnt. Man sei an einem Scheideweg, sagte der Chef des Unternehmens OpenAI, Altman. Nun sei extreme Vorsicht angebracht. Altman hatte erst kürzlich dafür plädiert, das Entwicklungstempo bei KI zu drosseln. Grund waren mehrere Vorfälle, bei denen KI-Systeme andere Unternehmen oder Plattformen angriffen. Vor der Bundestagsdebatte heute zu einer Reform der Organspende haben sich die Befürworter der sogenannten Widerspruchsregelung zuversichtlich gezeigt. Die SPD-Abgeordnete Dittmar sagte der Augsburger Allgemeinen, die Initiative bekomme viele wohlwollende Rückmeldungen, auch von ursprünglich kritischen Abgeordneten. Allerdings lehne die AfD den Entwurf wohl nahezu geschlossen ab. Einer der Initiatoren des Gegenantrags, der CDU-Politiker Brandt, sagte, es gebe in der Frage viele unentschlossene Abgeordnete. Der in Berlin entflohene Windkraftbetrüger Hendrik Holt ist in Dubai festgenommen worden. Das hat die Staatsanwaltschaft Osnabrück bestätigt. Aus der Nachrichtenredaktion Viktor Kupka.
3: Im Mai 2022 war er vom Landgericht Osnabrück wegen Banden- und gewerbsmäßigen Betrugs zu 7 Jahren und 6 Monaten Freiheitsstrafe verurteilt worden. Während eines Freigangs Ende August dieses Jahres hatte er sich unbemerkt abgesetzt. Den Informationen zufolge war er über Polen in die Türkei und anschließend nach Dubai geflohen. Holt könnte nun nach Deutschland ausgeliefert werden. Die Vereinigten Arabischen Emirate haben vor kurzem ein Rechtshilfeabkommen mit Deutschland unterzeichnet, welches dies ermöglicht.
1: Das waren die Nachrichten.
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5: Heute bekommen wir einen trockenen Sonne-Wolken-Mix. Im Laufe des Tages, insbesondere am Nachmittag, werden die Quellwolken immer seltener. Dann gibt es fast nur noch Schleierwölkchen vom blauen Himmel. Temperaturen 18 bis 22 Grad. Morgen sehr sonnig bis zu 24 Grad.
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5: Es liegen uns keine Störungsmeldungen vor. Die Polizei kündigt Blitzer an auf der A8 zwischen der Landesgrenze zu Luxemburg und Merzig, auf der B41 zwischen Wolfersweiler und Oberlingsweiler sowie in Saarlouis.
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5: Hallo, guten Morgen. Hier ist Michael Friemel. Schönen Donnerstag.
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Schönen guten Morgen. Hier ist SR3 Saarlandwelle. Ehrlich gesagt haben viele, oder ich auch lange gedacht, Summer of 69, ach, das sind die schönen Erinnerungen von Bryan Adams damals an den Sommer 1969. So ein bisschen die Erinnerung an eine wunderbare Liebesgeschichte. Ja, in der Tat ist es wohl so, dass Bryan Adams selbst in einigen Interviews schon darüber gesprochen hat, dass die Zahl 69 durchaus etwas mit der Liebe zu tun hat, aber nicht unbedingt mit dem Jahr. Denke sich jeder seines jetzt. Viel Spaß dabei.

Das wird ziemlich gut am Wochenende, glaube ich. Die SA3-Landpartie 2027 steht wettermäßig, 26 steht wettermäßig unter einem guten Stern. Am Sonntag soll es richtig warm werden, bis zu 27 Grad örtlich, an freundlicher Sonne, Wolkenmix. 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

Dann kommt mein Sohn in unseren Garten, sagt, Papa muss dir was sagen. Ich werde endlich Vater.

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1: Um gleich 5:30 mit Michael Friemel. Guten Morgen.
2: Guten Morgen. Nahostkonflikt im Mittelpunkt der UN-Generaldebatte. Heute werden Reden von Israels Ministerpräsident Netanyahu und Palästinenserpräsident Abbas erwartet. Abbas soll zu der Versammlung zugeschaltet werden. Ihm wurde ein Visum zur Einreise in die USA verweigert. Russland gegen Feuerpause im Ukraine-Krieg. In seiner Rede vor dem UN-Sicherheitsrat hat der russische Außenminister Lavrov einer möglichen Waffenruhe im Ukraine-Krieg erneut eine Absage erteilt. Laut US-Außenminister Rubio sind beide Seiten dazu bereit, die gegenseitigen Angriffe auf Getreidelieferungen oder Energieanlagen auszusetzen. Bundestag berät über Organspenderegeln. Eine fraktionsübergreifende Abgeordnetengruppe bringt heute einen Entwurf zur Einführung einer Widerspruchsregelung ein. Das hieße, dass Erwachsene automatisch als Organspender nach dem Tod gelten, außer man widerspricht aktiv. Und Forschungsministerin Beer kritisiert Backes. Bei der Verkündung der Ergebnisse des CISPA-Prüfberichts hat die CDU-Politikerin der wissenschaftliche der wissenschaftliche Geschäftsführer habe sich einer uneingeschränkten Kooperation mit dem Sonderprüfer verweigert. Zuvor hatte dieser festgestellt, dass es möglich war, aus dem Institut für Informationssicherheit Daten zu stehlen.
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1: Heute bekommen wir einen trockenen Mix aus Sonne und nur einigen Quellwolken. Im Tagesverlauf werden die Wolken dann weniger. Nur noch dünne Schleierwolken am Himmel bei 18 bis 22. Morgen bei bis zu 24 Grad viel Sonnenschein.
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1: Auf der B268 zwischen Losheim und Britten besteht Gefahr durch eine ungesicherte Unfallstelle und ein totes Tier auf der Fahrbahn. Vorsicht auf der A1 Saarbrücken Richtung Trier, in der Einfahrt Riegelsberg eine Ölspur. Geblitzt werden soll auf der A8 zwischen Luxemburg und Merzig, auf der B10 zwischen Eppelborn und Neububach sowie in Saarlouis.
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1: Schönen guten Morgen. Ich wünsche Ihnen einen schönen Start in die neue Woche. Ist gut. Heute ist Donnerstag, der 24. September. Gleich gibt es einen weiteren Titel aus unserem Album der Woche von Manfred Mann.
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1: Ist ein Album, das schon ein paar Jahre auf dem Buckel hat. Vor 50 Jahren ist The Roaring Silence erschienen. Das ist das Album mit dem großen Ohr drauf. Sieht aus wie so aus Sand gearbeitet, wie wenn so am Strand einer solche Burgen, solche Tiere bastelt. So jedenfalls aus Sand gearbeitet. The Roaring Silence ist ein Album von Manfred Mann. Und anlässlich des 50-jährigen Jubiläums ist es nochmal aufgelegt worden mit einer Menge Zusatzmaterial. Da gibt es Live-Titel, die mit dabei sind. Es gibt ein Booklet mit Informationen dazu. Und vor allen Dingen, es gibt auch ein oder zwei neue Titel, die darauf zu finden sind. Wir stellen Ihnen heute den Titel This Side of Paradise vor. Und das ist einer von den Originaltiteln damals aus den 70ern.

Ein Welterfolg aus Schweden, aber mit Thank You for the Music um 5.47 Uhr hier auf SR3 Saarlandwelle. Jetzt gibt's Musik von einem Saarländer, der gerade dieses Jahr den Weg in die musikalische Selbstständigkeit gewagt hat, der gesagt hat, ich hänge meinen sicheren Job als Lehrer an den Nagel und ich mache nur noch das, was mir Spaß macht. Steffen Jung, hier ist er mit Unter Freunden.

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Schönen guten Morgen. Ich habe noch mal eine aktuelle Verkehrsmeldung für die Autofahrer auf der A1 Saarbrücken Richtung Trier. Die Einfahrt Riegelsberg, da besteht Gefahr durch eine Ölspur. Falls Sie da in die Nähe kommen, fahren Sie vorsichtig und kommen Sie gut zu Ihrem Ziel. Heute wird's sonnig, gibt nur ein paar lockere Quellwölkchen dazu. Am Nachmittag lösen auch die sich auf und dann haben wir blauen Himmel und Sonne bei bis zu 22 Grad.

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1: 6 Uhr. Der ukrainische Präsident Zelensky hat die Weltgemeinschaft dazu aufgerufen, Russland mehr unter Druck zu setzen. In der UN-Generaldebatte bezeichnete er den russischen Präsidenten Putin als Patienten Null, von dem sich die Idee des Krieges immer weiter verbreite. Zelensky warnte auch vor Gefahren für Polen, die Republik Moldau und die baltischen Staaten. Im Sicherheitsrat warf der deutsche Außenminister Wadefuhl Russland zunehmende Aggressionen gegen Europa vor. Giselle Uecker.
2: Im wichtigsten Gremium der Vereinten Nationen begründete der Bundesaußenminister das mit zunehmenden hybriden Attacken, die eine neue Stufe erreicht hätten. Als Beispiel nannte Wadefuhl den Drohnenvorfall am Flughafen Halle-Leipzig Anfang August. Russland wies jeden Zusammenhang mit dem Drohnenvorfall von Leipzig im Sicherheitsrat einmal mehr zurück. Gleichzeitig lehnte der russische Außenminister Lavrov eine von der Ukraine angebotene Waffenruhe ab. Europa wolle so eine Pause nur, um die Ukraine in der Zwischenzeit mit Waffen vollzupumpen. Moskau dagegen suche eine umfassende Regelung für ein Ende des Konflikts.
1: Zu Beginn des Staatsbesuchs von Chinas Präsident Xi in den USA hat die US-Regierung eine Zollpause verlängert. Laut Finanzminister Bessert werden die bis November ausgesetzten zusätzlichen Zölle auf Importe chinesischer Waren um weitere 2 Monate aufgeschoben. Wäre die Einigung ausgelaufen, hätte China auch seine Exportkontrollen auf seltene Erden ausgeweitet. Der Zollstreit der beiden größten Volkswirtschaften hatte sich im Frühjahr 2025 deutlich verschärft. Ein autonomes KI-Programm des US-Unternehmens OpenAI hat eine Website der australischen Regierung gehackt. Premierminister Albanese sagte, das Programm habe auf öffentliche und nicht öffentliche Dateien der für gesundheitszuständigen Statistikbehörde zugegriffen. Bisher gebe es keine Hinweise darauf, dass personenbezogene Daten abgerufen wurden. Bundesforschungsministerin Baer hat den CISPA-Gründungsdirektor Backes deutlich kritisiert. Bei der Vorstellung des Prüfberichts des Sonderermittlers warf sie ihm vor, die Untersuchung nicht ausreichend unterstützt zu haben. SR-Reporter Peter Sauer.
3: CISPA-Gründungsdirektor Backes habe sich laut Baer anders als von den Gesellschaftern Bund und Land gefordert, von Anfang an einer uneingeschränkten Kooperation mit dem Sonderprüfer verweigert. Backes Anwälte wollten sich auf SR-Anfrage nicht äußern. In der Vergangenheit hatten sie aber betont, Backes hätte sehr wohl alle Fragen beantwortet. Strafrechtliche Verstöße sind nach SR-Informationen bei der Prüfung nicht aufgetaucht. Unter den gegebenen Umständen scheint eine Weiterbeschäftigung jedoch schwer vorstellbar zu sein. Mit Blick auf die Zukunft des CISPA zeichnete Baer ein optimistisches Bild. Die Arbeit des Zentrums sei wissenschaftlich exzellent.
1: Der Stadtrat Neunkirchen hat beschlossen, das neue Sicherheitszentrum im ehemaligen Kaufhof unterzubringen. Nach einer Prüfung der Stadt ist dieser Standort am besten geeignet. Es sei groß genug, liege zentral in der Neunkircher Innenstadt und sei sehr gut erreichbar. Außerdem gehöre der ehemalige Kaufhof schon der Stadt. In dem neuen Zentrum sollen Sicherheitskräfte von Polizei und Ordnungsdienst zentral unter einem Dach vereint werden. Dadurch soll die Zusammenarbeit der Behörden verbessert und das Sicherheitsgefühl in der City gestärkt werden. Die Gewerkschaft GEW sieht Probleme beim Einsatz der sogenannten Wuschel-App an saarländischen Kitas. Mit dieser App soll spielerisch der Sprach- und Entwicklungsstand von Kindergartenkindern erfasst werden. Wie eine Sprachfachkraft dem SR mitteilte, dauert die Testung eines Kindes einschließlich Vorbereitung und Elterngesprächen bis zu 2 Stunden. Das ist laut GEW personell nicht für alle Kitas zu leisten. Zurzeit wird die App an einigen Schulen und Kitas getestet. Im nächsten Jahr soll das Projekt dann saarlandweit umgesetzt werden. Und das waren die Nachrichten mit Christian Koch. 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
4: Es ändert sich nicht viel momentan, ne? Heute haben wir Temperaturen letzten Endes zwischen 18 und 22 Grad. Das wird am Nachmittag sein, wenn wir viel blauen Himmel, viel Sonnenschein haben. Jetzt im Laufe des Vormittags sind noch Wolken mit dabei. Morgen am Freitag auch wieder rasche Auflösung von Frühnebelfeldern und viel Sonnenschein bei bis zu 24 Grad.
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4: Wir hatten heute Morgen schon eine Ölspur, und zwar in der Einfahrt Riegelsberg. A1 Saarbrücken Richtung Rier, Einfahrt Riegelsberg, eine Ölspur. Auf der B268 zwischen Losheim und Pritten hat es einen Wildunfall gegeben und geblitzt werden soll auf der A8 zwischen Luxemburg und Merzig, der B10 zwischen Eppelborn und Neububach und auf der B41 zwischen Wolfersweiler und Oberlingsweiler.
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4: Guten Morgen, hier ist Michael Friemel. Ich wünsche einen schönen Donnerstag.
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0: Guten Morgen.
1: SR3 Saarlandfälle um 6:11. Ein Song ganz ohne dramatische Geschichte. Ein Song, der einfach, ja, das schöne Leben feiert, das insbesondere in einer speziellen Nacht vom 21. auf den 22. September gipfelte. Der Song September von Earth, Wind and Fire. Da gibt's diese legendäre Zeile drin. Do you remember the 21st night of September? Haben viele immer überlegt, was war denn am 21. September? Warum? Was singen die denn da? Also irgendwann war klar, erstens, es hört sich gut an, es lässt sich gut da rhythmisch reinbringen und zweitens war es wohl der errechnete Geburtstermin vom Sohn des Frontmanns Morris White. Gut, der ist dann im August auf die Welt gekommen, war ein bisschen früher dran, den Song haben sie trotzdem so belassen und es ist bis heute einfach ein sehr, sehr schöner, gute Laune-Song. Deswegen passt der A, der Laune halber, B, weil wir haben ja noch September hier in SR3. Guten Morgen.

0: 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Schönen guten Morgen. Wir haben in Deutschland mehr als 8000 Menschen, die auf ein Spenderorgan warten. Und etwa 1000 von denen sterben jedes Jahr, weil nicht rechtzeitig ein Organ für sie bereitsteht. Wir haben in Deutschland einfach das Problem, dass es vergleichsweise wenig Organspenden gibt, verglichen auch mit anderen Ländern. Das liegt wahrscheinlich auch daran, weil wir in Deutschland einer Organspende ausdrücklich zustimmen müssen. Das heißt, also wir müssen im Vorfeld das für uns entscheiden, müssen auch einen Organspendeausweis mit uns tragen. Im Bundestag wird heute darüber diskutiert, ob sich das nicht einfach grundlegend ändern soll. Es geht um die berühmte Widerspruchsregelung. Isabel Karas aus dem ARD-Hauptstadtstudio erklärt nochmal eben, wie so eine Regel aussehen könnte.
1: Die dreht das Prinzip quasi um. Heißt, wenn die Widerspruchsregelung kommt, dann würde grundsätzlich erstmal jede erwachsene Person als Organspenderin oder Organspender gelten, solange sie oder er nicht ausdrücklich Nein sagt. Wer also keine Organe spenden will, müsste das dann aktiv festhalten. Vor 6 Jahren wurde schon mal drüber abgestimmt, da gab es dafür keine Mehrheit.
0: So, und jetzt die Frage, warum sollte es jetzt eine Mehrheit geben? Wie wäre es denn dieses Mal anders?
1: Das ist bisher noch komplett offen. Diesen neuen Gesetzentwurf, den haben Abgeordnete aus CDU, CSU, SPD, Grünen und Linken eingebracht. Das passiert ja bei solchen ethischen Fragen häufiger, dass der Fraktionszwang aufgehoben wird, weil es dann einfach mehr ums eigene Gewissen geht. Heute diskutieren jetzt alle Abgeordneten den Entwurf erstmal so ganz grundsätzlich. Danach wird er dann an den zuständigen Ausschuss geschickt, also vor allem in diesem Fall den Gesundheitsausschuss. Und dann geht der Entwurf zurück in den Bundestag, wird nochmal diskutiert und am Ende wird darüber abgestimmt. Das soll wohl noch dieses Jahr passieren.
0: In anderen Ländern können deutlich mehr Leben gerettet werden durch eine dort schon geltende Widerspruchsregelung, zum Beispiel in Frankreich oder in Spanien, da gibt es das bereits. Auch in Österreich übrigens bei unseren Nachbarn. Unser Kollege Oliver Soos vor Ort erklärt mal, wie das dort geregelt ist.
2: In Österreich ist jeder Mensch nach dem Tod automatisch ein Organspender, wenn er nicht zu Lebzeiten widersprochen hat. Sogar ausländische Reisende werden, wenn sie in Österreich sterben, automatisch zu Organspendern, wenn sie nicht widersprochen haben. Wobei dann schon Angehörige im Ausland kontaktiert werden, um zu klären, ob es einen Widerspruch durch den Verstorbenen gab. In Österreich gibt es verschiedene Wege, seinen Widerspruch gegen die Organspende zu erklären. Es gibt ein nationales Widerspruchsregister, in das man sich eintragen kann. Man kann einen Widerspruch formlos schriftlich festhalten, zum Beispiel in der Geldbörse oder beim Ausweis. Man kann aber auch Angehörige als Boten der Entscheidung einsetzen. Die müssen dann nachweisen können, dass ihnen gegenüber der Wille erklärt wurde.
0: Heute wird im Deutschen Bundestag die Widerspruchsregelung zur Organspende diskutiert. Unser Thema heute in SR3. Guten Morgen. Aktuelle Verkehrshinweise von der A620. In der Einfahrt Völklingen steht Gefahr durch Wildschweine auf der Fahrbahn. Saarlouis fährt Richtung Saarbrücken, Wildschweine auf der Fahrbahn.

0: Natürlich super, ne? Die ARD Sounds App, wo man, ich quietsch gerade ein bisschen, vor allem nur ich sind die Knochen im Alter jetzt. Die ARD Sounds App, wo man uns jetzt überall hören kann, auch mit SR3 Saarlandwelle, ne? Gerade eben hat mir der Dieter geschrieben, der ist nur noch knapp 200 Kilometer vor der dänischen Nordspitze, weil er dort ein weiteres Islandpferd abholen geht, das wahrscheinlich am Sonntag dann auf der SR3 Landpartie laufen wird, hier bei uns in Gersheim auf dem Grenzlandhof. Komm wieder gut zurück und schön, dass du uns von da oben hörst.
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0: Um 6:30 mit Immanuel Gelestus. Guten Morgen.
2: Guten Morgen. Zunehmende Aggressionen gegen Europa. Bundesaußenminister Wadefuhl sagte im UN-Sicherheitsrat, dass die hybriden Angriffe Russlands eine neue Stufe erreicht hätten. Er nannte dabei den Drohnenvorfall am Flughafen Leipzig. Russland wies erneut jede Verantwortung dafür zurück. Verlängerte Zollpause. Die USA werden die bis November ausgesetzten zusätzlichen Zölle auf Importe aus China um weitere 2 Monate aufschieben. Derzeit ist Chinas Staatspräsident Xi zu einem Staatsbesuch in den USA. Australien meldet KI-Angriff. Premierminister Albanese sagte, ein autonomes KI-Programm des US-Unternehmens OpenAI habe auch auf nicht öffentliche Dateien der für Gesundheit zuständigen Statistikbehörde zugegriffen. Demnach ereignete sich der Vorfall bereits im Juni. OpenAI habe aber erst im September darüber informiert. Forschungsministerin Beer kritisiert Backes. Bei der Vorstellung des CISPA-Prüfberichts sagte die CDU-Politikerin, der wissenschaftliche Geschäftsführer habe sich einer uneingeschränkten Kooperation mit dem Sonderprüfer verweigert. Zuvor hatte dieser festgestellt, dass es möglich war, aus dem Institut für Informationssicherheit Daten zu stehlen. Sicherheitszentrum in Neunkirchen. Der Stadtrat hat beschlossen, dass die neue Einrichtung im ehemaligen Kaufhof untergebracht werden soll. In dem neuen Zentrum sollen Polizei und Ordnungsdienst unter einem Dach besser zusammenarbeiten. Und GEW kritisiert Wuschel-App. Mit dieser soll der Sprach- und Entwicklungsstand von Kindergartenkindern erfasst werden. Die Testung eines Kindes dauert bis zu 2 Stunden. Das sei laut der Gewerkschaft Erziehung und Wissenschaft nicht für alle Kitas zu leisten.
0: Dankeschön.
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0: Noch sehen wir nichts, weil der Sonnenaufgang wird erst so gegen 6:45 sein. Aber es wird heute recht freundlich, gibt wieder einen Mix aus Sonne und Wolken. Im Vormittagsverlauf vielleicht ein paar mehr Wolken als am Nachmittag. Da haben wir dann blauen Himmel bei bis zu 22, morgen bei bis zu 24 Grad.
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0: Vorsicht bitte auf der A620, wir haben Wildschweine, Saarlouis Richtung Saarbrücken und zwar in der Einfahrt Völklingen. Dann noch ein Hinweis, wo geblitzt werden soll, auf der A8 zwischen Luxemburg und Merzig, auf der B41 zwischen Wolfersweiler und Oberlingsweiler und in Saarlouis. 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
0: Also zumindest bei den Pressekonferenzen des DFB jetzt vor der Begegnung heute Abend, da ist die Schwere raus irgendwie, seit Kloppo da ist. Das ist alles offenbar sehr entspannt, alles sehr lustig. Wir hören gleich nochmal rein und bereiten uns ein bisschen vor auf das Spiel heute Abend.
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1: Professionelle Vorbereitung, geht nichts drüber. Gerade mit Frank Grundheber hier noch gestanden und sag so, bevor das Spiel kommt, wann ist denn das Spiel? Heute Abend? Natürlich, meine Damen und Herren, am Spiel.
2: Heute Abend spielt ja Deutschland gegen die Niederlande.
1: Ich dachte nur, weil die jetzt schon, die sind ja die ganze Zeit in der Vorbereitung, ich wusste nicht, ob die schon so weit sind jetzt, weil die haben sich ja auch erst kennengelernt alle.
2: Ja, viel Zeit war es nicht, ne? 2 Monate nach dem Ausscheiden bei der WM, Jürgen Klopp. Der Neue, jetzt soll die Reise mit ihm beginnen, heute Abend geht's. Und ich sag dir, ich hab überlegt, 24. Juni 1990, da war ich gerade 18, das war auch Deutschland gegen Niederlande, werde ich nie in meinem Leben vergessen, dieses 2:1 bei der WM. Und vielleicht wird es ja für Jürgen Klopp auch so ein wichtiges Ding. Großer Umbruch, ich habe es gesagt. Ja, er ist mittendrin. Und hör mal, für ihn ist es, glaube ich, auch eine echte Ehre.
3: Jetzt war ich als Spieler ja so weit weg davon und hatte natürlich dann dementsprechend keine Ahnung, wie sich das anfühlt, wenn man dazugehört. Das trage ich jeden Tag, Trainingsklamotten oder sonstige Klamotten, wo der Adler drauf ist, der Bundesadler drauf ist. Da stehe ich schon ab und zu vor dem Spiegel und denke, ey, wie ist denn das alles passiert?
1: Der weiß schon, wie es geht.
2: Der weiß.
1: Ach, der weiß schon, wie er uns holt, oder?
2: Aber ich glaube es ihm auch ein Stück weit, muss ich echt sagen. Ja, er war ja als Fußballer so ein bisschen Holzfuß, ohne ihm jetzt zu nahe treten zu wollen. Und, ja?
1: Wichtig ist ja, dass seine Spieler dem das auch glauben und dass die so auf seiner Seite sind. Ich glaube, das sieht ganz gut aus im Moment. Die haben Bock, ne?
2: Das hat er immer geschafft, egal wo er war und jetzt auch. Ja, du hast jetzt auch mit dem Saarländer, Bambasi Konté ist mit drin im Kader. Der Ex-Elversberger Younes Ebnu-Talib auch. Teil 1 der Testphase, dann kommt noch Felix Keidel von der SVE. Jo, und du hast gesagt, Jürgen Klopp, der positioniert sich auch ganz klar für seine Jungs.
4: So, und jetzt können wir ganz einfach, und das ist die Außenwelt, können wir sagen, die Jungs wollen nicht. Glaubt mir, die wollen unbedingt. Es bedeutet den Jungs nichts. Glaub mir, es bedeutet ihnen alles.
2: Das ist wieder das, was du sagst. Der weiß, wie er sie packen muss. Ne? Mhm.
1: Also, ich bin mal gespannt, ob sich das heute Abend... Jetzt bin ich wirklich gespannt auf heute Abend.
2: Naja, 55.000, Johann Cruyff Arena, da kann man mal kicken, oder? Er hat sich auch in Sachen Aufstellung nur bei einer Position festgelegt. Und das ist der Keeper, Marc-André Ter Stegen. Der ist jetzt endlich Nummer 1 und darf auch nochmal hier. Hör mal.
5: Ich glaube, dass ich auf einem sehr, sehr guten Niveau gerade bin, dass ich natürlich auch weiß, wo ich sein möchte. Es fühlt sich einfach richtig und gut an, dass ich wieder spielen kann und dass ich meine Leistung zeigen kann.
1: Ja, Sie haben mal gesagt, da kommt ein Neuer.
2: Sehr schön, sehr schön. Also du hast Bock, dann stehe ich, was weiß ich, 8 Uhr mit dem alkoholfreien Bier bei dir vor der Tür heute Abend.
1: Selbstverständlich.
2: Oder? Bis später.
1: Ja, ach Mann.

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1: Es gibt so ein paar Songs, die hat man im Ohr und weiß gar nicht, dass sie einem durch den ESC ins Ohr gepflanzt wurden. Ich meine, bei ABBA, Waterloo, klar, 74 damals, da weiß man, das ist ein ESC-Titel. Aber es gab noch einen weiteren schwedischen Erfolg, einen anderen schwedischen Export, der erfolgreich war. Das war 10 Jahre später, 1984. Da gab es ein Brüder-Trio, die hießen damals die Harrys. Und die hatten mit diesem Song hier den ersten Platz geholt. In Luxemburg, Platz 1 mit Diggiloo Diggilee.

0: Hallo, guten Morgen, hier ist SR3 um 7:07. Das ist schon heftig. Seit dem Pfingsthochwasser vor über 2 Jahren ist jetzt die L170 bei Wallerfang dicht. Das ist eine ganz schöne Ecke lang schon. Also es sah hier ursprünglich so aus, als hätte die Straße jetzt Ende Oktober zumindest mal zu einem Teil wieder öffnen sollen. Aber das wird wohl auch nicht klappen. Jetzt heißt es frühestens im November, aber spätestens Ende des Jahres. Ende des Jahres soll die Straße, die L170, da wieder offen sein. Das betrifft den Bereich zwischen Wallerfangen und der Brückenstraße, also dieser direkten Verbindung über die A8 nach Dillingen. Was passiert da aktuell? Aktuell verlegt da noch die Kreos eine Wasserstoffleitung unter die Straße. Und wir waren einfach mal vor Ort und haben uns das angeschaut. Und Christian Bastian war mit uns, der Leiter der obersten Straßenbaubehörde hier im Saarland. Der sagt auch mal, warum diese Arbeiten so lange dauern.
1: Das ist halt eben eine sehr anspruchsvolle Arbeit. Sie sehen ja auch hier am Hang, dass es unterschiedliche Steilheiten im Bereich gibt, sodass halt eben auch für die bauausführende Firma es teilweise sehr schwierig ist. Also ähnlich wie in den Alpen arbeiten die. Also das sind ja auch eine Hubarbeitsbühne, so dass man nicht nur immer direkt von der Straße aus arbeiten kann, sondern man muss ja auch in den Hang hinein.
0: So, und aktuell laufen die Arbeiten für den Zaun auf der L170 und zwar im zweiten Bereich in Richtung Autobahnauffahrt Dillingen. Da wird danach dann auch noch die Wasserstoffleitung verlegt, wird auch noch die Straße neu gemacht und das wird deshalb noch dauern, bis alle wieder von Wallerfang direkt zur Autobahn fahren können. Ralf Geiser, der ist Referatsleiter der obersten Straßenverkehrsbehörde im Saarland.
2: Es ist mit einer Öffnung des Streckenabschnitts bis zur Anschlussstelle A8 bis 2027 zu rechnen und ich gehe davon aus, dass wir Ende 2027 die Straße schon lange geöffnet haben.
0: Also, es wird noch ein bisschen dauern, aber zum Glück nicht mehr ganz so lange, wie die Straße jetzt schon zu ist. Ich habe es versucht, mal positiv zu verkaufen. Es gibt ein Licht am Ende des Tunnels. Neuigkeiten waren das zur L170 bei Wallerfang, die seit dem Pfingsthochwasser gesperrt ist.

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11: 7 Uhr. Die Chefs der größten US-amerikanischen KI-Unternehmen warnen vor den Risiken der neuen Technologie. Im UN-Sicherheitsrat sagte OpenAI-Mitbegründer Altman, extreme Vorsicht sei angebracht. Anthropic-Chef Amadei sprach von einem Risiko für die gesamte Menschheit durch künstliche Intelligenz. Hintergrund ist die Häufung von Hackerangriffen durch KI-Tools. Ganz aktuell beklagt Australiens Regierung einen solchen Angriff. Erst jetzt hat OpenAI bestätigt, dass sich eines seiner Programme im Juni Zugang zu einem Gesundheitsportal verschaffen konnte. Florian Barth.
12: Allerdings sei nicht auf sensible Gesundheitsdaten und Statistiken zugegriffen worden, auch nicht auf Patientendaten. Ein Schwarm bösartiger KI-Agenten von OpenAI scheint selbstständig und ungesteuert zusammengearbeitet zu haben, um Cybersicherheitsvorkehrungen zu umgehen. Das Unternehmen OpenAI teilte in einer Stellungnahme mit, unsere KI-Modelle haben Aktionen ausgeführt, die wir nicht beabsichtigt hatten. Die Ermittlungen dauern in Australien noch an. Unter anderem wollen Spezialisten herausfinden, welche anderen Regierungssysteme noch betroffen sein könnten.
11: Außenminister Wadefuhl hat Russlands Präsident Putin eine gefährliche Eskalation in Europa vorgeworfen. Der CDU-Politiker sagte bei einer Sitzung des UN-Sicherheitsrats, Russlands hybride Angriffe gegen diejenigen, die die Ukraine und das Völkerrecht unterstützen, hätten eine neue Stufe erreicht. Die Folgen des russischen Kriegs gegen die Ukraine seien weltweit zu spüren. So könne das Land etwa sein Getreide aufgrund der Angriffe auf Häfen nicht ausführen. Dadurch verschärfe sich Hunger und Not. Wegen einer Drohnensichtung ist der Betrieb am Hauptstadtflughafen BER gestern Abend eingestellt worden. Wie die Bundespolizei mitteilte, dauerte die Sperrung etwa eine Stunde. Mitarbeiter des Airports hätten die Drohne gesichtet. Die Suche nach ihr blieb allerdings erfolglos. Es kam bei vielen Flügen zu Verzögerungen und mehrere Maschinen seien nach Leipzig und Dresden umgeleitet worden. Die Stadt Saarlouis will in diesem Jahr rund 55 Millionen Euro investieren. Das hat der Stadtrat gestern Abend beschlossen. Unter anderem sind demnach jeweils rund 10 Millionen für Schulen und die Feuerwehr vorgesehen. Insgesamt umfasst der Saarlouier Haushalt 143 Millionen Euro mit einem Defizit von etwa 37 Millionen. Das soll aus der Rücklage der Stadt ausgeglichen werden. Bundesforschungsministerin Bär hat das Verhalten von CISPA-Gründungsdirektor Backes scharf kritisiert. Bei der Vorstellung des Prüfberichts warf die CSU-Politikerin Backes vor, er habe sich geweigert, uneingeschränkt mit dem Sonderprüfer zusammenzuarbeiten. Der von Bund und Land eingesetzte Sonderprüfer hatte Defizite im Bereich der Forschungssicherheit an dem Saarbrücker Institut für Informationssicherheit festgestellt. Strafrechtliche Verstöße sind nach SR-Infos bei der Prüfung nicht aufgetaucht. Welche Konsequenzen der Bericht für Backes hat, ist noch offen. Bär betonte auch, die wissenschaftliche Arbeit des CISPA sei exzellent. Der saarländische Städte- und Gemeindetag ist 75 Jahre alt geworden. Bei der Jubiläumsveranstaltung gestern Abend in St. Ingbert hat Ministerpräsidentin Rehlinger die Kommunen aufgerufen, gemeinsam beim Bund für mehr Geld zu kämpfen. Der Bund müsse etwa beim Hitzeschutz in die Pflicht genommen werden. SR-Reporter Johannes Schmidt.
13: Rehlinger warb dafür, dass Land und Kommunen dafür an einem Strang ziehen, statt nur miteinander zu ringen. Dass die kommunalen Finanzen das drängendste Problem seien, betonte auch SSG Präsident Uli Meier, CDU-Oberbürgermeister von St. Ingbert. Er verwies auf marode Infrastruktur und rückständige Verwaltungen. Der Staat wird erlebt, wie er vor Ort funktioniert, mahnte Meier, der Land und Bund erneut aufforderte, Städten und Gemeinden stärker unter die Arme zu greifen. Es brauche jetzt endlich die lange versprochene Reform des kommunalen Finanzausgleichs. Andernfalls könnten die Kommunen ihren Aufgaben gegenüber den Bürgern kaum noch gerecht werden, warnte Meier.
11: Und das waren die Nachrichten mit Christian Koch. 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
15: Schönen guten Morgen. Es sind ein paar Wolken am Himmel, dekorative Wolken. Im Laufe des Vormittags bleibt es beim Mix aus Blau-Weiß. Am Nachmittag werden es eher leichte Schleierwölkchen und viel blauer Himmel sein. Die Temperaturen bis zu 22 Grad. Ab morgen geht es schrittweise wieder nach oben mit den Temperaturen. Am Wochenende erreichen wir wahrscheinlich sogar um die 27 Grad.
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15: A8, Luxemburg Richtung Saarlouis. Es hat einen Unfall gegeben, deswegen ist die Ausfahrt Merzig-Schwemlingen momentan gesperrt. Geblitzt wird, so geben Sie es durch, auf der A8 Pirmasens Richtung Saarlouis in Höhe Limbach. Außerdem soll noch geblitzt werden auf der B10 zwischen Eppelborn und Neububach sowie in Saarlouis. Gute Fahrt für Sie alle. 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
15: Hallo, guten Morgen, hier ist Michael Friemel. Ich wünsche Ihnen einen schönen Tag.
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1: True and Beautiful Colors haben wir morgens um diese Uhrzeit momentan häufiger, weil wir bewegen uns ja gerade so kurz vorm Sonnenaufgang. Und da sieht es in der Regel ganz schön aus momentan. 6:40, einen schönen Donnerstag.
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1: Hier ist der Farbenbeauftragte der ARD, hier ist Tim Steger. Guten Morgen, grüß dich.
3: Michael, schönen guten Morgen.
1: Hast du heute auch wieder schöne Farben im Angebot?
3: Ja, also es kann gut sein, 7.21 Uhr ist Sonnenaufgang, dass dann jetzt wieder unter die Wolken so ein bisschen die Sonne scheint, obwohl so viele Wolken sind gar nicht. Aber es wird möglicherweise ein schönes Morgenrot geben und die Frühwerte sind ein bisschen höher als gestern. Wir fangen so mit 7 bis 11 Grad an. Wir haben aber ein bisschen kühlere Luft bekommen. Das bedeutet, dass die Höchstwerte mit 18 bis 22 Grad für die Jahreszeit auch voll okay sind, aber der Tagesgang nicht ganz so ausgeprägt ist, wie es in den kommenden Tagen auch wieder der Fall sein wird, weil wir es mit einem neuen Hoch namens Arno zu tun bekommen, was uns sehr warme Luft in Verbindung mit dem Sturmtief im Atlantik aus dem östlichen Mittelmeer heranführt und in den nächsten Tagen nochmal für rekordverdächtige Temperaturen sorgt. Also der Spätsommer startet nochmal durch sozusagen.
1: Du, ich war gestern Mittag, war ich im Garten draußen und habe so zwei, drei Herbstblüher jetzt mal schon mal gesetzt und ich musste plötzlich Pullover ausziehen, weil ich mich total verschätzt hatte. Das heißt, das wird jetzt noch mal wärmer, ne?
3: Ganz richtig. Also wie gesagt, heute bis 22 Grad, dann nach einer klaren Nacht morgen erstmal relativ frisch, 8 bis 2 Grad die Frühwerte, vor allem in den Mulden kann es nochmal kalt werden, aber dann geht es am Freitag nach Auflösung rascher Auflösung von einzelnen Frühnebelnfeldern bis 24 Grad hoch. Das ist aber noch nicht das Ende der Fahnenstange. Samstag

0: Ich gebe unumwunden zu, ich traue mich nicht, unseren Hokkaido-Kürbis, den ich jetzt hege und pflege, den zu wiegen. Auf 714 Kilo wird er nicht kommen. 714 Kilo, ein schwerer Kürbis, den Elmar Hubertus aus Urexweiler in diesem Jahr rangezüchtet hat. Es ist kein unbekannter Name, Elmar Hubertus. Er ist der Kürbismann, hat jetzt den ersten Platz gemacht, wieder bei der Kürbismeisterschaft in Kaiserslautern. Und Florian Rabarinejad war mit dabei. Grüß dich.
1: Guten Morgen.
0: Du bist zu ihm in den Garten gefahren, hast sein Prachtexemplar gesehen.
1: Meinst du jetzt ihn oder den Kürbis?
0: Nein, es geht um beide.
1: Um beide, gut. Ja, ihn habe ich gesehen. Der Kürbis, der ist noch in Kaiserslautern. Ach so. Und da bleibt er auch und der wird dann irgendwann geschlachtet quasi. Da gibt es das große Schlachtfest. Nein. Da wird er komplett auseinandergenommen, auch die Kerne werden rausgenommen und die und das Kürbisfleisch werden dann an die Zuschauer verteilt. Ich habe aber das Gewächshaus gesehen, in dem der Kürbis herangezüchtet wurde.
0: Eine Kathedrale.
1: Quasi, weil das ist für so einen Kürbis ganz, ganz wichtig, viel Platz.
2: Um einen großen Kürbis muss man mindestens 50, 60 Quadratmeter zur Verfügung stellen. Je größer der Garten ist, umso größer kann der Kürbis werden.
1: Also wenn ihr jetzt ein Gewächshaus mit 55 Quadratmetern, ne?
2: Ja, so 55 bis 60 Quadratmeter hat das Gewächshaus.
1: Ja, das ist jetzt quasi leer, aber vorher war einfach dieser eine einzige große, schwere Kürbis drin.
2: Ja, die Blätter, die ist komplett durchwurzelt, der ganze Boden und die ganzen Blätter, die sind nur für den einen Kürbis da. Und unter jedem Blatt ist eine Wurzel.
1: Okay. Und da ist gar kein Platz mehr sonst für andere kleine Kürbisse.
2: Ich habe noch Tomatenstück, die vertragen sich gut.
1: Ja, morgens wurde das Gewächshaus dann immer gelüftet, damit es drin nicht zu warm wird. Und hinten sind noch so ein paar Büsche, die dann auch Schatten spenden. Und dann geht es vor allem darum, jeden Tag gleichmäßig zu gießen.
0: Also, der hat wirklich jeden Tag gegossen?
1: Ja.
0: Urlaub?
1: Ja. Keiner. Also einfach kein Urlaub
0: machen. Jetzt weiß ich, woran es bei mir gelegen hat.
1: Du hast zu viel Urlaub gemacht. Urlaub. Er hat wirklich gesagt, zwischen April und September geht es einfach darum, sich jeden Tag um diesen Kürbis zu kümmern. Und seine Frau Rosi, die hat mir auch gesagt, dass die beiden jetzt eh nicht so diejenigen sind, die in Urlaub fahren. Und falls sie doch mal unbedingt weg wollen, dann muss halt ihr Sohn vorbeikommen und dann kümmert der sich um den Kürbis.
0: Dann weiß die Rosi auch, dass er Unna ist, wenn er mit dem Kürbis beschäftigt ist. Ach, Wahnsinn. Also Kürbis nie alleine lassen. Wobei man sagen muss, möglichst schwere Kürbisse zu züchten, das ist schon ein sehr spezielles Hobby. Ne? Ach, du hast mit ihm drüber gesprochen?
1: Genau, und er hat auch erzählt, dass sein Sohn, den ich gerade eben erwähnt habe, so ein bisschen schuld an dem Hobby ist.
2: Der war im Kindergarten gewesen, 2002, und dann haben die einen Kürbiswettbewerb veranstaltet mit Riesenkürbisse. Dann hat der ersten Platz gemacht und ein paar Jahre später hat dann mein Nachbar und ich haben das Ganze übernommen und haben eine Wette abgeschlossen. Das war eine Wette um Kasten Bier, wer der größte Kürbis macht. Unter dem bin ich dabei geblieben.
1: Haben Sie den Kasten Bier gewonnen?
2: Ich natürlich, ja.
1: Ja, und von dem Kasten Bier ging es dann zu ein paar Saarlandmeisterschaften, unter anderem einer deutschen Meisterschaft und jetzt eben Platz 1 bei der Kürbismeisterschaft. Und übrigens, das hier war jetzt nur sein drittschwerster Kürbis überhaupt. Er hatte auch schon mal einen, der fast 800 Kilo gewogen hat.
0: Oh, das ist so absurd, so verrückt. Ich erinnere mich auch noch gut, wir haben schon, glaube ich, öfter wirklich über Elmar Hubertus berichtet hier. Der Kürbismann im Saarland. Also auch an dieser Stelle. Herzlichen Glückwunsch zum ersten Platz, Elmar und Rosi, ich weiß, was du leistest.

0: War das perfektes Landpartiewetter am Wochenende. Also ich glaube, so warm war es schon lange nicht mehr. Bis zu 28 Grad soll es werden.
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0: Es wird 7:30.
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0: Mit Immanuel Gelestus. Guten Morgen.
2: Guten Morgen. Australien meldet KI-Angriff. Premierminister Albanese sagte, ein autonomes KI-Programm des US-Unternehmens OpenAI habe auch auf nicht öffentliche Dateien der für Gesundheit zuständigen Statistikbehörde zugegriffen. Demnach ereignete sich der Vorfall bereits im Juni, OpenAI habe aber erst im September darüber informiert. Wadefuhl kritisiert Russland. Der Bundesaußenminister sagte im UN-Sicherheitsrat, die Attacken Moskaus gegen die Ukraine seien weltweit zu spüren. So könne das Land etwa sein Getreide nicht ausführen. Dadurch verschärften sich Hunger und Not. Drohnensichtung am BER. Der Betrieb am Hauptstadtflughafen war gestern Abend für rund eine Stunde eingestellt worden. Mitarbeiter des Flughafens hätten die Drohne gesichtet. Eine Suche der Bundespolizei nach dem Fluggerät blieb allerdings erfolglos. Saarlouis beschließt Haushalt. Insgesamt umfasste er 143 Millionen Euro. Nach einem Beschluss des Stadtrats sind rund je 10 Millionen Euro für Schulen und die Feuerwehr vorgesehen. In Summe sollen in diesem Jahr rund 55 Millionen Euro investiert werden. Forschungsministerin Beer kritisiert Backes. Bei der Vorstellung des CISPA-Prüfberichts sagte die CSU-Politikerin, der freigestellte Geschäftsführer habe sich einer uneingeschränkten Kooperation mit dem Sonderprüfer verweigert. Zuvor hatte dieser festgestellt, dass die Möglichkeit bestand, aus dem Institut für Informationssicherheit Daten zu stehlen. Und Jubiläum beim SSGT. Der saarländische Städte- und Gemeindetag ist 75 Jahre alt geworden. Bei der Feier gestern Abend in St. Ingbert forderte SSGD-Präsident Meyer Land und Bund erneut dazu auf, Städte und Gemeinden stärker zu unterstützen.
0: Danke, Emanuel.
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0: Ein trockener Mix aus Sonne und Quellwolken zum Starten diesen Tag. Im Laufe des Nachmittags nur noch dünne Schleierwölkchen, 18 bis 22 Grad. Ab morgen geht's wieder nach oben mit den Temperaturen. Morgen schon bis zu 24 Grad, am Wochenende 27, vielleicht sogar bis zu 28 Grad.
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0: Wir starten auf der A8, die Strecke Luxemburg Richtung Saarlouis. Da ist die Ausfahrt Merzi-Schwemling nach einem Unfall derzeit gesperrt und geblitzt wird. So geben Sie es durch auf der A8 Pirmasens Richtung Saarlouis in Höhe Limbach. Außerdem will die Polizei noch blitzen auf der B10 zwischen Eppelborn und Neububach und auf der B41 zwischen Wolfersweiler und Oberlingsweiler. 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
0: Ein ausgesprochen gut gelaunter Jürgen Klopp, der es nicht nur schafft, Deutschland momentan ein bisschen glücklicher zu machen, sondern auch die Mannschaft motiviert. Wie er das macht, gleich Thema hier in SR3. Guten Morgen. Heute Abend geht's gegen die Niederlande.
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Funker Hinrich aus der Serie oder aus dem Film Das Boot, der wird heute 75. Ja, Heinz Hönig, später dann auch ein Wedel-Schauspieler im Schattenmann, unter anderem zum Star nochmal geworden, der feiert heute seinen 75. Geburtstag, ist ihm zwischendurch nicht sehr gut gegangen. Wir gratulieren. 68er-Ikone Uschi Obermeier wird heute an diesem 24.09. 80 Jahre alt. Uschi Obermeier hat noch eine lange Zeit in Kalifornien gelebt. Inzwischen ist sie an die Algarve gezogen und feiert dort heute ihren 80. Wahrscheinlich alleine, sie sagt selbst, sie genießt das Alleinsein momentan. Hat einen Lebenswandel gemacht, lebt nur noch mit ihren Tieren zusammen und hat ein großes Grundstück zu pflegen. Und dann hätte heute die große Liebe von Paul McCartney Geburtstag. Linda McCartney wäre heute 85 geworden, wäre sie nicht 98 sehr früh verstorben. Hier ist sie in SR3 Guten Morgen, zusammen mit ihrem Paul, zusammen mit ihren Wings, With a Little Luck.

Autofahrer, fahren Sie vorsichtig auf der A6 Mannheim Richtung Saarbrücken. In Höhe der Krumbachtalbrücke liegt ein Stein auf der Fahrbahn. Das ist jetzt nicht genauer definiert, was für eine Art von Stein das ist. Ob das so ein Kieselstein ist für die Buchsesack oder was Größeres. Ich vermute mal, es ist was Größeres. Vorsichtig. Krumbachtalbrücke, Saarbrücken, ein Stein auf der Fahrbahn.

0: Heute Abend hebt sie zum ersten Mal ab. Die deutsche Fußballnationalmannschaft unter der Führung vom neuen Kapitän, also unter des neuen Trainers, unter der Führung von Jürgen Klopp. Und sein erstes Spiel, das muss man sagen, hat es auch heute Abend gleich so richtig in sich. Es geht in Amsterdam gegen die Niederlande. 55.000 in der Johan Cruyff Arena. Und der neue Bundestrainer spürt durchaus das Gewicht des Amtes.
1: Riesige Verantwortung. Also ich weiß jetzt nicht genau, wie ich das messen könnte. Ich habe mich schon auch in Liverpool verantwortlich gefühlt. Ich habe mich auch in Dortmund verantwortlich gefühlt. Das ist irgendwie so eine komische Art von mir, weiß ich gar nicht genau. Hätte ich gerne ab und zu mal abgelegt, weil du denkst, ja komm, es ist ja nicht so schlimm. Aber nee, die Verantwortung ist da.
0: Ja, 20.45 Uhr ist heute Abend Anstoß. Aufstellung ist noch nicht raus, aber mit im Kader ist ja definitiv auch der Saarländer Bambasé Konté. Und das ist einer von diesen Jungen, von diesen frischen Spielern, die Jürgen Klopp da so sehen und die er auch ein bisschen formen will.
1: Also meine Aufgabe ist es ja, die Mannschaft so auf den Platz zu stellen, so zu organisieren, dass diese Jungs ihr unglaubliches Talent zeigen können. Wenn ich jetzt Spieler wäre und könnte so gut kicken wie die alle, würde ich mir echt denken, ihr denkt da draußen, ich kann nicht kicken, können wir es mal ganz kurz zurechtrücken, das Bild, weil die sind in Verein, fliegen die.
0: Ja. Fliegen sollen sie auch in der Nationalmannschaft, so wie in ihren Vereinen. Die soll wieder unbeschwert kicken, diese Nationalmannschaft. Und ja, der will auch wieder besseren Fußball sehen, Jürgen Klopp. Dafür hat er mit seinem Team geschuftet. Das Blaue vom Himmel will er allerdings nicht versprechen für heute Abend.
2: Ich habe aber schon ein paar Mal gesagt, was ich versprechen kann, ist, dass man uns ansehen will, dass wir es auf jeden Fall probieren wollen. Also und das, darum geht es ja erstmal. Wozu das führt, weiß ich nicht. Aber es sind herausragende Talente, die wir da haben.
0: Das ist wirklich spannend, oder? Ja, wird man das spüren, wird diese Begeisterung auf den Platz gebracht werden. Heute Abend sehen wir es. 20.45 Uhr geht's los. Das deutsche Team gegen die Niederlande. Spiel 1 für Jürgen Klopp.

0: Professor Drasanwelle, schönen guten Morgen. Wir richten das Licht mal gerade auf ein Thema, über das man nicht gerne nachdenkt, das aber so wichtig ist und das vielen Menschen helfen könnte, weil tausende schwerkranke Menschen in Deutschland auf ein Spenderorgan warten und das in Deutschland leider oft vergeblich. Der Bedarf an Organspenden, der kann bei weitem nicht gedeckt werden. Jetzt wirbt eine fraktionsübergreifende Gruppe von Bundestagsabgeordneten noch einmal für die Einführung der sogenannten Widerspruchslösung. Über ihren Gesetzentwurf wird heute im Bundestag debattiert und unsere Kollegin Birte Sönnigsen aus dem ARD-Hauptstadtstudio erklärt uns ganz kurz, um was es da geht.
1: Bisher gilt die Zustimmungsregelung. Das bedeutet, es wird nur derjenige zum Organspender, der ausdrücklich sagt, ich möchte nach dem Tod Organe spenden. Hat eine Person keine Entscheidung getroffen, können auch die Angehörigen in ihrem Sinne entscheiden. Abgeordnete aus dem Bundestag wollen die Regelung umkehren. Sie haben einen erneuten Anlauf gestartet, die sogenannte Widerspruchsregelung einzuführen, wie es sie in den meisten europäischen Ländern gibt. Das heißt, in Zukunft sollen volljährige Menschen grundsätzlich als Organspender gelten, es sei denn, sie widersprechen zu Lebzeiten aktiv.
0: So, also heute die erste Debatte im Bundestag. Danach wird der Gesetzentwurf nochmal überarbeitet. Final abgestimmt werden soll auch noch in diesem Jahr. Und Birte Sönnigsen hat es gerade schon gesagt, in vielen europäischen Ländern ist das schon so. In vielen europäischen Ländern wird Menschen auch geholfen damit. In Spanien hat man zum Beispiel die Widerspruchslösung schon. Unsere Korrespondentin Franka Wels ist dort.
2: Seit mehr als 30 Jahren hält Spanien den Rekord für die höchste Organspenderquote weltweit. Die Widerspruchslösung wird gerne als Hauptgrund für diese Erfolgsgeschichte angeführt. Entscheidender ist aber, dass in Spanien seit 2012 Organe schon nach einem Herz-Kreislauf-Tod entnommen werden dürfen, nicht erst nach dem Hirntod. Herzstück des spanischen Systems sind zudem Expertenteams. Anders als in Deutschland gibt es in jedem größeren spanischen Krankenhaus ein Koordinationsteam für Organspenden. Kompetenz, eine kluge Organisation sowie gute Kommunikation bilden also die wesentlichen Bestandteile des spanischen Erfolgsrezepts.
0: Heute also die Diskussion im Deutschen Bundestag über die Widerspruchsregelung zum Thema Organspende. Alles, was heute sonst wichtig ist, gibt's gleich in der SR-Info-Rundschau mit Aaron Klein. In 3,5 Minuten, da ist die Musik rum, aber in 6 Minuten ab jetzt. Oh, Pferde! Und zwar zwischen Habkirchen und Reinheim. 2 Pferde auf der Fahrbahn. Das war die heutige Sprecherziehung. Ich wünsche Ihnen noch einen schönen Start.

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19: Um 8 Uhr mit Aaron Klein und unter anderem diesen Themen. Bundesforschungsministerin kritisiert CISPA-Chef. Mehr Geld für Beamte sorgt für Belastungen in den Saarkommunen. Lösung für Kuchenbergstraße in Neunkirchen in Sicht. Und das Wetter im Saarland freundlich und trocken bei 18 bis 22 Grad. Bundesforschungsministerin Bär hat den aktuell freigestellten Gründungsdirektor des CISPA, Backes, scharf kritisiert. Bei der Vorstellung des Prüfberichts im zuständigen Bundestagsausschuss sagte Bär, Tür und Tor hätten beim CISPA weit offen gestanden. Der von Bund und Land eingesetzte Sonderermittler hatte strukturelle Defizite im Bereich der Forschungssicherheit festgestellt. SR-Info-Reporter Peter Sauer.
20: Der CISPA-Gründungsdirektor Backes habe sich laut Bär, anders als von den Gesellschaftern Bund und Land gefordert, von Anfang an einer uneingeschränkten Kooperation mit dem Sonderprüfer verweigert. Backes Anwälte wollten sich auf SR-Anfrage nicht äußern. In der Vergangenheit hatten sie aber betont, Backes hätte sehr wohl alle Fragen beantwortet. Welche Auswirkungen der Prüfbericht für Backes haben wird, ist noch unklar. Strafrechtliche Verstöße sind nach SR-Informationen bei der Prüfung nicht aufgetaucht. Unter den gegebenen Umständen scheint eine Weiterbeschäftigung jedoch schwer vorstellbar zu sein. Mit Blick auf die Zukunft des CISPA zeichnete Bär ein optimistisches Bild. Die Arbeit des Zentrums sei wissenschaftlich exzellent. Bund und Land als Gesellschafter würden jetzt die Verantwortung für eine gute und erfolgreiche Zukunft der Bundesforschungseinrichtung tragen.
19: Der Stadtrat Neunkirchen hat beschlossen, das neue Sicherheitszentrum im ehemaligen Kaufhof unterzubringen. Nach einer Prüfung der Stadt ist dieser Standort am besten geeignet. Er sei groß genug, liege zentral in der Neunkircher Innenstadt und sei sehr gut erreichbar. Zudem gehöre der ehemalige Kaufhof bereits der Stadt. In dem neuen Zentrum sollen Sicherheitskräfte von Polizei und Ordnungsdienst zentral unter einem Dach vereint werden. Dadurch soll die Zusammenarbeit der Behörden verbessert und das Sicherheitsgefühl in der Innenstadt gestärkt werden. Städte und Gemeinden im Saarland rechnen für die Jahre 2023 bis 2026 mit Mehrbelastungen von bis zu 20 Millionen Euro. Das hat der Städte- und Gemeindetag dem SR mitgeteilt. Grund ist die Anpassung der Besoldungsstruktur für Beamte, die auch die Kommunen betreffen wird. Kai Forst.
0: Dass Beamtinnen und Beamte im Saarland künftig mehr Geld bekommen, ist bereits seit Ende August klar. Vorausgegangen war ein Urteil des Bundesverfassungsgerichts, das die Bundesländer zwingt, die Besoldung neu anzupassen. Das wird aber nicht nur für das Land teuer, sondern auch für die Kommunen. Denn im Saarland sind rund 1.900 Beamte bei den Kommunen und Landkreisen beschäftigt. Hinzu kommen noch rund 2.000 Versorgungsempfänger, also Pensionäre. Der Städte- und Gemeindetag teilte dem SR mit, dass er für die Nachzahlungen der Jahre 2023 bis 2026 mit Mehrbelastungen in Höhe von 15 bis 20 Millionen Euro rechnet. Ab dem Jahr 2027 seien es dann rund 5 Millionen jährlich, so Städtetagsgeschäftsführer Spaniol. Aufgrund der sehr angespannten Finanzlage stelle das die Kommunen vor eine große Herausforderung. Außerdem geht Spaniol davon aus, dass die Besoldungsneuregelung in den Kommunen zu einem erheblichen bürokratischen Verwaltungsaufwand führen werde.
19: Wegen einer Drohnensichtung ist der Betrieb am Hauptstadtflughafen BER gestern Abend vorübergehend eingestellt worden. Wie die Bundespolizei mitteilte, dauerte die Sperrung rund eine Stunde. Mitarbeiter des Flughafens hätten die Drohne gesichtet, eine Suche der Bundespolizei nach der Drohne blieb allerdings erfolglos. Es kam bei zahlreichen Flügen zu Verzögerungen, mehrere Maschinen seien nach Leipzig und Dresden umgeleitet worden. Die Kuchenbergstraße in Neunkirchen-Wiebelskirchen ist wegen eines Hangrutsches seit mehreren Jahren nur einspurig befahrbar. Gestern wurde im Stadtrat ein Gutachten mit verschiedenen Maßnahmen zur Sicherung der Straße vorgestellt. Lea Kielnecker.
21: Davon sind rund 55 Millionen Euro.
19: Das war nicht Lea Kielnecker, das ist Lea Kielnecker mit Informationen zum Hangsicherung an der Kuchenbergstraße in Neunkirchen.
22: Der Gutachter schlägt vor, den oberen Teil des Hangs mit Hilfe einer neuen Erdnagelwand zu sichern. Dafür werden Stäbe tief in die Erde gebohrt und das Ganze mit Spritzbeton versiegelt. Das könne in den kommenden Monaten geplant, geprüft und aus technischer Sicht im kommenden Jahr umgesetzt werden. Dann muss der Landesbetrieb für Straßenbau in Zusammenarbeit mit der Stadt noch die Straße erneuern. Um unterhalb der Kuchenbergstraße zu verhindern, dass der Hang weiter in Richtung der Häuser in der Lessingstraße rutscht, soll noch in den nächsten Wochen in einem ersten Schritt eine Drainage hergestellt werden. Im kommenden Sommer soll der Hang dann mit Stützscheiben stabilisiert werden. Zu dem Hangrutsch war es durch das Ausheben der Baugrube für ein Mehrfamilienhaus gekommen. Eigentlich hätte der Bauherr den Hang dann sichern müssen. Weil er das nicht ausreichend getan hat, nimmt die Stadt jetzt die erforderlichen Maßnahmen vor. Die Kosten, die dadurch entstehen, will sie sich beim Bauherrn zurückholen.
19: In Saarlouis werden Baustellen auf öffentlichen Flächen teurer. Der Stadtrat hat gestern Abend höhere Gebühren beschlossen. Wer für eine Baustelle öffentlichen Raum nutzt, zahlt in der Innenstadt in Zukunft 5 Euro pro Quadratmeter und Monat in den ersten 3 Monaten. Danach steigt die Gebühr auf 7,50 Euro und ab dem 8. Monat auf 10 Euro. Die Stadt will damit verhindern, dass Baustellen unnötig lange bestehen bleiben. Der Stadtrat in Saarlouis hat gestern Abend außerdem den Haushalt für das laufende Jahr 2026 verabschiedet. Er sieht Ausgaben von rund 143 Millionen Euro vor. Für SR Info Felix Alsfasser.
21: Davon sind rund 55 Millionen Euro Investitionen, die sich zum einen aus fast 23 Millionen Euro Neuinvestitionen und rund 35 Millionen Euro aus dem Vorjahr zusammensetzen. Der größte Teil der Investitionen fließt dabei jeweils mit rund 10 Millionen Euro in die Feuerwehr sowie in die Schulen. Der Haushalt für das Jahr 2026 weist mit Erträgen von etwa 106 Millionen Euro ein Defizit von etwa 37 Millionen Euro auf, das aber durch die Ausgleichsrücklage kompensiert wird. Mehrausgaben seien unter anderem auf die gestiegene Kreisumlage sowie die gesunkene Schlüsselzuweisung zurückzuführen. Den Haushalt für das kommende Jahr will man, so Finanzbürgermeister Carsten Quirin, im ersten Halbjahr 2027 vorlegen.
19: Ein US-Bundesgericht hat die Sperre für Journalisten für das Weiße Haus aufgehoben. Demnach war der Ausschluss der drei Medienhäuser CNN, MS Now und Politico verfassungswidrig. Anwälte des Justizministeriums hatten die Sperre mit der nationalen Sicherheit begründet. Die Sender hatten am Montag Klage eingereicht, um die Pressefreiheit zu schützen. Dutzende Verbände und Medienorganisationen haben sich vor Gericht an die Seite der verbannten Medienhäuser gestellt. US-Präsident Trump wies den Vorwurf eines Angriffs auf die freie Presse zurück. Die Chefs der größten US-amerikanischen KI-Unternehmen haben vor den Risiken der neuen Technologie gewarnt. Im UN-Sicherheitsrat sagte OpenAI-Mitbegründer Altman, extreme Vorsicht sei angebracht. Anthropic-Chef Armoday sprach von einem Risiko für die gesamte Menschheit durch künstliche Intelligenz. Hintergrund ist die Häufung von Hackerangriffen durch KI-Programme. Zuletzt hat die australische Regierung bekannt gegeben, dass eine KI von OpenAI auf eine staatliche Internetseite zugegriffen habe. Der Saarländische Städte- und Gemeindetag SSGT feiert 75-jähriges Bestehen. Aus diesem Anlass fand gestern Abend eine außerordentliche Mitgliederversammlung in der Stadthalle St. Ingbert statt. Ministerpräsidentin Redinger rief die Städte und Gemeinden in ihrem Grußwort auf, gemeinsam beim Bund für mehr finanzielle Unterstützung zu kämpfen. Johannes Schmidt.
1: Der Bund müsse etwa beim Hitzeschutz in die Pflicht genommen werden. Rehlinger warb dafür, dass Land und Kommunen dafür an einem Strang ziehen, statt nur miteinander zu ringen. Dass die kommunalen Finanzen das drängendste Problem seien, betonte auch SSGT-Präsident Uli Meier, CDU-Oberbürgermeister von St. Ingbert. Er verwies auf marode Infrastruktur und rückständige Verwaltungen. Der Staat wird erlebt, wie er vor Ort funktioniert, mahnte Meier, der Land und Bund erneut aufforderte, Städten und Gemeinden stärker unter die Arme zu greifen. Es brauche jetzt endlich die lange versprochene Reform des kommunalen Finanzausgleichs. Andernfalls könnten die Kommunen ihren Aufgaben gegenüber den Bürgern kaum noch gerecht werden, warnte Meier.
19: Zu Beginn des Staatsbesuchs von Chinas Präsident Xi in den USA hat die US-Regierung eine Zollpause verlängert. Laut Finanzminister Bessert werden die bis November ausgesetzten zusätzlichen Zölle auf Importe chinesischer Waren um weitere 2 Monate aufgeschoben. Wäre die Einigung ausgelaufen, hätte China auch seine Exportkontrollen auf seltene Erden ausgeweitet. Der Zollstreit der beiden größten Volkswirtschaften hatte sich im Frühjahr 2025 deutlich verschärft. Die USA erhöhten ihre Einfuhrzölle auf chinesische Waren schrittweise auf bis zu 145%. China reagierte mit Gegenzöllen von bis zu 125%. Außenminister Wadephul hat Russlands Präsident Putin eine gefährliche Eskalation in Europa vorgeworfen. Der CDU-Politiker sagte bei einer Sitzung des UN-Sicherheitsrats, Russlands hybride Angriffe gegen diejenigen, die die Ukraine und das Völkerrecht unterstützen, hätten eine neue Stufe erreicht. Zudem seien die Folgen des russischen Kriegs gegen die Ukraine weltweit zu spüren. So könne das Land etwa sein Getreide aufgrund der Angriffe auf Häfen nicht ausführen. Dadurch verschärfe sich Hunger und Not. Die Gewerkschaft Erziehung und Wissenschaft GEW sieht Probleme beim Einsatz der sogenannten Wuschel-App an saarländischen Kitas. Die in Saarbrücken entwickelte App soll das Sprachniveau von Kindergartenkindern spielerisch testen. Laut GEW fehlt es dafür mancherorts aber an Personal. Felix Jakobs.
2: Die Testung eines Kindes dauere inklusive Vorbereitung und anschließender Elterngespräche 1,5 bis 2 Stunden pro Kind. Das sei personell nicht für alle Kitas zu leisten, heißt es von Seiten der Gewerkschaft Erziehung und Wissenschaft. Gerade wird die App an Startchancenschulen und ihren kooperierenden Kitas getestet. Das sind Einrichtungen, deren Kinder einen besonders hohen Förderbedarf haben. Im nächsten Jahr soll das Projekt dann landesweit ausgerollt werden. Das saarländische Bildungsministerium hat mit dem Projekt auf eine Forderung der Bundesregierung nach flächendeckenden Sprach- und Entwicklungserhebungen in Kitas reagiert. Bildungsministerin Streichert-Kliwo hat aus diesem Grund mehr Förderung vom Bundesministerium gefordert, um künftig notwendige personelle Ressourcen zu schaffen.
19: Und das war die SR-Info-Rundschau. Es ist 10:08 und Michael Friemel übernimmt wieder. Guten Morgen.
3: Guten Morgen, danke Aaron.
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3: Heute Morgen haben wir noch ein paar mehr Wolken. Im Laufe des Tages lockern die auf. Am Nachmittag dann blauer Himmel, Schleierwölkchen, Temperaturen bis zu 22 Grad.
4: Dann geht es am Freitag nach rascher Auflösung von einzelnen Frühnebelfeldern bis 24 Grad hoch. Das ist aber noch nicht das Ende der Fahnenstange. Samstag sehen wir die 27, am Sonntag vielleicht die 28 Grad dazu. Locker bewölkt, trocken, sonnig, also richtig sommerlich. Und wahrscheinlich könnte es am Montag sogar bis auf 29 Grad hochgehen, also rekordverdächtige Höchsttemperaturen bis Anfang nächste Woche.
3: Danke, Tim Steger.
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3: Heute Morgen hatten wir schon zwei Pferde auf der Fahrbahn. Weiß nicht, ob die Lage geklärt ist. Das ist zwischen Habkirchen und Reinheim. Seien Sie dort sicherheitshalber noch mal vorsichtig unterwegs. Und die neuesten Blitzer, gesichtet von Ihnen, stehen in Merzig in der Trierer Straße und auf der A8 Pirmasens Richtung Saarlouis in Höhe Limbach. 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
3: Michael Friemel im Studio, schönen Donnerstag.
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0: Da fährt ein Saarländer in die Pfalz, macht bei einer Meisterschaft mit und holt den Titel. Herzlichen Glückwunsch an dieser Stelle an Elmar Hubertus aus Urexweiler. Elmar hat bei der Kürbismeisterschaft in Lautern das schwerste Exemplar dabei gehabt. Und jetzt Achtung, sein Kürbis hat gewogen 714 Kilogramm. Was in diesem Jahr übrigens gar nicht so leicht war wegen des Wetters.
1: Der Kürbis im Allgemeinen braucht viel Sonne. Nur halt hier dieses Jahr, das die 40 Grad, das war schon ein bisschen viel gewesen. Und dann muss jeden Tag beschattet werden, ein paar Stunden. Er braucht aber die Sonne auch. Die Sonne ist dann schlecht für die jungen Blätter. Die verbrennen dann. Und ich muss bis zum Schluss gute Blätter haben.
0: Ja, und ein bisschen mehr Wasser, ehrlich gesagt, hätte dem Kürbis auch ganz gut getan. Dann wäre er laut Elmar nämlich noch größer und noch schwerer geworden. Also er hat sich wirklich von April bis September jeden Tag um diesen Kürbis gekümmert. Also Urlaub ist nicht gegangen. Heißt auch Ehefrau Rosi muss einverstanden sein, die zum Glück übrigens auch Spaß an den Kürbissen hat.
2: Ja, auf jeden Fall. Man muss ein bisschen verrückt sein, was zu machen, aber macht Spaß. Für uns ist das Liebe zum Natur und ja, das machen wir gerne.
0: Ja, und in einem Kürbisbereich ist sie ohnehin die Expertin, weil die Rosi weiß, was man aus dem Kürbis machen kann.
2: Alles, alles. Kuchen backen, Kürbissuppe, Kürbisbowle, sehr beliebt und sehr schmackhaft. Kürbislikör, Kürbismarmelade, garniert mit egal welche Früchte, geht alles.
0: Und sie hört Radio von Kürbis spät.

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6: Mit dem Frank Hofmann gemäuer. Die Städt und Gemeind im Saarland müssen mehr für ihr Beamte bezahlen, und zwar auch für früher. Sie haben expliziert, dass für 2023 bis 2026 er bis um 20 Millionen Euro bezahlt gehen müsste. Das kommt dort davon, dass gerade die Besoldung von der Beamtenei geregelt gehen ist. Ab nächstes Jahr müsste die Gemeinde und Städt jedes Jahr 5 Millionen Euro für ihr Beamte bezahlen. 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Sticker 300 Leute im Saarland mit und ohne Behinderung tausche heit ihr Arbeitsplatz, weil heit der bundesweite Aktionstag Schichtwechsel ist. 9 Inrichtungen für behinderte Menschen, 4 Inklusionsbetriebe und 85 andere Betriebe im Saarland machen mit. Auf der einen Seite soll gewies gehen, wie wichtig die Arbeit in den Inrichtungen ist und die Leute sollen allmoll miteinander ins Gespräch kommen. Und die Chefs von den 2 größten KI-Konzerne in den USA haben dabei wieder gesagt, die künstliche Intelligenz wäre gefährlich. Alle 2 haben sie im Sicherheitsrat von der Vereinten Nationen geschwätzt und einer hat gemeint, die komplett Menschheit wäre nicht mehr sicher. Dabei gibt es wohl immer mehr Hackerangriffe von der KI, die von OpenAI hat gerade in Australien eine Internetseite von der Regierung gehackt.
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7: Heute wieder ein trockener Mix aus Sonne und Wolken. Die 2. Tageshälfte weniger Wolken als am Vormittag. Die höchsten Werte 18 bis 22 Grad. Morgen viel Sonnenschein bei bis zu 24 Grad. Das Wochenende wird noch wärmer.
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7: Zwischen Habkirchen und Rheinheim waren heute Morgen Pferde auf der Fahrbahn. Seien Sie dort vorsichtig. Geblitzt wird in Oberbexbach in Obere Hochstraße, in Merzig in der Trierer Straße und auf der A8 Pirmasens Richtung Saarlouis in Höhe Limbach. 0800 700 8000 ist die kostenlose SR3 Blitzer- und Stauhotline.
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7: Hallo und schönen Donnerstagmorgen. Ich bin Michael Friemel.
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0: Wenn Sie jemanden aus Wallerfangen ärgern wollen, dann sagen Sie nur L170. Das ist die Straße, über die man vom Wallerfangen zur A620 fährt. Und die ist ja seit dem Pfingsthochwasser vor gut 2 Jahren dicht. Eigentlich sollte ein Teil der Straße jetzt Ende Oktober wieder öffnen, aber klappt nicht. SR3-Reporter René Henken ist da. Grüß dich, René. Guten Morgen.
1: Guten Morgen.
0: Wann soll die Straße wieder öffnen?
1: Ja, im Laufe des Novembers oder sogar erst im Dezember. Ich war mit einigen anscheinend vor Ort und sie wollten sich da nicht auf so einen genauen Termin festlegen. Es dauert halt länger, weil die Bauarbeiter vor Ort auf Teile eines Bunkers gestoßen sind. Und da haben sie mir gesagt, damit haben sie so nicht gerechnet. Okay. Aber trotzdem muss man sagen, es ist Licht am Ende des Tunnels für alle Menschen in Wallerfangen.
0: Also die Straße ist ja vor allem wegen der Gefahr von Hangrutschen gesperrt. Da ist aber auch lange nicht gearbeitet worden. Einige Leute hatten von Anfang an gefordert, dass da einfach ein Schild aufgestellt wird, auf das man dann schreibt, befahren auf eigene Gefahr. Aber das geht nicht, ne? Warum?
1: Ja, mir wurde auch nochmal gesagt, dass das wirklich zu gefährlich sei. Klar, das Schild ist gut und schön, aber stell dir mal vor, Michael, da kommt ein Erdrutsch runter, wenn zum Beispiel ein Schulbus da fährt. Das wäre ja absolut fatal und deswegen eben auch die Vollsperrung.
0: Dieser Berg ist bekannt wohl dafür, dass da Geröll runterkommt. Da ist oben im Berg schon vor gut 50 Jahren so eine Kreinerwand oder mehrere Kreinerwände aufgestellt worden. Das kennt man, das sind wie in den Bergen diese Schutzzäune aus Holz. Funktioniert auch, oder?
1: Ja, also nach langer Zeit ist das Holz aber oben nicht mehr im allerbesten Zustand, muss man sagen. Okay. Also diese Kreinerwände, die sind jetzt auch schon voll mit Schlamm und Geröll, können sich also auch jederzeit lösen, sagt Christian Bastian, der Leiter der obersten Straßenverkehrsbehörde im Saarland.
2: Es ist jederzeit damit zu rechnen, dass so eine Kreinerwand versagt und dann gehen mehrere hundert Kubikmeter ab. Und ohne diese Schutzeinrichtung würde eine Gefahr für alle Verkehrsteilnehmer auf der Straße bestehen. Das bedeutet, es ist nicht möglich, hier auch nur temporär die Straße für irgendwelche Verkehre zu öffnen, weil jederzeit damit gerechnet werden muss, dass Massen abgehen. Es besteht also Gefahr für Leib und Leben und das permanent.
1: Ja, deswegen muss es jetzt halt so lange dauern, bis unten dann direkt an der Straße dieser Zaun gebaut wird, der alles aufhängt. Und man sieht auch, selbst seit der Sperrung ist an mehreren Stellen schon Sand und Schlamm dann auch den Hang runter auf die Straße geflossen.
0: Also im Moment wird ja der Zaun gebaut, dann verlegt Kreos wohl gleichzeitig noch die Wasserstoffleitung in der Straße und dann zum Schluss wird die Straße saniert. Jetzt kam aber raus, dass dann in ein paar Jahren dann die grundhafte Sanierung ansteht. Also dann werden wohl alle Asphaltschichten und der Schotter nochmal unter der Straße neu gemacht. Warum machen die das nicht jetzt direkt mit?
1: Ja, dann wäre die Straße jetzt noch länger gesperrt gewesen. Also bei verschiedenen Bürgerinformationen gab es da wirklich auch zu viel Gegenwind und diese Koordinierungsstelle, wo alle Entscheider zusammen dann auch darüber entscheiden, haben eben gesagt, jetzt machen sie die Straße nur oberflächlich neu. Das hat eben auch viel mit Abwägung zu tun. Was ist eben wichtiger? Aber keine Sorge, man muss sagen, die L170, die bleibt jetzt erstmal über mehrere Jahre offen. Also die grundhafte Sanierung, die wird da wohl erst so in 8-9 Jahren dann anstehen.
0: Und bald ist es wieder soweit. Bald kann man sie wieder befahren. Die L170, die nach Hangsicherungsarbeiten nach dem Pfingsthochwasser vor 2 Jahren ja gesperrt war. René, ich danke dir für die Infos. Wünsche dir weiterhin schöne Jahre mit der L170.
1: Danke.

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0: Ich würde mich mal vom Acker machen. Es ist 9:06. War ein schöner Start mit Ihnen in diesen heutigen Donnerstag. Wünsche Ihnen noch einen schönen Tag. Gleich kommt Marcel mit dem Vormittag. Und wir hören uns morgen wieder. Bis dann.
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6: 9 Uhr. Der Bundestag beschäftigt sich heute zum ersten Mal mit der Reform der Nachrichtendienste. Innenminister Dobrindt will, dass BND und Verfassungsschutz künftig mehr Daten sammeln, speichern und auswerten dürfen. Außerdem sollen die Dienste bei drohender Sabotage oder Cyberattacken gegen Angriffe starten dürfen. Außerdem geht es um einen neuen Versuch, die Organspende neu zu regeln. Eine Gruppe Abgeordneter will, dass die sogenannte Widerspruchslösung eingeführt wird. Birte Sönnigsen.
7: Das heißt, in Zukunft sollen volljährige Menschen grundsätzlich als Organspender gelten, es sei denn, sie widersprechen zu Lebzeiten aktiv. Der Bundestag hatte zuletzt vor 6 Jahren über umfassende Änderungen bei der Organspende abgestimmt. Damals hat die Widerspruchsregelung keine Mehrheit bekommen. Seitdem haben sich einige Dinge rund um die Organspende geändert. Die Bereitschaft, Organe zu spenden, ist jedoch nicht deutlich gestiegen. Es gibt auch Abgeordnete, die bei der bisherigen Zustimmungsregelung bleiben wollen. Sie sagen, Schweigen darf nie automatisch als Zustimmung gelten.
6: Zu Beginn des Staatsbesuchs von Chinas Präsident Xi in den USA hat die US-Regierung eine Zollpause verlängert. Die eigentlich bis November ausgesetzten zusätzlichen Zölle auf Importe chinesischer Waren werden um 2 weitere Monate aufgeschoben. Wäre die Einigung ausgelaufen, hätte China seinerseits Exportkontrollen auf seltene Erden ausgeweitet. Pakistan hat in der Nacht Luftangriffe auf 10 Ziele in Afghanistan geflogen. Nach Angaben der pakistanischen Regierung waren von dort Drohnen gestartet worden, mit denen seien Grenzposten beschossen worden. Vorher hätten pakistanische Soldaten verhindert, dass militante Kämpfer die Grenze überqueren. Auf die saarländischen Städte und Gemeinden kommen hohe Mehrkosten zu. Der Städte- und Gemeindetag rechnet für Nachzahlungen der Jahre 2023 bis 2026 mit insgesamt bis zu 20 Millionen Euro. Grund ist eine Neuregelung der Besoldung, die auch für kommunale Beamte gilt. Für SR Info Kai Forst.
8: Dass Beamtinnen und Beamte im Saarland künftig mehr Geld bekommen, ist bereits seit Ende August klar. Vorausgegangen war ein Urteil des Bundesverfassungsgerichts, das die Bundesländer zwingt, die Besoldung neu anzupassen. Das wird aber nicht nur für das Land teuer, sondern auch für die Kommunen. Denn im Saarland sind rund 1.900 Beamte bei den Kommunen und Landkreisen beschäftigt. Hinzu kommen noch rund 2.000 Versorgungsempfänger, also Pensionäre. Der Städte- und Gemeindetag teilte dem SR mit, dass er für die Nachzahlungen der Jahre 2023 bis 2026 mit Mehrbelastungen in Höhe von 15 bis 20 Millionen Euro rechnet. Ab dem Jahr 2027 seien es dann rund 5 Millionen jährlich, so Städtetagsgeschäftsführer Spaniol.
6: Nach dem Absturz eines amerikanischen Kampfjets auf der Airbase Spang Dahlem hat der Pilot das Krankenhaus wieder verlassen. Wie das US-Militär mitteilte, ist er bei dem Unfall vorgestern leicht verletzt worden. Er hatte sich mit dem Schleudersitz gerettet. Weitere Menschen wurden nicht verletzt. Die Ermittlungen zum Absturz dauern noch an. Im Saarland tauschen heute rund 300 Menschen mit und ohne Behinderung für einen Tag ihren Arbeitsplatz. Anlass ist der bundesweite Aktionstag Schichtwechsel. Beschäftigte aus Werkstätten für Menschen mit Behinderung arbeiten dabei in Unternehmen und Institutionen und umgekehrt. Im Saarland beteiligen sich 9 Werkstätten, 4 Inklusionsbetriebe und auch 85 Unternehmen und Einrichtungen. 2 deutsche Produktionen sind für die internationalen Emmys nominiert. Darunter ist die True Crime Doku Der talentierte Mr. F in der Sparte Kunstproduktion. Die Doku begleitet 2 junge Filmemacher auf ihrer Spurensuche von Berlin bis in die USA, um einen Dieb zu stellen. Unter den Anwärtern in der Sparte Kids Animation ist die deutsche Animationsserie Lenas Hof. Die Emmys sind der bedeutendste Fernsehpreis der USA. Und das waren die Nachrichten mit Christian Koch. 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
9: Da gibt es ein kleines Tief über dem östlichen Mittelmeer, aber das macht uns eigentlich nichts. Nämlich, es bleibt weiterhin trocken. Wechsel aus Sonne und Wolken heute. Bis zu 22 Grad erwarten wir. Die Nacht, die wird wieder kühl, 8 bis 2 Grad. Das heißt, morgen kann man durchaus mal ein Jäckchen gebrauchen, auch wenn es dann im Tagesverlauf wieder raufgeht auf 24 Grad. Morgens ist es immer kalt. Die Morgenstunden bringen auch noch lokale Nebelfelder. Wenn die aufgelöst sind, wird es wieder viel Sonnenschein geben und wenige Wolken. Und am Samstag bis zu 27 Grad. Und mal gucken, wie warm, um nicht zu sagen heiß, die kommende Woche wird. Da habe ich schon was von 29 Grad am Montag gehört.
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9: Hat die Blitzer für Sie in Oberbexbach, in der Obere Hochstraße, in Merzig, in der Trierer Straße und auf der A8 Pirmasens Richtung Saarlouis. In Höhe Limbach wird ebenfalls geblitzt. Ich wünsche Ihnen eine gute Fahrt um 9.05 Uhr.
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9: Mit Marcel Lützbinder. Einen wunderschönen guten Morgen Ihnen. Es ist bereits Donnerstag und es wird eine richtig schöne Sendung. Wir haben unter anderem natürlich mal geguckt, was ist am Sonntag alles los bei unseren Landpartien. Wer ist wo und was kann man wo erleben? Und auch noch heute Morgen, ich durfte mit Laura Pausini sprechen. Superstar aus Italien. Was die so zum Stand der Dinge zu ihrer derzeitigen Welttournee zu sagen hat und wie sie generell mit ihrem Ruhm in Italien und dem beginnenden Ruhm bei uns hier in Deutschland umgeht, all das erfahren Sie noch in dieser Sendung.
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Always Have, Always Will, Ace of Base in den 90ern, riesengroß, die Band aus Schweden, Göteborg, gegründet und mittlerweile, die gibt es immer noch, allerdings ohne die Damen, die wurden jeweils immer mal ausgetauscht, die Gründer Jonas und Ulf, die Männer am Synthesizer, die sind immer noch als Ace of Base mit wechselnder Besetzung unterwegs. Das sind Air Supply, Lost in Love.

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1: Ein Herbst, der geradezu einlädt für eine Landpartie. Das wird am Sonntag mit tollem Wetter eine richtig gute Sache. Wenn Sie da raus wollen, dann haben Sie 5 Stationen zur Auswahl bei der SR3 Landpartie. Da gibt es den Grenzlandhof in Mandelbachtal, der mitmacht, den Windringerhof in Kleinblittersdorf, den Erzenthaler Hof in Gersheim, den Gemüsehof Brill in Eppelborn und zum ersten Mal mit dabei ist die Senfmühle Losheim. Im Moment, da steht die Mühle noch still und die große Wiese auf dem Gelände ist noch leer. Aber Julia Becker-Maleska, die war bei den Besitzern der Senfmühle Christoph und Luisa Birz in Losheim und hat ein bisschen bei den Vorbereitungen für die Landpartie mal zugucken können.
2: Ich bin jetzt hierher gefahren, zum ersten Mal auch. Man findet gut den Weg, finde ich, so durchs Industriegebiet von Losheim. Und die Leute haben dann am 27. die Möglichkeit, hier gut zu parken, ne?
3: Genau, also wir haben Parkplätze direkt in der Nähe, aber es ist auch erlaubt oder geduldet, dass auch die Straße zugeparkt werden kann. Also hier war schon das ein oder andere Festchen in direkter Nachbarschaft. Also Parkplätze sollten nicht das Problem darstellen an dem Tag. Genau, also da kann man gerne mit dem Auto und wahrscheinlich auch mit dem Reisebus

0: Bus vorbeikommen.
1: Ihr macht ja auch erstes Senfmühlenfest, weil ihr quasi so eine Art Jubiläum habt oder das nachholen wollt, ne?
2: Ja, wir wollten es tatsächlich schon vor einigen Jahren machen und irgendwie kam immer irgendwas dazwischen, wie das so ist. Und dieses Jahr haben wir gesagt, nee, wir machen es jetzt dieses Jahr und packen es an. Und dann hat das, glaube ich, ganz gut gepasst, zusammen mit der SA3-Landpartie.
1: Jetzt wollen wir mal ein bisschen spazieren gehen. Mhm. Also hier ist auf jeden Fall schon mal eine Riesenwiese, wo sich wahrscheinlich dann was abspielen wird.
0: Genau, also wir planen neben unserem eigenen Programm natürlich auch mit anderen lokalen Produzenten, die dann hier ihre Produkte auch anbieten können zum Verkosten und zum Verkaufen. Aber haben auch natürlich eine große Wein- und Aperol-Bar, viel Getränke. Für die Kinder ist gesorgt, Kinderhüpfburgin. Wir haben einmal eine Hüpfburg, wie man sie kennt, und eine aus Stroh, Kinderschminken und Glitzer-Tattoos. Wäre wohl ein Riesenthema bei den kleinen Kindern. Und da haben wir auch extra Glitzer-Tattoo-Artists dabei. Die machen das dann hier drüben. Man hat die Kinder also im Blick vom Bierstand, vom Weinstand, vom Essenstand. Ohne, sie sind in guten Händen.
1: Man kann auf jeden Fall als Eltern, Oma, Opa, Onkel, Tante hier hinkommen mit den Kindern, sich entspannen und die Kinder sind versorgt.
0: Genau. Und ja, fürs leibliche Wohl haben wir auch 4, 5 Essensstände, also von Wildburgern oder Wildgerichten, Schwenker, Kartoffel, Leona-Pfanne, Flammkuchen. Also querbeet ist für jeden was dabei.
1: Also Essen und Trinken geht auf jeden Fall klar. Tiere gibt es jetzt hier nicht so bei euch?
2: Nee.
1: Aber Senf spielt wahrscheinlich eine Riesenrolle, ne?
2: Wenn sich die Besucher dann bei uns satt gegessen haben, können sie mal in die Senfmühle gehen. Wir werden live Senf abfüllen, Senf mahlen. Es gibt ein paar Senfspiele und dann krönen wir dann zu guter Letzt auch noch unseren Senfkönig.
1: Sollen wir da mal hingehen?
0: Ja, wir stehen jetzt gerade bei uns in der Senfmühle und die wird am 27.09. auch in Betrieb sein. Und der Senf, also ich nenne jetzt mal Landpartiesenf, wird auch am Tag abgefüllt und kann auch gekauft werden. Und die Erlöse aus diesem Landpartiesenf, die werden wir dann wiederum für gute Zwecke irgendwo hin spenden.
1: Also hat man eine richtige Landpartie-Erinnerung aus Losheim. Habt ihr vielleicht noch so einen kleinen Geheimtipp für die Besucher, die zu euch kommen wollen am 27. September?
0: Ja, dadurch, dass wir jetzt das erste Mal, seit wir eine eigene Senfmühle haben, auch einen richtig bayerischen süßen Senf kreiert haben, gibt es natürlich auch an dem Tag ein leckeres Weißwurstfrühstück mit unserem süßen Senf in begrenzter Zahl. Von daher früh kommen und beim Weißwurstfrühstück dabei sein.
3: Landpartie-Senf wird es geben in der Senfmühle. Ja, dann nix wie hin. Senfmühle Losheim, Naturbursche. Das Ganze können Sie sich gerne nochmal auf sr3.de genauer angucken.

0: The Notting Hillbillies hier auf SR3. Your Own Sweet Way. Es ist 9.30 Uhr.
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0: Mit Emanuel Glestus.
2: Debatte über Nachrichtendienste. Der Bundestag beschäftigt sich heute erstmals mit deren Reform. Innenminister Dobrindt will, dass BND und Verfassungsschutz mehr Daten sammeln, speichern und auswerten dürfen. Außerdem sollen sie bei drohender Gefahr Gegenangriffe starten dürfen. Attacken in Afghanistan. Pakistan hat in der Nacht Luftangriffe auf 10 Ziele in seinem Nachbarland geflogen. Laut der pakistanischen Regierung sind von dort Drohnen gestartet worden, die Grenzposten beschossen haben sollen. Bundesweiter Aktionstag Schichtwechsel. Daran nehmen auch im Saarland rund 300 Beschäftigte mit und ohne Behinderung teil. Sie tauschen für einen Tag ihren Arbeitsplatz. An dem Aktionstag beteiligen sich 9 Werkstätten für behinderte Menschen, 4 Inklusionsbetriebe sowie 85 Unternehmen und Institutionen. Und deutsche Emmy-Nominierungen. In der Sparte Kunstproduktionen geht die True-Crime-Doku Der talentierte Mr. F. ins Rennen. Nominiert in der Rubrik Kids Animation ist die deutsche Serie Lenas Hof. Die Emmys sind der bedeutendste Fernsehpreis der USA.
0: Danke, Mr. G.
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0: Oh, da sehe ich schon noch ein paar dicke Wolken über dem Eschberg, aber das wird sich noch lichten. Dann wird es ein Wechsel aus Sonne und Wolken. Weiterhin ist es trocken bei bis zu 22 Grad heute. Die Nacht eher kühl bei 8 bis 2 Grad dann. Und wenn wir uns auf den morgigen Tag schon mal vorbereiten wollen, dann würde ich auch in der Früh eher ein Jäckchen empfehlen. Da gibt es noch lokal Nebelfelder in den Morgenstunden. Dann wird es aber auch warm. Bis zu 24 Grad erwarten wir morgen. Viel Sonne, wenige Wolken, weiterhin kein Regen. Samstag, Sonntag wird es dann noch ein bisschen wärmer, 27, 28 Grad. Nächste Woche 29 Grad, da bricht dann nochmal der Sommer aus im Herbst.
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0: Keine Meldung zur Verkehrslage, aber ich habe die neuesten Blitzer für Sie. Auf der A1 Trier Richtung Saarbrücken in Höhe Tola in Oberbexbach in der Oberer Hochstraße. In Merzig in der Trierer Straße und auf der A8 Pirmasens Richtung St. Louis in Höhe Limbach. Falls noch was ist, die 0800 700 8000, die bringt Sie in unsere Verkehrsredaktion und der Anruf kostet Sie auch nichts. 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
0: 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SR3, der Sender, der die bunteste Musikmischung der Welt hat. Da gibt es deutschsprachige Musik, die habe ich gleich von Udo Jürgens. Aber auch gerne was Italienisches, was Spanisches, was Französisches und jetzt was Englisches. Four Seasons, Oh What a Night.
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0: Zwischenruf mit Heinz Christian von der katholischen Kirche. Er heißt Christian Heinz.
1: Das war der erste Italiener. Wenn Menschen bei mir in Hermeskeil davon erzählen, geht es um das erste italienische Restaurant im Ort und nicht um den ersten Italiener überhaupt. Mir persönlich ist das sehr sympathisch, den ersten Italiener gleich kulinarisch, mit Essen und Trinken, Stunden in Gemeinschaft, ja mit einem Lebensgefühl zu verbinden. Il primo italiano, der erste Italiener, sagt der Schriftsteller Aldo Cazzolo, sei Franz von Assisi. Das mit dem ersten Italiener stimmt mit Franziskus historisch auch nicht. Was aber stimmt, ist das Lebensgefühl, Dolce Vita. Denn das hat Franziskus den Italienern und auch uns gebracht. Franz von Assisi, der ja vor allen Dingen eher für das Ideal der Armut bekannt ist, war kein Kostverächter. Ganz im Gegenteil. Er hält seine Brüder an, das zu essen, was ihnen serviert wird. Sein Lieblingsgebäck, so heißt es, waren Mandelplätzchen, ähnlich wie Cantuccini, zubereitet von seiner Freundin Jacoba von Settesoli. Vor 800 Jahren stirbt Franziskus. Auf dem Sterbebett wünscht er sich sein Lieblingsgebäck. Noch bevor der Wunsch an seine Freundin übermittelt ist, so die Legende, ist sie schon da mit dem Gebäck. Und da ist er wieder, der erste Italiener. Gutes Essen, aber auch Gemeinschaft, selbst noch an der Schwelle des Todes. Im Saarland gibt es eine große italienische Community. Vielleicht auch, weil das saarländische Hauptsach Gut Gess, geschafft haben wir schnell, so kompatibel zum italienischen Dolce Vita ist. Vielleicht ist ja der heutige Tag eine gute Gelegenheit genau dafür. Für die Lieblingsplätzchen des Franziskus braucht es nur wenige Zutaten. Mandeln, Zucker, Eiweiß, Zitronen. Und nicht zu vergessen, eine gute Freundin oder einen guten Freund, mit dem man sie teilen kann. Buon appetito!

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15: 10 Uhr. Die extreme Hitze in diesem Sommer hat europaweit für große Verluste gesorgt. Nach einer Schätzung der Allianzversicherung sank die wirtschaftliche Leistung um 113 Milliarden Euro. Jenny Bayern.
16: Das Problem bei anhaltender extremer Hitze ist, die Menschen sind weniger produktiv und machen längere Pausen. Auch die Fehlzeiten nehmen zu. Allein in Deutschland ging die Wirtschaftsleistung dadurch laut Analyse um 25 Milliarden Euro zurück. Nur in Italien sank die Leistung noch mehr. Frankreich lag mit 20 Milliarden Euro Verlust auf Platz 3. Ein weiteres Problem sind laut Autoren die tatsächlichen Schäden durch Unwetter, Überschwemmungen und andere Naturereignisse. Für Deutschland lag die Schadenssumme in den vergangenen 5 Jahren bei 50 Milliarden Euro. Für das kommende Jahr erwarten die Experten keine Besserung bei den Hitzeschäden. Grund ist das aktuell stattfindende Naturphänomen El Niño, das das Wetter auch in weit entfernten Regionen beeinflussen kann.
15: Im Bundestag geht es heute um einen neuen Anlauf zu einer Organspenderegelung. Eine Gruppe Abgeordneter ist dabei für die sogenannte Widerspruchslösung, also dass jeder nach seinem Tod potenzieller Organspender ist, es sei denn, er hat das vorher klar abgelehnt. Aktuell debattieren die Abgeordneten über die geplante Reform der deutschen Nachrichtendienste. Die CDU in Sachsen-Anhalt hat eine Einladung der SPD zu einem Gespräch abgelehnt. Der Landesvorstand habe beschlossen, in die Opposition zu gehen. Daran halte man auch fest. Damit ist eine Regierungsbildung in Sachsen-Anhalt abseits der AfD unwahrscheinlich. Zurzeit loten AfD und BSW aus, inwiefern eine inhaltliche Zusammenarbeit möglich ist. Elektroautos haben ihren Anteil an Neuzulassungen in der Europäischen Union innerhalb eines Jahres deutlich ausgebaut. Wie der Europäische Herstellerverband ACEA mitteilte, waren bis August fast 22% der neu zugelassenen Pkw reine Elektroautos, fast 6 Prozentpunkte mehr als ein Jahr zuvor. Insgesamt stiegen die Pkw-Neuzulassungen um 5,3% auf 7,5 Millionen Autos. Der Stadtrat Saarlouis hat den Haushalt für dieses Jahr verabschiedet. Er sieht Ausgaben von rund 143 Millionen Euro vor. Felix Alsfasser.
17: Davon sind rund 55 Millionen Euro Investitionen, die sich zum einen aus fast 23 Millionen Euro Neuinvestitionen und rund 35 Millionen Euro aus dem Vorjahr zusammensetzen. Der größte Teil der Investitionen fließt dabei jeweils mit rund 10 Millionen Euro in die Feuerwehr sowie in die Schulen. Der Haushalt für das Jahr 2026 weist mit Erträgen von etwa 106 Millionen Euro ein Defizit von etwa 37 Millionen Euro auf, das aber durch die Ausgleichsrücklage kompensiert wird. Mehrausgaben seien unter anderem auf die gestiegene Kreisumlage sowie die gesunkene Schlüsselzuweisung zurückzuführen.
15: Die Stadt Neunkirchen will die Kuchenbergstraße in Wiebelskirchen bald wieder vollständig befahrbar machen. Nach einem Hangrutsch ist die Straße dort seit Januar nur einspurig frei. Jetzt wurde gestern Abend im Stadtrat ein Gutachten vorgestellt, wie man den Hang sichern kann. Zunächst soll eine Drainage verhindern, dass der Hang weiter in Richtung der Häuser in der Lessingstraße rutscht. Im nächsten Sommer sollen Stützscheiben den Hang stabilisieren. Der obere Teil wird voraussichtlich im nächsten Jahr mit einer sogenannten Erdnagelwand gesichert. Der Saarländische Rundfunk beteiligt sich am 12. November am bundesweiten Jugendmedientag. Er wird in diesem Jahr zum ersten Mal gemeinsam von ARD, Deutschlandfunk und ZDF veranstaltet. Ab sofort können sich Lehrkräfte mit Klassen ab der 8. Jahrgangsstufe anmelden. Der SR bietet 8 verschiedene Workshops an, die insgesamt 13 Mal stattfinden, digital, im Funkhaus Hallberg oder direkt in Schulen. Schwerpunkt ist in diesem Jahr der Umgang mit sozialen Medien. Und das waren die Nachrichten mit Christian Koch. 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
19: Heute haben wir einen Wechsel aus Wolken und Sonne und Sonne und Wolken. Weiterhin trocken, die Höchstwerte bei 18 bis 22 Grad. In der Nacht geht es runter auf 8 bis 2 Grad. Und morgen erstmal lokale Nebelfelder. Wenn die weg sind, wird es ein Tag mit viel Sonnenschein und wenigen Wolken bis zu 24 Grad.
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19: Die neuesten Blitzer auf der A1 Trier Richtung Saarbrücken in Höhe Tholein, Oberbexbach in der Obere Hochstraße, in Merzig in der Trierer Straße und auf der A8 Pirmasens Richtung Saarlouis in Höhe Limbach. Ich wünsche Ihnen eine gute Fahrt um 10 Uhr und gleich 5 Minuten.
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19: Mit Marcel Lütz-Binder. Einen schönen Donnerstagvormittag Ihnen. Hallo.
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0: Die muss gefeiert werden, die Freundschaft. Josh Will und Freundschaft hier auf SR3, 10.10 Uhr.
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0: Das ist jetzt auch schon wieder 50 Jahre her, dass Manfred Mann's Earth Band die Roaring Silence rausgebracht hat. Und das gibt's jetzt als Jubiläumsalbum mit ganz viel Zusatzmaterial. Unter anderem sind auch neue Titel drauf. Und einen davon darf ich Ihnen jetzt spielen. Bird on the Wire von Leonard Cohen in der Version von Manfred Mann's Earth Band.

Ja, sei frei, Manfred Mann, The Roaring Silence, unser Album der Woche. Der Mann wird 86 im Oktober und ist gerade in dieser Tour auch wieder in Deutschland unterwegs. Bewahrungen, Schwerte und Köln stehen auch im Programm diese Woche.

0: Enormand und seine Michelle. Barrieren abbauen, ein unbeschwertes Miteinander erleben. Darum geht's beim inklusiven Schülerfest am Gymnasium Wendelinum in St. Wendel. Viele Schülerinnen und Schüler der 6. Klassen, die haben sich schon drauf gefreut, denn heute haben sie keinen normalen Unterricht, sondern die dürfen den ganzen Schultag spielen. Und zwar zusammen mit Kindern von 6 Förderschulen. Auf dem Schulhof ist SR3-Reporterin Stefanie Balle. Steffi, erlebst du jetzt wildes Gewusel oder gibt's sowas wie einen geregelten Spielplan bei euch?
1: Naja, bei ungefähr 300 Kindern, die hier auf dem Schulgelände rumlaufen, da gibt's natürlich Gewusel. Aber es gibt einen Laufzettel, da stehen die Stationen drauf, die die Kinder besuchen können. Disco, Rollstuhlparcours, Fühl- und Hörstation, Dosenwerfen, das wird schon von Anfang an sehr gerne genommen. Und dann noch einige andere Angebote. Vivian, Julia, Lena und Alicia jedenfalls, die haben sich einiges für den Tag heute vorgenommen.
2: Auf jeden Fall würde ich gerne mir hier so einen Button machen, vielleicht schminken und vielleicht die Disco.
3: Vielleicht schminken, in die Disco und auf jeden Fall noch so einen Button machen.
4: Beim Basteln vielleicht, weil ich liebe es, kreativ zu sein.
5: Ich wollte auch mich so ein bisschen anfreunden und so. Und ich hatte schon vor, so vielleicht zu schminken oder so den Rollstuhlparcours zu machen. Das ist ja richtig krass, weil man dann ja nicht laufen kann und dann immer irgendwo hinfahren muss und dann in den Zug ja auch nicht einsteigen kann zum Beispiel.
1: Also da hört man schon raus, zusammen Spaß haben und vielleicht auch ein bisschen mehr verstehen, was Menschen einschränkt, wenn sie eine Behinderung haben. Und dann einfach trotzdem zusammen spielen.
0: Steffi, wenn du auch noch in die Disco willst, ich könnte noch einen Titel beisteuern, wenn du Lust hast.
1: Ja, nee, du brauchst noch keinen Titel beizusteuern. Beim Rollstuhlparcours, da ist die ganze Zeit Action, da hatte die Lena gerade von gesprochen, Dosenwerfen läuft. Was drin ist, das muss ich noch erkunden und da ist irgendwo die Disco und das Schminken. Noch ein paar andere Stationen, da muss ich gleich mal schauen. Was hier gerade im Hintergrund zu hören ist, mach mal ein bisschen lauter. Ja, genau. Das ist die Big Band der 6. Klasse. Die hat heute auf den Tag eingestimmt. Und ich selber habe auch einen Laufzettel bekommen. Und auf diesem Laufzettel sind 1, 2, 3, 4, 5, 6, 7, 8, 9, 10 Stationen. Ich habe erst einen Stempel von der Willkommensstation. Also fehlt noch Disco, Rollstuhl, Dosenwerfen, Button, Schminken. Oh, da steht noch Erholungsraum. Das hört sich gut an. Und die Umsonsttheke, ich glaube, da gibt's Kuchen, Marcel.
0: Ja, dann nix wie hin. Und ich habe trotzdem noch einen schönen Titel für dich. Aus der Jugendzeit, aus den 90er Jahren, Quit Playing Games with My Heart. Spiel nicht mit meinem Herzen, aber du darfst ganz viel spielen noch und ich wünsche euch ganz viel Spaß beim inklusiven Schulfest im Wendelinum. Tschüss!

Aquarius und Let the Sunshine In aus dem Musical Hair. Mit dem hat ja auch die Karriere von Rainer Schöne begonnen. Den haben wir am 2. Oktober. Das heißt also am Freitag nächster Woche zu einem echt live hier oben bei uns auf dem Hallberg. Da freuen wir uns tierisch drauf. Der wird ein bisschen Musik machen und ein bisschen erzählen aus seiner langen Karriere.

0: Könnte aus einer Klebstoffwerbung kommen. Let's stick together. Brian Ferry hier auf SR3. Es ist 10.31 Uhr gerade noch.
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0: Mit Emanuel Gelestus.
2: Einbußen durch Hitze. Nach einer Schätzung der Allianzversicherung sank die wirtschaftliche Leistung europaweit um 113 Milliarden Euro. Wie die Experten erklärten, sind die Menschen bei extremer Hitze, wie in diesem Sommer, weniger produktiv. Debatte über Organspenderegelung. Im Bundestag wird heute wieder darüber gesprochen. Eine überparteiliche Gruppe ist dabei für eine sogenannte Widerspruchslösung. Demnach wäre jeder Erwachsene nach seinem Tod potenzieller Organspender, es sei denn, er hat das vorher klar abgelehnt. Mehr Elektroautos. In den ersten 8 Monaten des Jahres waren fast 22% der neu zugelassenen Pkw in der Europäischen Union reine Elektroautos. Das sind fast 6 Prozentpunkte mehr als ein Jahr zuvor. Insgesamt stiegen die Pkw-Neuzulassungen in der EU auf 7,55 Millionen Autos. Und Sicherheitszentrum in Neunkirchen. Der Stadtrat hat beschlossen, dass die neue Einrichtung im ehemaligen Kaufhof untergebracht werden soll. In dem neuen Zentrum sollen Polizei und Ordnungsdienst unter einem Dach besser zusammenarbeiten.
0: Danke, Emanuel. Als du eben gesagt hast, wie die Experten erklärten, habe ich gedacht, jetzt fängt er an zu rappen, aber es blieb alles im seriösen Bereich.
2: Ja,
0: alles
2: natürlich.
0: Gut, danke dir.
2: Nachrichten.
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0: Ja, Sonne haben wir, Wolken und weiterhin ist es trocken bei bis zu 22 Grad. In der Nacht dürfen Sie gerne das dicke Deckchen auflegen, 8 bis 2 Grad. Das ist schon ein bisschen ungemütlicher, da kann es auch stellenweise Bodenfrost geben. Hoffentlich nicht bei Ihnen in der Wohnung, aber in den Muldenlagen im Saarland schon. Und morgen, wenn sich die Nebelfelder aufgelöst haben, wird es wieder ein Tag mit noch mehr Sonne als heute. Wenige Wölkchen kommen dazu. Schwacher Wind, 24 Grad und wir können noch wärmer. Samstag 27 Grad, Sonntag 28 Grad, Montag 29 Grad. Dann reicht's aber.
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0: Vorsicht auf der A8, Pirmasens Richtung Saarlouis in Höhe Neunkirchen-Oberstadt, Gefahr durch einen defekten Lastwagen. Dann haben wir die Blitzer in Oberbexbach, in der obere Hochstraße in Merzig, in der Trierer Straße, auf der A1 Trier Richtung Saarbrücken in Höhe Tholey und auf der A8 Pirmasens Richtung Saarlouis in Höhe Limbach. Sollte noch was sein, was Sie durchgeben möchten, dann bitte unter 0800 700 8000 die Verkehrsredaktion anrufen. Anruf kostet Sie auch nichts. Alle Infos gibt's auf SR3 in der ARD Sounds App.
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0: Damit wird's die nächsten Tage aber nix. Wenn die Everly Brothers weinen wollen, dann werden sie es nicht im Regen tun. Musikalisch dürfen sie es aber jetzt schon mal vorführen. Hier auf
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0: Frankie Miller, Darlin. Was macht eigentlich Brad Pitt? Man hat ja lange nichts von ihm gehört. Aber jetzt ist er wieder da, 62 mittlerweile, und er hat einen Partner in dem neuesten Werk, der von sich allein schon mal ein paar Sympathiepunkte mitbringt. Eiserne Wildnis ist eine packende Geschichte über eine Freundschaft Mensch-Hund. Der Kinotipp von Christian Job.
1: Das ist Odin. Er ist ein sehr gut ausgebildeter Gefechtsaufklärungshund. Odin hat den Krieg gesehen und schreckliches Leid erfahren. Es ist an der Zeit, dass er Frieden erfährt.
2: Da ist ein tolles Team, viele Jahre zusammen und hat unzählige Kriegseinsätze gemeistert. Brad Pitt als James Belmont, Offizier einer Spezialeinheit, und sein treuer Militär-Vierbeiner Odin, ein Schäferhund, für den Fronteinsatz trainiert. James hatte ihn schon als Welpe an seiner Seite und ihn ausgebildet. Oft war es brenzlig, aber obwohl bei Odin ein Bein und Reißzähne was abbekommen haben, bleiben beide ein Einsatzleben zusammen.
3: Hey, habe ich das Silber im Maul deines Hundes gesehen?
1: Odin war ein Aufklärungshund. Der Feind hat ihm einen Ziegelstein ins Maul geschlagen.
3: Hat dasselbe Arschloch ihm das Bein gebrochen?
1: Ja.
3: Hoffe, du hast dem Kerl ordentlich die Meinung gegeigt.
1: Hab ihm in den Kopf geschossen.
3: Verdammt.
2: Jetzt soll Odin einen feinen Lebensabend haben und James, selbst als Veteran durch mit der aktiven Zeit, fliegt den Kumpel zum Gnadenhof. Da stürzen beide mit der kleinen Propellermaschine ab in der Wildnis Alaskas. Keine Straßen, kein Handynetz, reißende Flüsse und hungrige Wölfe. Ein letztes Mal müssen die Freunde zusammenhalten und alles geben.
1: Ich bring dich nach Hause. Wir müssen es wohl auf die harte Tour machen.
2: Brad Pitt, der im Scheidungsrosenkrieg mit Angelina Jolie auch privat Federn gelassen und Narben davongetragen hat, ist mit seinen 60ern nicht so happy und bedauert in den 50ern nicht mehr so viel gedreht zu haben. Hier bei Rambo trifft Kommissar Rex sorgt er für Emotionen bei Freunden des actiongeladenen Tier-Buddy-Genres. Und vielleicht gelingt ihm auch eine reife Karriere, wie bei Robert Redford oder Harrison Ford.
1: Ganz ruhig, Kumpel. Geh, mein Junge, geh schon.
2: Apropos Ford, der war vor 6 Jahren auch dem Ruf der Wildnis gefolgt. Aber sein Hundefreund kam aus dem Computer. Das sieht einfach nichts aus. Ans Herz gehen solche Geschichten, wenn der Partner mit der kalten Schnauze auch echte Leckerlis mag und ein Näpfchen mit echtem Schappi leer schlabbert. Odin heißt Uber und hat die Hundeschule auch für die Kameraarbeit mit Erfolg abgeschlossen. Sein Blick, wenn Pitt ihn umarmt, drückt das aus, was wir von einer echten Freundschaft Hund und Herrchen erwarten. Wuff.
1: Gib Pfote, Kumpel.

Im Mai 1967 ist Beatle Paul McCartney in London in den Club Bacchanals gegangen, um sich den Auftritt von George Fame und den Blue Flames anzugucken. Ja, das war ein schicksalhafter Abend für den guten Paul, denn im gleichen Club war zufällig die amerikanische Fotografin Linda Eastman. Die Blicke trafen sich, er stellt sich ihr vor und keine zwei Jahre später heiraten die beiden. Nachdem die Beatles Geschichte waren, haben die Linda und der Paul, weil die Linda auch musikalisch war, 1971 die Wings ins Leben gerufen, die nächste Band für den Paul. Und da hat Linda gesungen und Keyboard gespielt, noch am Anfang mitkomponiert. Ja, leider wurde diese Ehe durch den Tod von Linda McCartney dann im Jahr 1998 beendet. Die große Liebe des Paul McCartney. Heute wäre sie 85 geworden. Wir erinnern an Linda McCartney mit dem Wings-Song Silly Love Songs.

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13: 11 Uhr. Der Iran-Krieg belastet die deutsche Wirtschaft offenbar weniger stark als erwartet. Führende Forschungsinstitute verdoppeln in ihrer Herbstprognose die Wirtschaftserwartung für das laufende Jahr auf 1,3%. Zuvor hatten die Institute noch mit einem Plus von 0,6% gerechnet. Nach Angaben des Leibniz-Instituts für Wirtschaftsforschung belasten aber weiterhin hohe Energiepreise und Strukturprobleme die Wirtschaftsleistung. Als Gründe für die positive Entwicklung nannten die Wirtschaftsinstitute unter anderem eine Zunahme der Exporte. Die Saarwirtschaft kommt weiter nicht in Schwung. Das geht aus der September-Umfrage der Industrie- und Handelskammer hervor, an der sich wieder rund 300 Unternehmen beteiligt haben. Demnach hat sich die Geschäftslage der Betriebe gegenüber dem Vormonat kaum verändert. Besonders angespannt bleibe die Situation bei den energieintensiven Gießereien. Besser läuft es laut IHK am Dienstleistungsbereich und in Teilen der Stahlindustrie und der Bauwirtschaft. Die Kammer appelliert an die Bundesregierung, rasch für Fortschritte bei den Energiepreisen, Steuern und Abgaben sowie beim Bürokratieabbau zu sorgen. Bessere Standortbedingungen seien wichtig für eine konjunkturelle Erholung. Die Hitzewelle dieses Sommers hat die europäische Wirtschaftsleistung für das laufende Jahr um 113 Milliarden Euro reduziert. Das geht aus einer Schätzung der Allianzgruppe hervor. Größter Verlierer ist demnach Italien mit 28 Milliarden Euro an verlorener Wirtschaftsleistung, gefolgt von Deutschland mit 25 Milliarden Euro. Als wirtschaftliche Einbußen zählen dabei Produktionsausfälle und geringere Wertschöpfung, bedingt durch geringere Arbeitsproduktivität sowie längere Pausen und Fehlzeiten. Der Berliner Senat zieht seine Bewerbung für die Olympischen Spiele zurück. Das hat der regierende Bürgermeister Wegner offiziell bestätigt. Aus Berlin Angela Ulrich.
14: Es ist vorbei. Der regierende Bürgermeister Kai Wegner sprach von einem traurigen Tag für Berlin. Die Stadt habe die größte Strahlkraft in Deutschland für Olympia gehabt. Doch nach dem Wahlsieg der Linkspartei in Berlin sei der Rückhalt nicht mehr ausreichend gewesen. Man habe die Spiele auch als Signal für mehr Zusammenhalt der ostdeutschen Länder setzen wollen. Berlin wollte die Spiele gemeinsam mit Brandenburg, Mecklenburg-Vorpommern und Sachsen ausrichten. In einem Ranking hatte das Präsidium des Deutschen Olympischen Sportbundes die Stadt allerdings auf den letzten Platz gesetzt, hinter München und die Rhein-Ruhr-Region.
13: Am Samstag will der Deutsche Olympische Sportbund bekannt geben, welcher deutsche Kandidat ins Rennen geht. Der Brand in einer Anlage des Satellitenkommunikationssystems Starlink in Polen ist offenbar durch Sabotage ausgelöst worden. Das hat die Regierung in Warschau mitgeteilt. Danach wurde durch das Feuer der Internetzugang für verschiedene Institutionen gestört, einschließlich der ukrainischen Armee. Der Brand war gestern Abend in der Anlage in Zentralpolen ausgebrochen. Die Station ist aber dennoch weiter einsatzfähig. Für die Kuchenbergstraße in Neunkirchen-Wiebelskirchen liegt ein Gutachten für die Sanierung vor. Wegen eines Hangrutsches ist die Straße seit Jahren nur einspurig befahrbar. Das Gutachten wurde gestern Abend im Neunkircher Stadtrat vorgestellt. SR-Info-Reporterin Lea Kielnecker.
11: Der Gutachter schlägt vor, den oberen Teil des Hangs mit Hilfe einer neuen Erdnagelwand zu sichern. Dafür werden Stäbe tief in die Erde gebohrt und das Ganze mit Spritzbeton versiegelt. Das könne in den kommenden Monaten geplant, geprüft und aus technischer Sicht im kommenden Jahr umgesetzt werden. Dann muss der Landesbetrieb für Straßenbau in Zusammenarbeit mit der Stadt noch die Straße erneuern. Um unterhalb der Kuchenbergstraße zu verhindern, dass der Hang weiter in Richtung der Häuser in der Lessingstraße rutscht, soll noch in den nächsten Wochen in einem ersten Schritt eine Drainage hergestellt werden. Im kommenden Sommer soll der Hang dann mit Stützscheiben stabilisiert werden.
13: Und das waren die Nachrichten mit Marc Langels. 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
15: Mit einem Wechsel aus Wolken und der Sonne. Und weiterhin bleibt es trocken. Bis zu 22 Grad erwarten wir. Da wird es so 18 Grad im Bereich von Nohfeld, nahe 22, vielleicht bei Differten. Mal gucken, wie warm das dann wird. Und in der Nacht dann 8 bis 2 Grad. Recht kühl, der Freitag. Da gibt es lokal noch Nebelfelder in den Morgenstunden. Wenn die sich aufgelöst haben, dann viel Sonnenschein, wenige Wolken und bis zu 24 Grad.
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15: Auf der A1. Trier Richtung Saarbrücken in Höhe Tholey haben sie einen Blitzer gesichtet. Außerdem noch Blitzer am Ortsausgang von Weißkirchen in Richtung Teilen. In Merzig in der Trierer Straße auf der A8 Pirmasens Richtung Saarlouis in Höhe Limbach und ein Blitzer in Oberbexbach in der Obere Hochstraße. Alle Infos gibt es übrigens auch auf SR3 in der ARD Sounds App. Und wenn noch was ist, können Sie die Verkehrsredaktion unter 0800 700 8000 erreichen. Anruf kostet Sie auch nichts. Gute Fahrt.
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15: 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Einen wunderschönen Vormittag.
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Peter Maffay und Stefanie Heinzmann. Elektrizität, ja, ohne Strom geht nix. Und mächtig unter Strom ist auch derzeit wieder Laura Pausini. Ich hatte die Gelegenheit, sie neulich zu interviewen, habe mich extra schick gemacht, Hemd gebügelt, Jackett angezogen, Haare schön, setz mich vor die Kamera, um das Interview zu starten, um die Aufzeichnung zu starten und habe schwarzen Bildschirm. Das Gegenüber, sprich Laura, hatte entweder gar keine Kamera oder sie nicht eingeschaltet. Also alle Liebesmühe umsonst, aber das Interview nicht, denn wir haben uns natürlich gehört. Und was Laura zu sagen hatte, worum es bei Laura Pausini derzeit geht, das hören wir nach Sandy Shaw und Puppet on a String.

0: 16 marzo. Achille Lauro im Duett mit Laura Pausini. In Italien ein Superstar, die Laura. Ihr neues Album, Io Canto Due, das haben wir Ihnen ja vor ein paar Monaten ausführlich hier auf SR3 vorgestellt, als Album der Woche. Am 27. Oktober tritt sie in Esch-sur-Alzette in Luxemburg auf, im Rahmen ihrer aktuellen Welttournee. Die hat sie in diesem Jahr unter anderem schon durch Spanien, Süd- und Nordamerika und natürlich auch Italien gebracht. Viel los also derzeit bei der 52-Jährigen. Sie braucht das, hat sie mir erzählt.
1: You know that Pausini, which is my surname, it means little pause.
2: Mein Nachname Pausini heißt auf Deutsch ja kleine Pause. Aber ich mache nicht gerne Pause oder Ferien. Ich brauche immer den Trubel, unterwegs sein, mich mit was befassen, das mich glücklich und stolz macht. Ja, ich habe viel gearbeitet und ich liebe es.
1: I feel happy and proud. So yes, I was working a lot and I love it.
0: Sie liebt es, die Leidenschaft für Singen, die lag bei denen in der Familie und ist auch aktiv gefördert worden durch den Vater, einen Piano-Bar-Sänger. Da stand sie schon früh vor Publikum.
1: I started singing with my father when I was 8, having piano bar nights with him. I did it for 10 years.
2: Ich bin mit meinem Vater in Bars aufgetreten, da war ich 8 Jahre alt. Das habe ich 10 Jahre gemacht. Damals habe ich davon geträumt, Barsängerin zu sein, mehr nicht. Denn es gab damals in meiner Region in Italien keine Frauen, die so einen Job hatten. Ich hätte nie gedacht, dass ich mal berühmt werde. Ich glaube, Gott wollte, dass ich auftrete. Auf der Bühne fühle ich mich zu Hause und frei. Wenn ich nicht auf der Bühne bin, fühle ich mich eingesperrt und ängstlich.
1: I feel at home, I feel free. And when I'm not on stage, I feel in prison. And I feel scared.
0: Auf der Bühne lässt sie dann alles raus. Das wird man auch in Luxemburg erleben im Oktober. Ihr Durchbruch, der kam 1993 beim Sanremo-Festival. Da hat sie La Solitudine gesungen und den ersten Platz damit gemacht. Und seitdem hält sie sich erfolgreich im harten Musikbusiness. Wie ist ihr das gelungen?
1: I don't have any idea and I feel very blessed. Even though I know exactly that I'm working a lot.
2: Ich weiß es nicht, ich habe viel Glück gehabt. Auf der anderen Seite arbeite ich viel dafür. Ich konzentriere mich gerne auf das, was ich habe und will es nicht dadurch ruinieren, weil ich was vergesse. Es ist einfach eine Leidenschaft. Ich bin niemand, der aufgibt. Ich will das alles nicht wieder verlieren. Also tue ich viel dafür, dass das nicht passiert. Und ich muss Gott und den Menschen danken, die vor 33 Jahren mein Leben verändert haben.
1: To say thanks to God and the people that changed my life 33 years ago.
0: Laura Pausini spricht, wie wir hier im Interview auch gemerkt haben, Englisch. Sie spricht Italienisch, Spanisch, Portugiesisch, hat in zig Sprachen gesungen und tut das auf ihrem aktuellen Album erstmals auch auf Deutsch. Eine Erfolgsballade von Mina aus den 60er Jahren, Wenn du an Wunder glaubst.
1: The sound of the German lyrics are beautiful. I love the German version of this song.
2: Der Klang des deutschen Textes ist wunderschön. Ich liebe die deutsche Version dieses Liedes. Ein Deutschlehrer aus Hamburg, der in Rom lebt, hat mir geholfen, damit meine Betonung besser wird und auch, um Satz für Satz die Bedeutung zu verstehen. Denn ich singe Lieder nicht phonetisch. Ich möchte Teil des Liedes sein, auch mit dem Herzen, nicht nur mit der Stimme. Es war erstaunlich und sehr hart.
1: So it was amazing, was very tough

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7: 11.30 Uhr.
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9: mit Franziska Hans.
10: Doppelt so hohes Wirtschaftswachstum. Führende Forschungsinstitute verdoppeln in ihrer Herbstprognose die Wirtschaftserwartung für das laufende Jahr auf 1,3%. Erwartet wurde bisher ein Plus von nur 0,6%. Als Gründe für die positive Entwicklung werden die zunehmenden Exporte genannt. Dennoch belasten weiterhin hohe Energiepreise und Strukturprobleme die Wirtschaftsleistung. Keine Erholung in der Saarwirtschaft. Laut Industrie- und Handelskammer hat sich die Geschäftslage in rund 300 Unternehmen im Vergleich zu vergangenem Monat kaum verändert. Besonders angespannt bleibe die Situation bei den energieintensiven Gießereien. Berlin zieht Olympia-Bewerbung zurück. Berlins regierender Bürgermeister Wegner begründete die Entscheidung mit fehlendem Rückhalt nach dem Sieg der Linkspartei bei der Berlin-Wahl. Wahlsiegerin Elif Eralp hatte bereits den Bewerbungsprozess und die Kosten kritisiert. Und Sanierung der Kuchenbergstraße. Wegen eines Hangrutsches ist die Straße im Neunkircher Stadtteil Wiebelskirchen seit Jahren nur einspurig befahrbar. Ein neues Gutachten schlägt vor, den oberen Teil des Hanges mit einer Erdnagelwand zu sichern.
9: Danke, Franzi.
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9: Ja, Wolken noch über dem Eschberg in Saarbrücken, aber auch Sonne. Also es wird eine Mischung, einen Wechsel aus Sonne und Wolken heute geben. Weiterhin trocken und bis zu 22 Grad erwarten wir. Kühl die Nacht, denn da sind es nur 8 bis 2 Grad. Und da kann es tatsächlich in den Muldenlagen schon allmählich Bodenfrost geben. Morgen, da wo es neblig ist, löst sich der in den Morgenstunden auf. Und dann wird es auch überall sonnig. Nur wenige Wolken kommen dazu, bis zu 24 Grad. Und am Wochenende zeigt der Herbst, er kann noch wärmer, bis zu 27 Grad am Samstag, 28 Grad am Sonntag, kommende Woche 29 Grad, da wird er fast nur vom Sommer verdrängt, der Herbst.
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9: Vorsicht auf der A8 Pirmasens Richtung Saarlouis zwischen Heusweiler und Schwalbach-Schwarzenholz. Gefahr durch Gegenstände auf der Fahrbahn. Und wir kommen zu den Blitzern. Auf der A1 Trier Richtung Saarbrücken in Höhe Tholey am Ortsausgang von Weißkirchen in Richtung Teilen zwischen Rotmühle und Bexbach. Dann haben wir noch einen Blitzer auf der A8 Pirmasens Richtung Saarlouis in Höhe Limbach. In Oberbexbach in der Obere Hochstraße und in Merzig steht der Blitzer in der Trierer Straße. Falls es noch was gibt, erreichen Sie unsere Verkehrsredaktion unter 0800 700 8000. Das kostet ja auch nichts. 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
9: Mit Marcel Lützbinder, hallo.
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0: Nat King Cole und Natalie Cole, das posthume Duett mit Unforgettable war es damals mal ein Hit in den 90ern. 11.41 Uhr haben wir es mittlerweile. Laura Pausini ist gerade auf ihrer 11. Welttournee, seit über 30 Jahren im Geschäft. Sie macht sich viele Gedanken über den Zustand der krisengebeutelten Welt und ihre Botschaft ist dabei ganz klar. Musik machen, nicht Krieg.
1: Make music, not war. Everybody can express love.
2: Jeder kann Liebe täglich ausdrücken und die Liebe zum Frieden. Ich kann das mit meiner Musik, mit meiner Stimme machen. Und ich will es tun, indem ich Musik feiere, weil man mit Musik Menschen zusammenbringen kann. Und wenn alle zusammen dasselbe Lied singen, verbreitet das Liebe und eine Geste des Friedens. Ich kann nicht hassen, ich bin besessen vom Frieden. Ich erkläre meiner 13-jährigen Tochter, dass es in vielen Ländern Kriege gibt und sie enden nicht. Es gibt einfach viel zu viel Hass in allen möglichen Medien. Überall diese Aggressivität und Dinge, die uns schlecht fühlen lassen.
1: Something aggressive, something that makes us feel bad.
0: Also eine ganz klare Liebesbotschaft von Laura Pausini. Und wo sie ihre Tochter Paola Garta schon angesprochen hat, die bezeichnet Laura als ihr großes Glück. Das Mädchen ist mittlerweile 13 Jahre alt. Und wie geht denn die mit dem Ruhm ihrer Mama um? Das wollte ich von Laura wissen. Und sie sei schon früh mit den Eltern auf Tour mitgereist, hat sie erzählt.
1: She started traveling with me and her father.
2: Meine Tochter fing mit 4 Monaten an mit mir und meinem Mann, der mein Gitarrist ist. Für sie ist das normal, dass ihre Mutter bekannt ist. Sie kennt mich ja schon immer so. Und sie ist ein sehr starkes und unabhängiges Mädchen. Sie ist viel reifer, als ich es in ihrem Alter war. Sie hilft mir, meine Karriere zu genießen und zugleich ihre Mutter zu sein.
1: Enjoy my career and in the same time to be her mother.
0: Laura selbst, die hat ein großes Idol und das ist Whitney Houston. Und auch Celine Dion findet sie gut. Große Diven mit großen Stimmen. Ich habe sie da gefragt, wie viel Diva steckt eigentlich in Laura Pausini?
2: Ich komme ursprünglich aus einem kleinen Dorf, bin ein Mädchen vom Lande. Ich bin nur eine Sängerin. Ich bin ganz normal. Sie können die Leute um mich herum fragen. Die werden bestätigen, dass ich keine Diva bin. Aber ich ziehe mich gern wie eine Diva an.
1: I like very much to wear dressed like a diva. The diva dress, I like it. I can say yes.
0: Ja, schöne Kleider, das magst du schon. Und am 27. Oktober werden wir sie wahrscheinlich in einem solchen oder mehreren vielleicht sogar auf der Bühne sehen, in der Rock Hall in Esch-sur-Alzette. Da kommt sie für ein Konzert nach Luxemburg. Ich habe ihr direkt gesteckt, wie man sich dort zu jeder Tag- und Nachtzeit begrüßt. Und sie hat das direkt aufgenommen und sie hat auch schon mal geübt.
1: Moin to Luxemburger people. Moin. Moin. I cannot wait to be there.
2: Ich kann es gar nicht erwarten, dorthin zu kommen und für euch zu singen. Ich werde viele Lieder aus meiner ganzen Karriere singen. Und bitte, macht schon mal eure Stimmen warm. Hört euch meine alten Lieder an und dann werden wir zusammen singen. Denn das wird ein Mitmachkonzert. Statt nur da zu sitzen und der Sängerin zu lauschen, sollen alle mitmachen.
1: The singer is to sing all along.
0: Also die ist richtig gut eingestellt. Stimmt auf das, was auf sie zukommt in Luxemburg und sie können mit dabei sein. Ich habe Tickets und sie können die gewinnen, wenn sie wissen, und gut aufgepasst haben vorhin, wenn sie wissen, wie alt war denn Laura Pausini, als sie angefangen hat, mit ihrem Papa aufzutreten. War die damals 8, 12 oder 16? WhatsApp ins Studio 0681 64 064 und dann gibt es Karten für Laura Pausini in Esch-sur-Alzette. Und hier ist sie mit Julien Lieb aus dem neuen Album La dernière chanson.
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0: George McRae mit einem Lied, das original so alt ist wie Laura Pausini, nämlich aus dem Jahr 1974, stammt Rock Your Baby. Ja, was haben wir sie gefragt? Wir wollten wissen, Laura Pausini, wann hat die denn eigentlich angefangen als Mädel, damals mit ihrem Papa, war sie damals? Was haben wir gefragt? 12, 8 oder gar 16 Jahre? Wir können ja gerne auch mal reinhören.
1: I started singing with my father when I was 8, having piano bar nights with him. I did it for 10 years.
2: Ich bin mit meinem Vater in Bars aufgetreten, da war ich 8 Jahre alt.
0: 8 Jahre alt, okay. Wer es richtig hatte, wird noch ausgelost. Und dann gibt es Karten für Eschi Ralzett, für das wunderbare Konzert von Laura Pausini. Freuen wir uns drauf.

0: ja mal Sachen. Ist die Sendung schon wieder vorbei? Tatsächlich. Kollege Baumann betritt gerade das Studio, der Lukas. Mit der Region am Mittag ist er gleich für Sie da. Ei, dann darf ich mich doch schon mal bis morgen verabschieden und sage Tschüss. Oder wie Laura Pausini sagen würde.
1: Wow, Marcel. Moin, Marcel. Moin.
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8: 12 Uhr. Die Bundesregierung will die Rechte der deutschen Geheimdienste ausweiten. Über den Entwurf diskutierte am Vormittag der Bundestag. Dabei verwies die Regierung auf die jüngsten Angriffe, wie etwa mit einer Sprengstoffdrohne am Leipziger Flughafen. Eva Huber.
9: Die Regierungsparteien CDU, CSU und SPD argumentieren, deshalb müssen der Bundesnachrichtendienst im Ausland und der Verfassungsschutz im Inland in Zukunft bei Bedrohungen aktiv eingreifen können, statt nur Informationen zu sammeln. Heftige Kritik daran kommt von AfD und Linken. Die AfD sieht einen Spitzelstaat. Die Linke fürchtet, dass die Nachrichtendienste in Zukunft mit KI Daten auswerten und Persönlichkeitsprofile erstellen könnten. Die Grünen finden mehr Befugnisse für den Auslandsnachrichtendienst prinzipiell gut, haben aber Bedenken beim Verfassungsschutz im Inland. Und sie wollen, dass die Dienste deutlich stärker kontrolliert werden, als es der Gesetzentwurf jetzt vorsieht.
8: Der Iran-Krieg belastet die deutsche Wirtschaft offenbar weniger stark als erwartet. Führende Forschungsinstitute verdoppeln in ihrer Herbstprognose die Wirtschaftserwartung für das laufende Jahr auf 1,3%. Zuvor hatten die Institute noch mit einem Plus von 0,6% gerechnet. Nach Angaben des Leibniz-Instituts für Wirtschaftsforschung belasten aber weiterhin hohe Energiepreise und Strukturprobleme die Wirtschaftsleistung. Als Gründe für die positive Entwicklung nannten die Wirtschaftsinstitute unter anderem eine Zunahme der Exporte. Den saarländischen Städten und Gemeinden drohen hohe Mehrkosten. Der Städte- und Gemeindetag rechnet für die Jahre 2023 bis 2026 mit Nachzahlungen in Höhe von insgesamt bis zu 20 Millionen Euro. Grund dafür ist eine Neuregelung der Besoldung, die auch für kommunale Beamte gilt. Für SR-Info Kai Forst.
10: Dass Beamtinnen und Beamte im Saarland künftig mehr Geld bekommen, ist bereits seit Ende August klar. Vorausgegangen war ein Urteil des Bundesverfassungsgerichts, das die Bundesländer zwingt, die Besoldung neu anzupassen. Das wird aber nicht nur für das Land teuer, sondern auch für die Kommunen. Denn im Saarland sind rund 1.900 Beamte bei den Kommunen und Landkreisen beschäftigt. Hinzu kommen noch rund 2.000 Versorgungsempfänger, also Pensionäre. Der Städte- und Gemeindetag teilte dem SR mit, dass er für die Nachzahlungen der Jahre 2023 bis 2026 mit Mehrbelastungen in Höhe von 15 bis 20 Millionen Euro rechnet. Ab dem Jahr 2027 seien es dann rund 5 Millionen jährlich, so Städtetagsgeschäftsführer Spaniol.
8: Das Verwaltungsgericht Koblenz hat die Rückforderung einer Corona-Soforthilfe für rechtmäßig erklärt. Zur Begründung hieß es, die Klägerin, die Inhaberin einer Zahnarztpraxis, habe für den maßgeblichen Zeitraum von 3 Monaten im Jahr 2020 keinen Liquiditätsengpass nachweisen können. Nach Angaben des Gerichts durften Personalkosten bei der Ermittlung dieses Engpasses nicht berücksichtigt werden. Auch Lohnsteuerabgaben und Sozialversicherungsbeiträge waren demnach nicht abzugsfähig. Die Investitions- und Strukturbank Rheinland-Pfalz hatte der Klägerin 15.000 Euro als vorläufige Corona-Soforthilfe ausgezahlt und das Geld im vergangenen Jahr zurückgefordert. Bei der Saarbahn wird heute wieder gestreikt. Wie die Lokführergewerkschaft GDL mitteilte, soll der Ausstand um 13 Uhr beginnen. Das Ende des Streiks wird die GDL gesondert bekannt geben. Die Saarbahn fährt weiterhin nach ihrem Ersatzkonzept. Der Berliner Senat zieht seine Bewerbung für die Olympischen Spiele zurück. Das hat der regierende Bürgermeister Wegner bestätigt. Er sprach von einem traurigen Tag für Berlin. Nach der Abgeordnetenwahl gäbe es für die Bewerbung aber keine realistische Chance mehr. Sowohl Linke als auch Grüne lehnen die Pläne als zu teuer ab. Und das waren die Nachrichten mit Marc Langels. 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
11: Danke, Marc.
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11: Die Wolken werden jetzt immer weniger, bis zum späten Nachmittag dann fast gar keine mehr da sind. Heißt später viel Sonne und bis 22 Grad. Morgen auch schön und sogar bis 24 Grad.
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11: 2 Kilometer Stau aktuell auf der A6 Mannheim Richtung Saarbrücken. Zwischen St. Ingbert Mitte und St. Ingbert West haben wir eine Baustelle. Deswegen brauchen Sie hier aktuell eine Viertelstunde mehr. Die neuesten Blitzer auf der A1 Trier Richtung Saarbrücken wird in Richtung Tholey kontrolliert. Am Ortsausgang von Weißkirchen, wenn Sie in Richtung Teilen unterwegs sind. Und zwischen Rothmühle und Bexbach stehen Sie auch noch und verstecken sich. Falls Sie noch was sehen, gerne kurz durchrufen. 0800 700 8000 ist wie immer unsere kostenlose Nummer für Sie. Kommen Sie mir gut und sicher an.
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11: Sollen unsere Organe automatisch gespendet werden dürfen, wenn wir sterben? Also dann, wenn wir vorher nicht ausdrücklich widersprochen haben? Genau darüber diskutiert gerade der Bundestag. Ja, man muss dazu sagen, er diskutiert mal wieder darüber. Aber dieses Mal stehen die Chancen für diese sogenannte Widerspruchslösung wohl recht gut. Aber ist das ethisch überhaupt okay? Darüber sprechen wir gleich mit einem Saarbrücker, der jahrelang Teil des Deutschen Ethikrates war.
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11: Entspannte Mittagspause Ihnen jetzt erstmal mit Eric Clapton. Promises für Sie. Ich bin Lukas Baumann, hallo.
13: Ja, danke.

0: Unsere Organe könnten an andere Menschen gespendet werden, wenn wir dem vorher nicht ausdrücklich widersprechen. Darüber berät heute nochmal der Bundestag und wir sprechen in der Region am Mittag heute darüber, hier auf SR3. Und die Chancen stehen dieses Mal ja echt nicht schlecht, dass es kommt. 8000 Menschen warten aktuell in ganz Deutschland auf ein Spendeorgan und 1000, jetzt mal im Vergleich, haben im letzten Jahr zum Beispiel nur eins bekommen. Wolfram Henn ist Medizinethiker, war schon Teil des Deutschen Ethikrates und leitet die genetische Beratungsstelle an der Uni des Saarlandes. Guten Tag, Herr Henn.
1: Hallo.
0: Ist diese Lösung die Lösung? Was meinen Sie?
1: Nein, es ist nicht die Lösung, aber es ist ein Element einer Lösung. Bislang ist es so, dass im internationalen Vergleich und auch in den Verteilungen der Organspenden über die Länder hinaus Deutschland immer Empfängerland ist. Das heißt, bei uns werden weniger Organe gespendet als in anderen Ländern und darunter leiden Tausende von Familien, die eben nicht die Chance des Überlebens eines schwerkranken Menschen bekommen. Da muss was gemacht werden. Wir brauchen vor allem auch eine bessere Information der Öffentlichkeit, eine niederschwellige, bessere, einfache Erreichbarkeit, vor allem des Organspendenregisters. Kleiner Vorschlag, warum sollte nicht jeder Mensch, der Führerschein macht, im Rahmen der Fahrschulausbildung auch eine Belehrung und Information zur Organspende bekommen? Dann könnten wir das Organspenderegister von den jungen Menschen aus richtig nach oben aufforsten.
0: Ja, dann wäre der Verwaltungsaufwand wahrscheinlich auch nicht so groß, ne?
1: Genau.
0: Jetzt steht aber ja die Widerspruchslösung zur Diskussion. Viele Menschen sagen aber auch, nö, halte ich überhaupt nichts von. Wie können Sie sich das erklären?
1: Studien in Deutschland und anderswo sagen, es gibt nur relativ wenige Leute, die aus persönlicher Überzeugung gegen Organspende sind. Jeder, der wirklich eine so starke innere Position hat, kann die ja dokumentieren und die gilt. Nur wer Zeit seines Lebens trotz aller Möglichkeiten sich nicht geäußert hat, von dem kann man doch annehmen, dass der Druck in seinem Innern nicht so groß ist gegen die Organspende. Es geht ja bei der Einführung der Widerspruchslösung eben nur darum, die Verstorbenen, es sind ja keine lebenden Menschen mehr, deren Organe anderen Menschen zu deren Lebensrettung zukommen zu lassen, von denen eben keine Verfügung zu Lebzeiten vorlag.
0: Ich würde mir gerne mal Ihre Meinung anhören zu dem Argument, dass man für die Einverständniserklärung zu einer Organspende ja auch einfach keine Bringschuld hat. Was sagen Sie dazu?
1: Das ist eine Frage, die sehr ins Grundsätzliche geht. Da kann man unterschiedliche Auffassungen sein. Ich persönlich, und da weiß ich mich auch mit allen großen Religionsgemeinschaften einig, ist, dass ein Organ kein Mensch mehr ist. Das Leben des Menschen endet auch in rechtlicher Hinsicht mit dem Hirntod. Und wenn das Hirn tot ist, ist der Mensch tot. Und ein dann noch funktionsfähiges Herz oder eine funktionsfähige Niere ist kein Teil eines lebenden Menschen mehr. Und wir müssen vor allem immer die Abwägung treffen, dass dieses Organ anderen Menschen zum Leben verhelfen kann. Und da ist die moralische Abwägung, ich gehe jetzt wirklich ins Moralische, ins Intuitive hinein, für mich persönlich und schon für die Mehrheit der Menschen so, dass das in Ordnung ist.
0: Sagt der Medizinethiker Wolfram Henn aus Saarbrücken, denn der Bundestag berät in diesem Moment über die Widerspruchslösung bei der Organspende. Danke für Ihre Einschätzungen, Herr Henn.
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0: Ach, Schüler müsste man nochmal sein. Den ganzen Vormittag nur basteln, tanzen, Dosen werfen wie auf einer Kirmes und auch Dinge machen, die uns helfen sollen, das Leben von Menschen mit Beeinträchtigung besser nachvollziehen zu können. Da gibt's extra Übungen für. Deshalb haben die Schülerinnen und Schüler da heute auch andere Sachen gemacht. Beim Schulfest des Gymnasium Vendalinum zusammen mit Kindern aus 6 Förderschulen. Und SR3-Reporterin Stefanie Balle ist für uns auf dem Schulhof in St. Wendel. Steffi, wie ist die Stimmung? Wie läuft's bei euch?
1: Ja, das Fest, das liegt so ein bisschen hier in den letzten Zügen. Insgesamt über 300 Kinder sind rumgewuselt. Alle 6. Klassen des Vendalinums durften an insgesamt 10 Stationen ganz, ganz unterschiedliche Sachen machen und dabei Kinder kennenlernen, die mit einer Beeinträchtigung leben, die auch Spaß haben wollen. Und für Henry gab es ein Wiedersehen mit einem ehemaligen Mitschüler.
2: Einer von denen, der war mal bei uns in der Schule, also in unserer Grundschule. Und der war kurz da, wir haben gar nicht richtig mitbekommen, dass der gegangen ist. Er war immer ganz nett, aber man hat ihn nie richtig verstanden. Aber er war nett.
1: Ja, genau das wollen die Macher des Fests erreichen. Gemeinsamkeit, sich untereinander verstehen. Annika Jung ist Hauptorganisatorin des inklusiven Schülerfests hier am Gymnasium Vendalinum. Sie unterrichtet evangelische Religion und ihre Fachschaft hat gemeinsam mit der Lebenshilfe St. Wendel dieses Fest hier auf die Beine gestellt.
3: Hier in St. Wendel ist die Lebenshilfe ja sowieso sehr präsent. Trotzdem stellen wir fest, dass Begegnungen viel zu selten stattfinden. Und das Fest soll den Kindern die Möglichkeit geben, mal Begegnungen zu haben mit Menschen mit Einschränkungen, ohne Einschränkungen, gemeinsam Spaß zu haben und Hemmungen abzubauen.
1: Die einzelnen Stationen vorbereitet haben die Schülerinnen und Schüler der 10. Klassen. Liana beispielsweise, die hat alles fürs Schminken besorgt. Vom Glitzer über Tattoo-Schablonen bis hin zu echter Theaterschminke. Und sie hat den ganzen Vormittag ein Kind nach dem anderen kreativ geschminkt.
4: Mega schön. Also ich habe mich richtig gefreut, als uns gesagt wurde, dass wir das hier machen können für die Lebenshilfe. Und auch die 6er haben sich da auch, glaube ich, ganz doll drüber gefreut.
5: Und würdest du es nochmal machen oder ist so viel Arbeit?
4: Nee, ich würde es definitiv nochmal machen. Das macht mir unendlich Spaß.
1: Auch die kleine Maria hat sich schminken lassen. Sie ist ein knallbunter Schmetterling und tanzt wie eine Wilde zur Disco in der Disco, also in dem ehemaligen Musikzimmer, das heute eine Disco ist. Und deren Erzieherin Monika ist eigentlich auch ganz zufrieden.
6: Sie ist in der Tanz-AG bei uns an der Schule, ne, gell, Maria?
7: Sehen Sie das denn hier jetzt, dieses gemeinsame Fest, tatsächlich als gelungen an, dass die Kontakte zustande kommen oder ist es eher nebeneinander?
6: Ja, das ist vielleicht schon ein bisschen nebeneinander. Ich denke, das liegt da in der Natur der Dinge. Aber eben hier haben unsere Kinder schon auch mit anderen Kindern getanzt. Also ich denke schon, dass das auf jeden Fall gelungen ist.
1: Ja, und damit das so gut gelingt, haben sich auch die 6. Klässler eingesetzt, so wie zum Beispiel Abdul.
8: Macht Spaß, kreativ, ist toll.
5: Hast du denn auch Kinder kennengelernt aus anderen Schulen?
8: Leider noch nicht, aber wir kümmern uns auf jeden, der hier ist. Wenn er etwas essen will, wo die Räume sind, kümmern wir uns auf ihn.
1: So, und diese wilden Samba-Trommeln, die hat die Samba-Truppe der Lebenshilfe vorhin ordentlich getrommelt und ein richtiges Highlight nochmal gesetzt, haben alle so ein bisschen dazu getanzt hier vor der Aula. Und so ganz allmählich wird hier aufgeräumt. Die Großen, die klappen die Biertische zusammen, auf denen eben noch Kuchen und Brezeln angeboten wurden. Ja, und so langsam, Lukas, verläuft sich die Menge.
0: Ja, und die Samba-Trommeln sollen einfach nochmal anfangen, also diese Samba-Truppe. Dann kann man vielleicht tanzend da aufräumen. Mensch, beim inklusiven Schülerfest am Gymnasium Vendalinum. SR3-Reporterin Steffi Balle, danke dir, dass du uns mitgenommen hast.
1: Sehr gerne.

0: Das ist Lady Gaga. Always remember us this way. Für Sie hier auf SR3 und Ihre Mittagspause. Wir haben es gleich schon 12:30.
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0: mit Franziska Hans.
2: Geheimdienste sollen mehr Rechte bekommen. Der Bundestag hat am Vormittag über die geplante Reform debattiert. Die Geheimdienste sollen künftig aktiv Angreifer bekämpfen können, statt sie nur zu beobachten. Die Regierung begründet das vor allem mit der veränderten Sicherheitslage. Weniger Verkehrstote in Deutschland. Nach Zahlen des Statistischen Bundesamtes starben im ersten Halbjahr 1.233 Menschen im Straßenverkehr. Das sind 122 weniger als im Vorjahreszeitraum. Auffallend ist, dass es aber immer mehr schwere Unfälle mit E-Scootern gibt, bei denen oft Jugendliche die Opfer sind. Höhere Besoldung für kommunale Beamte. Der Städte- und Gemeindetag rechnet für die Jahre 2023 bis 2026 mit Nachzahlungen in Höhe von insgesamt bis zu 20 Millionen Euro. Grund ist eine Neuregelung der Besoldung, die auch für kommunale Beamte gilt. Und wieder Streik bei der Saarbahn. Nach Angaben der Lokführergewerkschaft GDL soll der Ausstand in gut einer halben Stunde beginnen. Die Saarbahn fährt weiterhin nach ihrem Ersatzkonzept.
0: Danke dir, Franzi.
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0: Ja, hier und da noch mit Wolken, die gehen jetzt aber peu à peu und heute Nachmittag, beziehungsweise später Nachmittag, soll es dann wieder einen perfekt blauen Himmel bekommen. Da haben wir hier und da vielleicht mal eine Schleierwolke, das ist das Maximum, bis 22 Grad. Morgen den ganzen Tag schön bis 24 Grad, bis dann das Wochenende noch wärmer wird.
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0: Aktuell 2 Kilometer Stau auf der A6 Mannheim Richtung Saarbrücken zwischen St. Ingbert Mitte und Ingbert West. 2 Kilometer, wie gesagt, wegen der Baustelle. Aktuell brauchen Sie hier eine Dreiviertelstunde mehr. Dann haben wir noch auf der A620 Saarlouis in Richtung Saarbrücken in Höhe Saarbrücken-Güdingen den ersten Blitzer für Sie. In der Ortsdurchfahrt von Büschfeld wird kontrolliert und am Ortsausgang von Weißkirchen, wenn Sie in Richtung Teilen unterwegs sind. 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
0: Wir haben es gerade bei Franziska in den Nachrichten gehört. Beamte auf kommunaler Ebene sollen jetzt mehr Geld bekommen. So, und das müssen ja wiederum unsere Städte und Gemeinde bezahlen. Die Frage ist dann natürlich nur, wie? Die haben ja jetzt schon kein Geld. Also oft. Was da jetzt kommt und wie man es lösen kann, versuchen wir gleich herauszufinden. 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
0: Ich bin Lukas Baumann. Hallo.

0: Beamte im Saarland werden künftig besser bezahlt. Nach den Landesbeamten ist jetzt auch klar, dass die Beamten der Städte und Gemeinden mehr Geld bekommen sollen. Und das stellt die klammen Kommunen wohl vor finanzielle Herausforderungen. Im Studio ist SR3-Reporter Kai Forst. Hallo Kai.
1: Hi.
0: Du, was wissen wir denn jetzt schon, was da genau finanziell auf die Städte und Gemeinde zukommt?
1: Also es gibt zumindest mal erste Prognosen und erste Berechnungen. Der Saarländische Städte- und Gemeindetag rechnet allein für die Nachzahlungen der Jahre 2023 bis 2026 mit Kosten von bis zu 20 Millionen Euro. Ab 2027 sind es dann rund 5 Millionen jährlich, die Kommunen dann für die höheren Besoldungen ihrer Beamten zahlen müssen. Also insgesamt sind im Saarland bei den Kommunen und Landkreisen rund 1.900 Beamtinnen und Beamte beschäftigt, die dann schon bald mit mehr Geld rechnen können, sowie eben noch 2.000 sogenannte Versorgungsempfänger, also Beamte im Ruhestand.
0: Okay, bis zu 20 Millionen Euro, das ist natürlich ein riesiger Batzen jetzt für die Kommunen hier bei uns im Saarland. Aber sie müssen ihre Beamten ja bezahlen. Haben die da irgendwie schon eine Idee, wie sie das machen wollen?
1: Ja, das ist ein großer Batzen. Städtetagsgeschäftsführer Stefan Spanjol spricht von erheblichen finanziellen Herausforderungen, die da zusätzlich zu all den anderen Belastungen, die es ja schon gibt, jetzt noch auf die Kommunen obendrauf zukommen werden. Und wie das bezahlt werden soll, wir hören mal rein, was Spanjol sagt.
2: Die Finanzlage der Saarländischen Städte und Gemeinden ist bekannt. Sie ist dramatisch schlecht. Deswegen wird den Städten und Gemeinden zumeist nichts anderes übrig bleiben, als diese zusätzlichen Belastungen über neue zusätzliche Kassenkredite zu stemmen, sprich über neue Schulden.
1: Also neue Schulden für die ohnehin schon dauerklammen Kommunen, für die wird die finanzielle Lage in Zukunft auf jeden Fall nicht leichter.
0: Sag mal, warum bekommen die Beamten jetzt hier bei uns im Saarland eigentlich mehr Geld?
1: Also der Grund ist ein Beschluss des Bundesverfassungsgerichts aus dem vergangenen Jahr und darin heißt es, dass die Beamtenbesoldungen in der Vergangenheit oft zu niedrig und damit verfassungswidrig waren. Die Entscheidung des Bundesverfassungsgerichts zwingt die Bundesländer jetzt also dazu, die Besoldung, also das Einkommen der Beamten neu anzupassen. Ein neues Besoldungsgesetz im Saarland ist schon auf dem Weg. Die ersten Nachzahlungen könnten schon Ende des Jahres gezahlt werden.
0: Es wird also finanziell künftig noch enger für die Dauerklamm-Kommunen hier bei uns im Saarland, denn schon bald sollen die Beamten auch auf kommunaler Ebene mehr Geld bekommen. Informationen waren das von SR3-Reporter Kai Forst. Danke dir, Kai.
1: Bitte.

0: Noch nie zuvor hat das Land bei der PISA-Erhebung so schlecht abgeschnitten wie dieses Jahr. Damit meine ich Deutschland. Ja, aber was macht unser Saarland gegen diesen Trend? Denn Bildungspolitik ist Ländersache. Zum Beispiel machen sie das Startklar-Deutsch-Projekt an saarländischen Kitas. Das soll eines der Hauptprobleme angehen, die PISA-Studie jetzt offengelegt hat. Nämlich, dass viele eingeschulte Kinder nicht so gut Deutsch sprechen und deshalb logischerweise im Unterricht auch nicht so richtig mitkommen. Mittlerweile geht das Projekt jetzt in die zweite Testphase und SR3-Reporter Felix Jakobs hat sich vor Ort genauer angeschaut, wie dieses Projekt ankommt.
1: Wie genau komme ich da hin?
2: Du musst schwimmen.
1: Ach, ich kann ja schwimmen.
3: Ein bisschen frustrierend kann es schon sein, dem gefleckten Hund Wuschel alles zweimal sagen zu müssen. Es dient aber einem sinnvollen Zweck. Durch die App kommen die Kinder ins Sprechen. Ihre Antworten werden aufgenommen und automatisch transkribiert. So werden ihr Sprachniveau und Wortschatz spielerisch, individuell und standardisiert festgestellt.
2: Du hast 3 Tage.
3: Elena wird gerade in der Kita Christkönig in Saarlouis-Roden getestet. In einem kleinen Raum sitzt sie an einem Tisch und spricht mit dem Tablet. Das Projekt Startklar Deutsch soll Sprachförderbedarf von Kindern frühzeitig feststellen, um bei Bedarf Unterstützung zu leisten.
4: Cool, Elena.
3: Unterstützt wird Elena von Anna Anton. Sie ist eine der Mitarbeiterinnen, die das Projekt betreut. 90 von etwa 500 saarländischen Kitas gehen nun in die zweite Testphase. Anna Anton findet die Initiative insgesamt positiv, auch wenn die Testungen viel Zeit in Anspruch nehmen. Inklusive Vorbereitung und Elterngesprächen braucht Anton für jedes Kind etwa 1,5 bis 2 Stunden.
5: Ich habe mir gedacht, dass es viel ist. Ich muss aber sagen, ich habe nicht gedacht, dass die Elterngespräche teilweise doch so lange sind. Man will die Eltern ja auch nicht schnell abfertigen oder so zwischen Tür und Angel ihnen dann das Ergebnis sagen. Gerade wenn das Ergebnis vielleicht nicht so ist, wie die Eltern sich das vorstellen, ist es halt teilweise schwierig für die Eltern auch zu verkraften. Und dann muss man auch ein bisschen so aufbauend nochmal mit den Eltern zusammenarbeiten.
3: In den Kitas, die an dem Projekt teilnehmen, werden Kinder ab 4,5 Jahren getestet. Schon nächstes Jahr soll das Projekt dann landesweit ausgerollt werden.
4: Verschiedene Tiere, welche könnt ihr denn mal benennen? Kennt ihr da Tiere, die da ausgerollt werden? Robben sehen oder ich glaube, das ist sogar ein Walross, oder?
2: Ich mag gerne Einhörner.
4: Einhörner, ja. Gibt's die auch im Zoo? Was denkst du?
3: Wird bei einem Kind nach der Testung ein Förderbedarf festgestellt, soll es von einer Lehrkraft gefördert werden. In der Kita Christkönig übernimmt das Annette Helfen, Konrektorin und Lehrerin der angeschlossenen Grundschule Römerberg. Die Förderung kann zum Beispiel auch daraus bestehen, dass wie hier gemeinsam ein Bilderbuch gelesen wird.
4: Zwei Füße? Jeder Pinguin hat 2, richtig, aber insgesamt sind es mehr.
3: Auch Helfen sieht das Programm grundsätzlich positiv. Dennoch gäbe es Hürden.
4: Ja, von 13 getesteten Kindern kamen dann 4 an der Schule zurück. Und theoretisch dürfte ich nur diese 4 Kinder dann fördern. Das ist schade.
3: Auch die Gewerkschaft Erziehung und Wissenschaft GEW sieht noch Probleme mit dem Projekt. Allen voran personelle Probleme. Das Bildungsministerium ist sich dieser Probleme bewusst. Bildungsministerin Streichert-Clivaux von der SPD sagt, man befinde sich in ständigem Austausch mit den Einrichtungen und den Entwicklern der App. Sollte ein Bundesgesetz kommen, das die Sprachstandserhebung für Kinder verpflichtend macht, hofft man im Saarland auf weitere Förderungen und klare Vorgaben.
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Danke für Ihr Interesse, danke für Ihre Aufmerksamkeit. Schön, dass Sie bei der Region am Mittag dabei waren. Ich bin Lukas Baumann und wenn Sie Lust auf mehr haben, ab 16 Uhr hören wir uns dann gerne wieder. Hier. Bam.

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9: Um 13 Uhr mit Aaron Klein und unter anderem diesen Themen. Wieder Streik bei der Saarbahn. Wirtschaftliche Lage im Saarland bleibt durchwachsen. Bundestag diskutiert über Nachrichtendienste und das Wetter im Saarland freundlich und trocken bei 18 bis 22 Grad. Bei der Saarbahn wird heute wieder gestreikt. Wie die Lokführergewerkschaft GDL mitteilte, soll der Ausstand um 13 Uhr beginnen. Das Ende des Streiks will die GDL gesondert bekannt geben. Die Saarbahn fährt weiterhin nach ihrem Ersatzkonzept. Die Lage in der Saarwirtschaft bleibt durchwachsen. Das hat die September-Umfrage der Industrie- und Handelskammer Saarland unter ihren Mitgliedern ergeben. Demnach trübt sich die Situation in der Industrie weiter ein. Der Dienstleistungssektor dagegen verzeichnet eine leichte Verbesserung. Sarah Sassou aus der SR-Wirtschaftsredaktion.
10: Hohe Standortkosten, die unsichere weltpolitische Lage und eine schwache Nachfrage bei privaten Investoren. Dadurch fühlen sich viele saarländische Unternehmen laut der Befragung der IHK ausgebremst. Mehr als die Hälfte der Betriebe gaben an, dass sie ihre Geschäftslage als befriedigend einschätzen. Ein Viertel bewertete sie als gut, weitere 20% als schlecht. Dazu gehören laut IHK vor allem Gießereien, denen vor allem hohe Energiekosten und der zunehmende Importwettbewerb zu schaffen mache. Besonders gut läuft es der Umfrage nach in der IT- und Versicherungsbranche und im Bereich Rüstungsgüter und Bauleistungen. Hier sorgten staatliche Aufträge für Stabilisierung, sagte IHK-Hauptgeschäftsführer Frank Thomi. Das reiche aber nicht für einen selbsttragenden Aufschwung, dafür seien mehr private Investitionen nötig. Er forderte die Bundesregierung zu einer konsequenten Umsetzung der angekündigten Reformen auf. Für die Erhebung hat die IHK nach eigenen Angaben im Saarland rund 300 Betriebe mit rund 90.000 Mitarbeitenden befragt.
9: Die CDU in Sachsen-Anhalt hat eine Einladung der SPD zu einem Gespräch nach der Landtagswahl abgelehnt. Das teilte eine Sprecherin der Partei mit. Der Landesvorstand habe beschlossen, in die Opposition zu gehen. An dieser Entscheidung halte man fest. Damit ist eine Regierungsbildung in Sachsen-Anhalt abseits der AfD unwahrscheinlich. Aktuell loten AfD und BSW aus, inwiefern eine inhaltliche Zusammenarbeit möglich ist. Eine Koalition lehnt das BSW ab. Die Zahl der Verkehrstoten ist im ersten Halbjahr diesen Jahres gesunken. Nach Angaben des Statistischen Bundesamts sind etwa 1200 Menschen bei Unfällen im Straßenverkehr ums Leben gekommen, 122 weniger als im Vorjahreszeitraum. Auffallend ist, dass es immer mehr schwere Unfälle mit E-Scootern gibt, bei denen oft Jugendliche die Opfer sind. Häufige Ursachen für Unfälle sind Unachtsamkeit beim Abbiegen oder Wenden. Deutlich seltener ist Trunkenheit am Steuer festgestellt worden. Die Bundesregierung will die Befugnisse des Bundesnachrichtendienstes und des Verfassungsschutzes ausweiten. Ein entsprechender Gesetzentwurf zu der geplanten Geheimdienstreform wurde heute im Bundestag zum ersten Mal debattiert. Kritiker warnen vor Massenüberwachung und fürchten, dass die Grenzen zwischen Polizei und Geheimdiensten verschwimmen könnten. Aus Berlin, Eva Huber.
2: Deutschland ist konfrontiert mit Spionage, Sabotage, Hackerangriffen, mit Drohnen über kritischer Infrastruktur und mit Sprengstoff bestückt am Leipziger Flughafen. Die Regierungsparteien CDU, CSU und SPD argumentieren, deshalb müssen der Bundesnachrichtendienst im Ausland und der Verfassungsschutz im Inland in Zukunft bei Bedrohungen aktiv eingreifen können, statt nur Informationen zu sammeln. In bestimmten Fällen sollen sie zum Beispiel bei einem Hackerangriff sozusagen zurückhacken und die IT der Angreifer zerstören dürfen. Außerdem sollen sie unter engen Voraussetzungen Wohnungen heimlich betreten dürfen und Spähsoftware auf Computern und Handys installieren können.
9: Der Iran-Krieg belastet die deutsche Wirtschaft offenbar weniger stark als erwartet. Führende Forschungsinstitute verdoppeln in ihrer Herbstprognose die Wirtschaftserwartung für das laufende Jahr auf 1,3%. Zuvor hatten die Institute noch mit einem Plus von 0,6% gerechnet. Nach Angaben des Leibniz-Instituts für Wirtschaftsforschung belasten aber weiterhin hohe Energiepreise und Strukturprobleme die Wirtschaftsleistung. Als Gründe für die positive Entwicklung nannten die Wirtschaftsinstitute unter anderem eine Zunahme der Exporte. Die Folgen des Iran-Kriegs hätten die deutsche Wirtschaft zwar gebremst, die höheren Preise für Kraftstoffe und Heizöl seien aber bislang kaum auf die übrigen Verbraucherpreise übergesprungen. Der Hitzesommer 2026 hat dafür gesorgt, dass die Wirtschaftsleistung in Europa um etwa 113 Milliarden Euro gesunken ist. Das zeigt eine Schätzung der Allianz. Einzelheiten von Jenny Bayen.
11: Für diese erste Analyse ihrer Art hat die Allianz zusammen mit Volkswirten und Fachleuten auf die wirtschaftlichen Auswirkungen des Sommers 2026 geschaut. Denn das Problem bei anhaltender extremer Hitze ist, die Menschen sind weniger produktiv und machen längere Pausen. Auch die Fehlzeiten nehmen zu. Allein in Deutschland ging die Wirtschaftsleistung dadurch laut Analyse um 25 Milliarden Euro zurück. Platz 2 im europäischen Vergleich. Nur in Italien sank die Leistung noch mehr. Frankreich lag mit 20 Milliarden Euro Verlust auf Platz 3. Ein weiteres Problem sind laut Autoren die tatsächlichen Schäden durch Unwetter, Überschwemmungen und andere Naturereignisse. Für Deutschland lag die Schadenssumme in den vergangenen 5 Jahren demnach bei 50 Milliarden Euro. Für das kommende Jahr erwarten die Experten keine Besserung bei den Hitzeschäden. Grund ist das aktuell stattfindende Naturphänomen El Niño, das das Wetter auch in weit entfernten Regionen beeinflussen kann.
9: Der Brand in einer Anlage des Satellitenkommunikationssystems Starlink in Polen ist offenbar durch Sabotage ausgelöst worden. Das hat die Regierung in Warschau mitgeteilt. Danach wurde durch das Feuer der Internetzugang für verschiedene Institutionen gestört, einschließlich der ukrainischen Armee. Der Brand war gestern Abend in der Anlage in Zentralpolen ausgebrochen. Die Station ist aber dennoch weiter einsatzfähig. Berlin hat die Bewerbung der Stadt um die Olympischen und Paralympischen Spiele zurückgezogen. Berlins regierender Bürgermeister Wegner begründete dies mit fehlendem Rückhalt nach dem Sieg der Linkspartei bei der Berlin-Wahl. Angela Ulrich.
12: Es ist vorbei. Der regierende Bürgermeister Kai Wegner sprach von einem traurigen Tag für Berlin. Die Stadt habe die größte Strahlkraft in Deutschland für Olympia gehabt. Doch nach dem Wahlsieg der Linkspartei in Berlin sei der Rückhalt nicht mehr ausreichend gewesen. Natürlich ging es um politische Stabilität, auch bei den Spitzenverbänden des Sports, so Wegner. Man habe die Spiele auch als Signal für mehr Zusammenhalt der ostdeutschen Länder setzen wollen. Leider wurde uns der Stecker gezogen und diese Chance genommen, so Wegner. Berlin wollte die Spiele gemeinsam mit Brandenburg, Mecklenburg-Vorpommern und Sachsen ausrichten. In einem Ranking hatte das Präsidium des Deutschen Olympischen Sportbundes die Stadt allerdings auf den letzten Platz gesetzt, hinter München und die Rhein-Ruhr-Region. Die endgültige Entscheidung, mit welcher Stadt oder Region Deutschland ins Rennen um die Olympischen und Paralympischen Spiele für 2036, 40 oder 44 geht, fällt am Samstag in Baden-Baden.
9: Etwa einen Monat vor der Parlamentswahl in Israel sind Parteien der arabischen Minderheit vorerst von der Wahl ausgeschlossen worden. Die Wahlkommission stimmte für einen entsprechenden Antrag der Regierungskoalition. Für SR Info Nathalie Amiri.
13: Die Entscheidung dürfte vom obersten Gerichtshof in der kommenden Woche aufgehoben werden. In der Vergangenheit hat er vergleichbare Ausschlüsse meist rückgängig gemacht. Die rechtlichen Hürden dafür sind hoch. Auch wenn ein Ausschluss sämtlicher arabischer Parteien unwahrscheinlich ist, könnten einzelne Politiker dieser Parteien von der Wahl ausgeschlossen werden. Bemerkenswert ist, dass auch Teile der Opposition den Ausschluss der arabischen Parteien unterstützen, obwohl sie für eine künftige Regierungsbildung auf die Stimmen arabischer Parteien angewiesen sein könnten. Rund 21% der israelischen Bevölkerung sind Araber. Die Sorge, selbst wenn der oberste Gerichtshof die Entscheidung aufhebt, könnte der politische Schaden bleiben. Menschenrechtsorganisationen warnen davor, dass die politische Teilhabe arabischer Israelis zunehmend in Frage gestellt wird und damit auch ihre Stellung innerhalb der israelischen Demokratie.
9: Der Saarländische Rundfunk beteiligt sich am 12. November am bundesweiten Jugendmedientag. Er wird in diesem Jahr erstmals gemeinsam von ARD, Deutschlandfunk und ZDF veranstaltet. Ab sofort können sich Lehrkräfte mit Klassen ab der 8. Jahrgangsstufe anmelden. Der SR bietet 8 verschiedene Workshops an, die insgesamt 13 Mal stattfinden. Digital im Funkhaus Hallberg oder direkt in Schulen. Schwerpunkt ist in diesem Jahr der Umgang mit sozialen Medien. Der FC Ingolstadt hat sich von Trainerin Sabrina Wittmann getrennt. Das hat der Fußball-Drittligist mitgeteilt. Die 35-jährige Wittmann hatte vor 2 Jahren mit dem FCI als erste Frau eine Profimannschaft im Männerfußball übernommen. Die Fußballnationalmannschaft der Herren hat heute Abend ihren ersten Einsatz unter dem neuen Trainer Jürgen Klopp. Anpfiff ist um 20.45 Uhr in Amsterdam. Es geht in der Nations League gegen die Niederlande. Holger Dahl hat weitere Infos.
14: Der neue Bundestrainer Jürgen Klopp hat in den letzten Tagen viel Aufmerksamkeit auf sich gezogen. Jetzt muss seine neu formierte Mannschaft zeigen, ob der Neuanfang erfolgreich beginnt. Zum Start in die Nations League wird gegen die Niederlande vermutlich mindestens ein Debütant in der Startelf stehen. Freiburgs Philipp Treu wird in Amsterdam als rechter Verteidiger erwartet. Marc-André Ter Stegen hat als neue Nummer 1 seinen Platz im Tor sicher. Auch der Gegner hat einen neuen Trainer. Der Spanier Xavi folgt bei den Niederländern auf Ronald Koeman. Weitere Gegner in der Nations League werden Griechenland und Serbien sein. 4 Spiele stehen insgesamt in den kommenden 11 Tagen auf dem Programm.
9: Auch der Saarbrücker Bamba Konté hätte heute erstmals im Kader stehen sollen. Sein Einsatz wurde jetzt aber auf Sonntag verschoben. Und das war die SR-Info-Rundschau. Es ist jetzt 13.10 Uhr und Frank Hofmann eröffnet den SR3-Kiosk.
15: Aaron, vielen Dank.
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15: Sehr angenehmes Spätsommerwetter bei uns im Saarland. Sonne, Wolken, heute Nachmittag 18 bis 22 Grad. In der kommenden Nacht kriegen wir vielleicht zum ersten Mal in dieser Saison Bodenfrost. 8 bis 2 Grad. Morgen am Freitag viel Sonnenschein, 20-24. Samstag bis 27, Sonntag zur SR3-Landpartie bis 28 Grad. Die neue Woche bleibt auch freundlich und warm.
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15: Im Landkreis Saarlouis, bitte Vorsicht, B51 in Höhe Saarlouis, ein defekter Bus. Bitte vorsichtig ranfahren. Die A6 Mannheim-Saarbrücken zwischen St. Ingbert-Mitte und St. Ingbert-West. 8 Kilometer Stau an der Baustelle, 45 Minuten, eine Dreiviertelstunde geht verloren. Unsere neuesten Blitzer, dank Ihnen fürs Durchgeben unter 0800 700 8000. Auf der A620 Saarlouis Richtung Saarbrücken in Höhe Saarbrücken-Güdingen, in Neunkirchen in der Lindenallee und am Ortseingang von Remmesweiler, wenn Sie aus Urexweiler kommen. 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
15: Bei dieser Musik geht das Herz auf. Probieren Sie es mal jetzt. Einfach mal laut drehen bei Sweet Sensation und Sad Sweet Dreamer.
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geboten wird am Sonntag. Und wir feiern, 85. Geburtstag von Linda McCartney. Sie hat ihn selbst ja jetzt nicht mehr erlebt, aber wir denken an sie und an ihre Musik. Das Ganze später in der Sendung SR3. Hier ist der Kiosk. Das ist The Dirt Band, An American Dream. SR3 mit dem besten Verkehrsservice für Saarland, Landkreis Saarlouis, B51, Höhe Saarlouis. Ein defekter Bus. Bitte fahren Sie vorsichtig.

Da schlägt Matthias Reim eine Brücke zu seinen ersten Songs. Vielleicht haben Sie es ja gesehen, seinen Auftritt letzte Woche, samstags war es, glaube ich, im ZDF in der Giovanni Zarrella Show. Samstag, Sonntag? Nee, Samstag muss das gewesen sein. Da hat er das Lied gesungen und das ist neu rausgekommen auf seinem Album drauf, das vor ein paar Tagen erst erschienen ist. Aus meinem Kopf. Frisch und neu auf SR3. Und noch was ganz Frischem und Neuem kommt, was Uraltes hier von Simon & Garfunkel.

0: Der Song, den Sie gleich hören, der ist so oft gecovert worden. Und zwar so oft, dass das Original dadurch immer noch besser und besser geworden ist. Gleich ein Song von Diana Ross.
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0: Es ist 13:30. Aaron Klein ist da.
2: Backes, nicht mehr CISPA-Geschäftsführer. Die Staatskanzlei hat soeben die Trennung bekannt gegeben. Nach Abschluss der Sonderprüfung hätten beide Seiten unterschiedliche Vorstellungen darüber, wie die Zukunft des Forschungsinstituts gestaltet werden soll. Saarwirtschaft kommt nicht in Schwung. Laut Industrie- und Handelskammer hat sich die Geschäftslage der Betriebe gegenüber dem Vormonat kaum verändert. Bundesweit deutet sich dagegen eine deutliche Erholung der Wirtschaft an. Geheimdienste sollen mehr Rechte bekommen. Der Bundestag hat am Vormittag über die geplante Reform debattiert. Die Geheimdienste sollen künftig aktiv Angreifer bekämpfen können, statt sie nur zu beobachten. Die Regierung begründet das vor allem mit der veränderten Sicherheitslage. Verzeihung. Und weniger Verkehrstote in Deutschland. Nach Zahlen des Statistischen Bundesamtes starben im ersten Halbjahr 1.233 Menschen im Straßenverkehr. Das sind 122 weniger als im Vorjahreszeitraum. Auffallend ist, dass es immer mehr schwere Unfälle mit E-Scootern gibt, bei denen oft Jugendliche die Opfer sind.
0: Aaron, vielen Dank. Schinder Hustukuzier.
3: Danke. 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
0: Angenehmes Spätsommerwetter bei uns im Saarland. Heute Sonne und Wolken, 18 bis 22 Grad.
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0: Im Landkreis Saarlouis B51 zwischen Ensdorf und Saarlouis eine Ölspur. Bitte nicht ausrutschen. Dann haben wir A6 Mannheim-Saarbrücken zwischen St. Ingbert-Mitte und St. Ingbert-West. 8 Kilometer Stau an der Baustelle. Eine Dreiviertelstunde geht verloren und einiges an Nerven. Und unsere neuesten Blitzer. Danke, dass Sie es durchgeben. Unter 0800 700 8000. Auf der A620 steht einer Saarlouis Richtung Saarbrücken in Höhe Saarbrücken-Güdingen in Neunkirchen in der Lindenallee und am Ortseingang von Remmesweiler aus Urexweiler kommen. Comment. 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
0: Dabei ist das Original noch nicht mal von Diana Ross, sondern aus den 50ern von Frankie Lyman and the Teenagers. 56 war das, aber 81 kam Diana Ross. Und das ist eigentlich das große Cover. 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
0: 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SR3 spielt jetzt Benne, Licht in uns.

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0: SR3 mit dem besten Verkehrsservice für Saarland, Landkreis Saarlouis, B51 zwischen Ensdorf und Saarlouis. Eine Ölspur

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4: Heute Abend erster Einsatz hier im Club mit der deutschen Fußballnationalmannschaft. Wir sind alle sehr gespannt. SR3 ist hier. Schönen Donnerstagnachmittag. Hier ist Bruce Springsteen. The Boss, with There Goes My Miracle.

Cicia auf SR3. Mich würde mal interessieren, wie Alice heute, wenn sie zum Beispiel im Auto sitzt, auf dem Weg zum Supermarkt und SR3 hört, wenn sie ihren Hit von damals hört, nämlich Mor Lolita. Als das rausgekommen ist, im Jahr 2000, da war sie 15 Jahre alt. Heute ist sie 42. Und wenn sie dann so im Auto sitzt zum, weiß ich nicht, Supermarché und sie hört das dann und denkt sich, Mensch, mit 15 damals. Entweder sagt sie, war das Leben toll oder was habe ich denn damals gemacht? Ich finde, sie sollte sagen, upala, das wollte ich noch gar nicht. Ich finde, sie sollte sagen, Mensch, das habe ich auch toll gemacht damals. Und viele haben es auch so gesehen, weil das Ding ist in den Charts bis ganz nach oben geschossen, ist in Deutschland bis auf Platz 5 gestiegen, vor 26 Jahren. Alice und Mor Lolita.

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7: 14 Uhr. Michael Backes ist ab sofort nicht mehr Chef des CISPA-Helmholtz-Zentrums für Informationssicherheit in Saarbrücken. Das haben die Gesellschafter des CISPA, der Bund und das Saarland mitgeteilt. SR-Reporter Peter Sauer.
8: Die Trennung erfolgt nach Angaben der CISPA-Gesellschafter einvernehmlich. Grund, beide Seiten hätten unterschiedliche Vorstellungen darüber, wie die Zukunft des international aufgestellten Forschungszentrums gestaltet werden soll. Bund und Land bedanken sich beim Gründungsdirektor für den erfolgreichen Aufbau des CISPA als weltweit angesehene und herausragende Bundesforschungseinrichtung. Das CISPA wollte sich auf SR-Nachfrage nicht äußern. Gestern wurde der Prüfbericht zum CISPA vorgestellt, der von Bund und Land eingesetzte Sonderermittler hatte beim CISPA strukturelle Defizite im Bereich der Forschungssicherheit festgestellt. Strafrechtliche Verstöße sind nach SR-Informationen bei der Prüfung nicht aufgetaucht.
7: Der Bundestag steht wieder vor der Entscheidung, ob die Organspende in Deutschland neu geregelt werden soll. Ziel ist, dass mehr Organe zur Verfügung gestellt werden. Bisher gilt, nur wer einer Entnahme von Organen oder Gewebe zugestimmt hat, ist auch Organspender. Ein anderer Vorschlag sieht hingegen vor, dass künftig jeder erwachsene Organspender sein soll, der zu Lebzeiten nicht ausdrücklich widersprochen hat. Die Befürworter der Neuregelung argumentieren, der anhaltende Mangel an Spenderorganen zeige, dass es zum Widerspruchsmodell keine vernünftige Alternative gebe. Die führenden Wirtschaftsforschungsinstitute haben ihre Prognose für das laufende Jahr angehoben. Sie rechnen damit, dass das deutsche Bruttoinlandsprodukt um 1,3% steigen wird. Im Frühjahrsgutachten hatten die Experten noch ein Plus von nur 0,6% vorhergesagt. Einzelheiten von Anja Dobrodinsky.
9: Vor allem die Exporte sind gestiegen und auch die Industrieproduktion. Als Gründe nennen die Forschenden die robuste Weltkonjunktur und den Boom bei künstlicher Intelligenz. Nicht zuletzt gibt der deutsche Staat aktuell mehr Geld für Verteidigung aus. Im dritten Quartal hat sich die Erholung allerdings verlangsamt. Schuld ist unter anderem das Niedrigwasser. Auf dem Arbeitsmarkt kommt die Erholung nur verzögert an, so das Gutachten. Die Arbeitslosigkeit wird wohl erst einmal weiter steigen und erst in den kommenden Jahren sinken. Der ganze Aufschwung steht auf wackeligen Füßen. Denn sowohl Unternehmen als auch private Haushalte sind sehr zögerlich mit ihren Investitionen. Als Gründe dafür sehen die Forschenden zum einen die hohen Energiepreise, zum anderen aber auch ein Hin und Her bei der Wirtschaftspolitik. Das koste Vertrauen und Ursache Unsicherheit.
7: Die Zahl der Verkehrstoten ist im ersten Halbjahr dieses Jahres gesunken. Nach Angaben des Statistischen Bundesamtes sind 1.233 Menschen bei Unfällen im Straßenverkehr ums Leben gekommen. Das sind 122 weniger als im Vorjahreszeitraum. Auffallend ist, dass es immer mehr schwere Unfälle mit E-Scootern gibt, bei denen oft Jugendliche die Opfer sind. Häufige Ursachen für Unfälle sind Unachtsamkeit beim Abbiegen oder Wenden. Deutlich seltener ist Trunkenheit am Steuer festgestellt worden. Ein Mann aus Nordrhein-Westfalen hat mit einer Drohung auf einer Internetplattform einen größeren Polizeieinsatz an der Saar-Uni ausgelöst. Die Polizei teilte mit, gegen den 37-Jährigen sei wegen Störung des öffentlichen Friedens durch die Androhung von Straftaten ermittelt worden. Aktuell gehe man aber nicht von einer ernsthaften Bedrohungslage aus. Die Identität des Mannes sei festgestellt worden, die polizeilichen Maßnahmen seien damit abgeschlossen. Die Polizei hatte den Campus in Saarbrücken gestern mehrere Stunden lang durchsucht. Zuvor soll es eine Drohung gegen Beschäftigte der Universität gegeben haben. Und das waren die Nachrichten mit Marc Langels. 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
1: Heute sehr angenehm bei uns im Saarland. Sonne und Wolken bei 18 bis 22 Grad haben wir in der kommenden Nacht. Zum ersten Mal in dieser Saison Bodenfrost. Es geht tatsächlich runter, 8 bis 2 Grad, die tiefsten Werte in der Nacht. Und morgen am Freitag wieder viel Sonnenschein, 20 bis 24 Grad. Der Samstag 27 Grad, Sonntag zur SR3 Landpartie, dann Temperaturen bis 28 Grad.
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1: Es ist kurz noch 2, A6 Mannheim-Saarbrücken zwischen St. Ingbert-Mitte und St. Ingbert-West. 8 Kilometer Stau an der Baustelle. Eine halbe Stunde geht verloren. Bitte die Nerven behalten. Danke fürs Durchgeben unter 0800 700 8000 für die Blitzer. Die stehen in Bliesen, in der Niederhofer Straße, in Neunkirchen, in der Lindenallee und am Ortseingang von Remmesweiler aus Urexweiler kommt. Kommen Sie gut an und alle Verkehrshinweise jederzeit bei SR3 in der ARD Sounds App.
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1: Mein Name ist Frank Hofmann. Servus. Das ist echt schlau gemacht von Eric Wolfson. Der war nämlich zusammen mit Alan Parsons zusammen in diesem Studioprojekt und er hat eigentlich alles geschrieben und komponiert, aber benannt ist das Ganze nach Alan Parsons und er hat dann später gesagt, das ist nicht schlimm, es war eine gute Entscheidung, weil der Erfolg war trotzdem da, aber er konnte durchs Leben gehen, ohne dass man ihn überall erkannt hat. The Alan Parsons Project jetzt mit Damned If I Do.

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0: 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Um 14.13 Vorsicht bitte auf der A8 Saarlouis Richtung Pirmasens. Ausfahrt Neunkirchen, Spiesen, ein defekter Laster und Reifenteile auch auf der Fahrbahn. Haben Sie eine gute Fahrt? Brad Pitt, Sie erinnern sich? Jeder hat im Kino schon mal einen Film mit Brad Pitt gesehen. Für viele eine Ikone aus den vergangenen Jahrzehnten. Die einen mögen ihn, weil er so coole Filme macht und andere, weil er so gut aussieht. Oder von eben diesem Brad Pitt war im Popcorn-Kino eine ganze Weile nichts zu sehen. Also im richtigen Kino, nicht im Streaming. Jetzt ist er zurück, der 62-Jährige, mit einem Partner, der aus sich heraus eine Menge Sympathiepunkte mitbringen kann. Eiserne Wildnis, eine packende Geschichte über eine Freundschaft, Mensch, Hund. Der Kinotipp von Christian Job. Hier bei uns auf SR3 im Kiosk heute Nachmittag.
1: Das ist Odin. Er ist ein sehr gut ausgebildeter Gefechtsaufklärungshund. Odin hat den Krieg gesehen und schreckliches Leid erfahren. Es ist an der Zeit, dass er Frieden erfährt.
2: Da ist ein tolles Team, viele Jahre zusammen und hat unzählige Kriegseinsätze gemeistert. Brad Pitt als James Belmont, Offizier einer Spezialeinheit und sein treuer Militär-Vierbeiner Odin, ein Schäferhund, für den Fronteinsatz trainiert. James hatte ihn schon als Welpe an seiner Seite und ihn ausgebildet. Oft war es brenzlig, aber obwohl bei Odin ein Bein und Reißzähne was abbekommen haben, bleiben beide ein Einsatzleben zusammen.
3: Hey, habe ich das Silber im Maul deines Hundes gesehen?
1: Odin war ein Aufklärungshund. Der Feind hat ihm Ziegelstein ins Maul geschlagen.
3: Hat dasselbe Arschloch ihm das Bein gebrochen?
1: Ja.
3: Hoffe, du hast dem Kerl ordentlich die Meinung gegeigt.
1: Hab ihm in den Kopf geschossen.
3: Verdammt.
2: Jetzt soll Odin einen feinen Lebensabend haben und James, selbst als Veteran durch mit der aktiven Zeit, fliegt den Kumpel zum Gnadenhof. Da stürzen beide mit der kleinen Propellermaschine ab in der Wildnis Alaskas. Keine Straßen, kein Handynetz, reißende Flüsse und hungrige Wölfe. Ein letztes Mal müssen die Freunde zusammenhalten und alles geben.
1: Ich bring dich nach Hause. Wir müssen es wohl auf die harte Tour machen.
2: Brad Pitt, der im Scheidungsrosenkrieg mit Angelina Jolie auch privat Federn gelassen und Narben davongetragen hat, ist mit seinen 60ern nicht so happy und bedauert in den 50ern nicht mehr so viel gedreht zu haben. Hier bei Rambo trifft Kommissar Rex sorgt er für Emotionen bei Freunden des actiongeladenen Tier-Buddy-Genres. Und vielleicht gelingt ihm auch eine reife Karriere, wie bei Robert Redford oder Harrison Ford.
1: Ganz ruhig, Kumpel. Geh, mein Junge, geh schon!
2: Apropos Ford, der war vor 6 Jahren auch dem Ruf der Wildnis gefolgt. Aber sein Hundefreund kam aus dem Computer. Das sieht einfach nichts aus. Ans Herz gehen solche Geschichten, wenn der Partner mit der kalten Schnauze auch echte Leckerlis mag und ein Näpfchen mit echtem Schappi leer schlabbert. Odin heißt Uber und hat die Hundeschule auch für die Kameraarbeit mit Erfolg abgeschlossen. Sein Blick, wenn Pitt ihn umarmt, drückt das aus, was wir von einer echten Freundschaft Hund und Herrchen erwarten. Wuff.
1: Gib Pfote, Kumpel. Bist ein Guter.
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1: Ganz großer Song, einer meiner Lieblingssongs, fast schon. Al Green mit The Message is Love hier auf SR3. 14:23, der beste Verkehrsservice für Saarland im Regionalverband in Saarbrücken, Kamphauser Straße. Ein brennender Bus, dort bitte vorsichtig ranfahren. Vorsicht bitte, A8 Saarlouis Richtung Pirmasens, in der Ausfahrt Neunkirchen-Spiesen, ein defekter Laster und auch Reifenteile auf der Fahrbahn. Haben Sie eine gute Fahrt. Jürgen von der Lippe kommt nochmal ins Saarland, besucht uns hier im Saarland mit einem Auftritt, dauert aber noch ein bisschen, ist es im März 2027, dann in Dillingen. Der Mann hat sein Buch Sex, Text, Sextett mit dabei und sagt uns mal, was Sache ist. Er

0: ist ja eh einer, der kein Blatt vor den Mund nimmt, auch nicht, wenn er beim Arzt sitzt.
1: Da muss dann natürlich mein Arzt damit leben können, dass ich ihm erkläre, was ich gerade habe und wie ich die Diagnostik erwarte und welche Therapie ich erwarte. Wir reden an für sich dann von Fachmann zu Fachmann.
0: Kleines Lächeln präsentiert von SR3 an diesem Donnerstagnachmittag.

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1: Um kurz nach 14:30 mit Lukas Baumann.
2: Backes nicht mehr CISPA-Chef. Das teilte die Gesellschaft des Helmut-Zentrums für Informationssicherheit, der Bund und das Saarland mit. Nach Abschluss der Sonderprüfung hätten beide Seiten unterschiedliche Vorstellungen darüber, wie die Zukunft des Forschungsinstituts gestaltet werden soll. Neuregelung der Organspende. Darüber hat erneut der Bundestag debattiert. Ziel ist, dass mehr Organe zur Verfügung stehen. Künftig soll jeder erwachsene Organspender sein, der zu Lebzeiten nicht ausdrücklich widersprochen hat. Eine andere Gruppe von Abgeordneten will an der bisherigen Zustimmungsregelung festhalten. Weniger Verkehrstote in Deutschland. Nach Zahlen des Statistischen Bundesamtes starben im ersten Halbjahr 1.233 Menschen im Straßenverkehr. Das sind 122 weniger als im Vorjahreszeitraum. Zugleich gibt es mehr schwere Unfälle mit E-Scootern, bei denen oft Jugendliche die Opfer sind. Und Drohung an der Saar-Uni. Laut Polizei ist gegen einen 37-jährigen Mann aus Nordrhein-Westfalen ermittelt worden. Und zwar wegen Störung des öffentlichen Friedens durch die Androhung von Straftaten. Die Polizei hatte den Campus gestern mehrere Stunden lang durchsucht.
1: Lukas, dank dir.
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1: Angenehmes Spätsommerwetter bei uns im Saarland. Sonne, Wolken, heute Nachmittag 18 bis 22 Grad. Damit lässt sich leben. Morgen am Freitag auch viel Sonnenschein, 20 bis 24 Grad. Samstag bis 27, Sonntag zur SR3-Landpartie bis 28 Grad.
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1: Im Regionalverband in Saarbrücken in der Kamphauser Straße ein brennender Bus. Bitte fahren Sie vorsichtig ran. Dann haben wir einen defekten Laster- und Reifenteiler auf der A8 Saarlouis Richtung Pirmasens in der Ausfahrt Neunkirchen-Spiesen. Und im Landkreis Saarlouis die B51 zwischen Ensdorf und Saarlouis, Frau Lautern, eine Ölspur in beiden Richtungen. Bitte vorsichtig sein, der ist auch vorübergehend gesperrt. Sie melden uns Blitzer. Dankeschön fürs Durchgeben unter 0800 700 8000 in Bliesen, in der Niederhofer Straße in Neunkirchen, in der Lindenallee und am Ortseingang von Remmesweiler, wenn Sie aus Urexweiler kommen. 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
1: 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Mit Frank Hofmann, wenn Sie eben Ihren Song noch mal selbst ansingen würden.
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1: Hier tut es Ihnen gut, vielleicht einen großen Bogen zu fahren. Im Regionalverband in Saarbrücken-Kamphauser Straße. Ein brennender Bus in der Kamphauser Straße. Bitte dort vorsichtig sein. 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

0: Vor 50 Jahren ist The Roaring Silence erschienen, ein Album von Manfred Manns Earth Band. Das ist jetzt nochmal rausgekommen zum Jubiläum.
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0: Aber nicht nur das, was damals drauf war, sondern auch noch ein paar Tracks zusätzlich. Wir hören allerdings einen Klassiker jetzt, der heutige Ausschnitt im Kiosk auf SR3 vom Album der Woche. Ein Stück, das Bruce Springsteen geschrieben hat, Blinded by the Light. Seine Version hat es in den USA nicht auf bis auf Platz 1 der Charts geschafft. Die Version von Manfred Manns Earth Band 1977 schon.

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16: 15 Uhr. Der Bundestag hat erneut über eine Reform der Organspende in Deutschland beraten. Ziel ist, dass mehr Organe zur Verfügung gestellt werden. Aus Berlin, Birte Sönnigsen.
17: Eine Gruppe möchte das bisherige Prinzip beibehalten. Nämlich, Organspender wird nur, wer zu Lebzeiten ausdrücklich zugestimmt hat. Die Abgeordneten wollen auch auf mehr Aufklärung zum Thema Organspende setzen und Abläufe in Krankenhäusern verbessern. Eine andere Gruppe macht sich für die Widerspruchsregelung stark. Sie will, dass Erwachsene in Zukunft als Organspender gelten, es sei denn, sie widersprechen zu Lebzeiten aktiv. Ob die Widerspruchsregelung diesmal eine Mehrheit bekommt, ist offen. 2020 hatte der Bundestag zuletzt darüber abgestimmt und sich gegen die Widerspruchsregelung entschieden.
16: Das CISPA-Helmholtz-Zentrum für Informationssicherheit in Saarbrücken und sein wissenschaftlicher Geschäftsführer Michael Backes gehen ab sofort getrennte Wege. Das haben die Gesellschafter des CISPA, der Bund und das Saarland mitgeteilt. Die Trennung erfolge einvernehmlich. Beide Seiten hätten unterschiedliche Vorstellungen über die Zukunft des Forschungszentrums. Das CISPA äußerte sich auf SR-Nachfrage nicht dazu. Gestern war ein Prüfbericht zum CISPA vorgestellt worden. Darin hatte ein von Bund und Land eingesetzter Sonderermittler strukturelle Mängel bei der Forschungssicherheit festgestellt. Nach SR-Informationen ergaben sich bei der Prüfung aber keine Hinweise auf strafrechtliche Verstöße. Die Saarwirtschaft kommt weiter nicht in Schwung. Das geht aus der September-Umfrage der Industrie- und Handelskammer hervor, an der sich wieder rund 300 Unternehmen beteiligt haben. SR-Reporterin Sarah Sassou.
18: Hohe Standortkosten, die unsichere weltpolitische Lage und eine schwache Nachfrage bei privaten Investoren. Dadurch fühlen sich viele saarländische Unternehmen laut der Befragung der IHK ausgebremst. Mehr als die Hälfte der Betriebe gaben an, dass sie ihre Geschäftslage als befriedigend einschätzen. Ein Viertel bewertete sie als gut, weitere 20% als schlecht. Besonders gut läuft es der Umfrage nach in der IT- und Versicherungsbranche und im Bereich Rüstungsgüter und Bauleistungen. Hier sorgten staatliche Aufträge für Stabilisierung, sagte IHK-Hauptgeschäftsführer Frank Thomi. Das reiche aber nicht für einen selbsttragenden Aufschwung, dafür seien mehr private Investitionen nötig. Er forderte die Bundesregierung zu einer konsequenten Umsetzung der angekündigten Reformen auf.
16: Der Deutsche Mieterbund und die Arbeiterwohlfahrt kritisieren die geplanten Wohngeldkürzungen. Beide Organisationen riefen die Bundesländer auf, im Bundesrat gegen die Einsparungen zu stimmen. Die Kürzung von 45% sei unverhältnismäßig und ein sozialpolitischer Rückschritt. Über 90% der Wohngeldempfänger seien Mieter, vor allem Rentner, Familien mit Kindern und Alleinlebende. Die geplante Reform soll etwa 1,5 Milliarden Euro Wohngeld einsparen, indem es gekürzt und Einkommen stärker angerechnet werden. Dadurch würden zahlreiche Empfänger ihren Anspruch verlieren. Russland hat die Ukraine in der Nacht erneut massiv angegriffen. Bei einer Attacke auf einen Landwirtschaftsbetrieb in der Region Charkiw wurden nach ukrainischen Angaben 6 Menschen getötet. In der Hauptstadt Kiew kamen bei einem weiteren Angriff 2 Menschen ums Leben. Präsident Selenskyj sprach von Angriffen auf die zivile Infrastruktur der Hauptstadt. Nach seinen Worten wurden Wohnhäuser, eine Entbindungsklinik, Energieanlagen und Logistikeinrichtungen getroffen. Ärzte des Homburger Universitätsklinikums rufen dazu auf, Kinder und Jugendliche beim E-Scooterfahren besser zu schützen. Nach Angaben des Klinikums wurden vor allem in den vergangenen Sommermonaten schwere Verletzungen nach E-Scooter-Unfällen behandelt, darunter Organschäden, Gelenksverletzungen und Schädelbrüche. Das Klinikum fordert deshalb unter anderem, dass E-Scooterfahrer einen Helm tragen und nicht zu zweit fahren. Und das waren die Nachrichten mit Marc Langels. 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
19: Sonne und Wolken, angenehme Temperaturen, 18 bis 22 Grad bei uns im Saarland. Die Nacht, da kann es zum ersten Mal Bodenfrost geben, 8 bis 2 Grad. Morgen am Freitag viel Sonnenschein bis 24, Samstag bis 27, Sonntag zur SR3 Landpartie bis 28 Grad. Und auch die neue Woche bleibt freundlich und warm.
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19: Um kurz noch 3, die A6 Mannheim-Saarbrücken zwischen St. Ingbert-West und Saarbrücken-Fechingen. Ein defektes Auto, bitte vorsichtig sein. Im Regionalverband in Saarbrücken in der Kamphauser Straße zwischen Ludwigsberg und Lebacher Straße vorübergehend nur eine Spur frei. Landkreis Saarlouis B51 zwischen Ensdorf und Saarlouis-Frau-Lautern. Eine Ölspur in beiden Richtungen ist vorübergehend gesperrt. Unsere neuesten Blitzer, danke, dass Sie die durchgeben unter 0800 700 8000. In Bliesen, in der Niederhofer Straße, in Neunkirchen, in der Lindenallee und am Ortseingang von Remmesweiler aus Urexweiler kommt. 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
19: Vorfreude schon jetzt am Donnerstag aufs Wochenende mit Earth and Fire. Das ist Weekend. Ich bin Frank Hofmann.
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SR3 ist hier mit dem besten Verkehrsservice für Saarland. Die A62 Landstuhl Richtung Nonnweiler in Höhe Frei sind Gegenstände auf der Fahrbahn. Ich weiß nicht, wie groß oder klein. Aber wenn Sie da in der Nähe sind, fahren Sie einfach mal vorsichtig ran. Und dann war sie noch nichts. SR3 spielt jetzt Billy Paul, Me and Mrs. Jones. Ein Lied, wie gemacht, um einfach mal 5 Minuten runterzuschalten. Es ist Donnerstagnachmittag. Komm, Sie haben schon echt einiges geleistet diese Woche. 5 Minuten Auszeit jetzt mit ein bisschen Musik im Ohr auf SR3 und mit Gedanken, die man mal so fließen lässt und nicht an die Arbeit denkt. Schaffen Sie das? 5 Minuten? Kriegen wir das hin, ohne dass der Chef meckert? Die Zeit läuft ab jetzt. Nee.

Sie hat die Stones fotografiert, Jimi Hendrix und auch Eric Clapton. Die Rede ist von Linda McCartney, die wäre heute 85 Jahre alt geworden. Sie ist leider gestorben, 1998 mit 56 Jahren. Wir denken heute an sie, weil sie eine Modefotografin, eine Musikfotografin war und weil sie schon eigenständig und berühmt war, bevor sie Paul McCartney geheiratet hat. Danach, also nach dem Ende der Beatles und an der Seite von Paul McCartney, ist sie dann Mitglied seiner Band The Wings geworden. Und damit, ja, gibt's das Ständchen zum 85. mit Live and Let Die von Paul McCartney and The Wings zum 85. von Linda McCartney.

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1: Es wird 15:30. Lukas Baumann ist da.
2: Bundestag debattiert über Organspende. Ziel ist, dass mehr Organe zur Verfügung stehen. Eine Gruppe von Abgeordneten möchte, dass jeder erwachsene Organspender ist, der zu Lebzeiten nicht ausdrücklich widersprochen hat. Eine andere Gruppe will an der bisherigen Zustimmungsregelung festhalten. Backes nicht mehr CISPA-Chef. Das teilen die Gesellschafter des Helmholtz-Zentrum für Informationssicherheit, der Bund und das Saarland mit. Nach Abschluss der Sonderprüfung hätten beide Seiten unterschiedliche Vorstellungen darüber, wie die Zukunft des CISPA gestaltet werden soll. Viele Tote bei russischen Angriffen. Nach ukrainischen Angaben kamen bei Attacken in der Region Kharkiv und der Hauptstadt Kiew mindestens 8 Menschen ums Leben. Laut Präsident Selenskyj wurden etwa Wohnhäuser und eine Entbindungsklinik getroffen. Und brennender Linienbus in Saarbrücken. Wie die Polizei dem SR mitteilte, musste ein Busfahrer in der Kamphauser Straße wegen eines qualmenden Reifens anhalten. Danach sei der Bus ausgebrannt. Verletzt wurde niemand.
1: Lukas, danke dir.
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1: Angenehmes Spätsommerwetter bei uns im Saarland. Sonne und Wolken heute Nachmittag bei 18 bis 22 Grad.
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1: Tja, das, was Lukas in den Nachrichten hatte, jetzt in der Verkehrslage. Im Regionalverband in Saarbrücken in der Kamphauser Straße zwischen Saarbrücken, Ludwigsberg und Lebacher Straße. Da ist nur eine Spur frei, vorübergehend wegen des ausgebrannten Busses. Landkreis Saarlouis, B51 zwischen Ensdorf und Saarlouis, Frau Lauter, eine Ölspur in beiden Richtungen ist erstmal gesperrt. Danke fürs Durchgeben der Blitzer unter 0800 700 8000. Am Ortseingang von Remmesweiler aus Urexweiler kommen steht einer. Andere in Elversberg in der Neunkircher Straße und in Fuhrpach in der Seebachstraße. 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
1: Die Monate vergehen und die Beziehung kommt und kommt nicht voran. Das ist das Leid, von dem uns Barbara Dixon jetzt erzählt hier auf SR3. Ein Song aus 1980, January, February. Ich bin Frank Hofmann, ich grüße Sie.
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2: So, wenn Sie jetzt alle mitmachen, dann schlagen wir sogar zwei Fliegen mit einer Klappe. Dann bekommen Sie jetzt nicht nur eine Antwort auf die Frage, was soll man denn halt mal kochen, sondern Sie nutzen dann endlich auch mal wieder das Gerät, das schon seit Monaten als Staubfänger oben auf dem Küchenschrank steht. Machen Sie heute einfach mal Sandwiches. Das geht schnell, man braucht nicht viel dafür und die schmecken auch noch gut. Außerdem waren wir uns doch damals so sicher, dass wir diesen Spezialtoaster unbedingt brauchen. Und wenn Sie dann gerade dabei sind, holen Sie auch noch den Schokoladenbrunnen aus dem Keller und schmelzen Sie die restlichen Osterhasen, bevor in zwei Monaten der Nikolaus anklopft. Den Brotbackautomaten, an dem Sie im Keller dann vorbeilaufen, bringen Sie gerade auch mit hoch, um endlich das dritte Brot darin zu backen, seit Sie ihn vor 9 Jahren gekauft haben. Wenn Sie ihn nach dem Backen dann wieder runtertragen, greifen Sie im Vorbeigehen vielleicht spontan nach dem Fensterputzroboter und lassen den in der Wohnung mal wieder seinen Dienst tun. Und wenn Sie jetzt denken, na, dann habe ich ja gar nichts mehr zu tun, dann setze ich auf einmal noch Speck an, ja, dann bringen Sie sich aus dem Keller auch noch den Bauchwegtrainer mit, den Sie sich in Ihrem Leben schon 3-mal gekauft haben. Aber der Reihe nach. Jetzt erstmal viel Spaß beim Toasten.
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0: Früher hat er mit dem Sohn von Toni Marshall gesungen. Jetzt ist Jay Alexander Solokünstler und gleich frisch und neu bei uns auf SR3. Sein Song macht dich nicht kleiner.
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Auf dem Weg von der Arbeit nach Hause haben Sie SR3 im Ohr, wie den ganzen Tag. Und wir sind auch an Ihrer Seite, wenn Sie im Auto sitzen. Das ist wichtig für Sie, die Sie gerade auf der A1 unterwegs sind. Trier Richtung Saarbrücken zwischen Nonnweiler Bierfeld und dem Dreieck Nonnweiler. Ein totes Tier auf der Fahrbahn. Außerdem die A620 Saarlouis Richtung Saarbrücken zwischen Liesdorf und Ensdorf. Ein defekter Laster und Reifenteile auf der Fahrbahn. Haben Sie eine gute Fahrt. Lukas Baumann macht gleich weiter. Er kommt mit der Region am Nachmittag zurück nach den SR-Info-Nachrichten um 4. Bis dahin unter anderem Musik von The Little River Band aus Australien. Für alle Nachteulen, die jetzt heute Nachmittag vielleicht noch ein bisschen sich aufs Ohr hauen, um dann auf die Schnelle zu gehen, The Night Owls. Ich bin Frank Hofmann, macht es gut, bis bald, tschüss.

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11: 16 Uhr. Michael Backes ist ab sofort nicht mehr Chef des CISPA-Helmholtz-Zentrums für Informationssicherheit in Saarbrücken. Das haben die Gesellschafter des CISPA, der Bund und das Saarland mitgeteilt. Einzelheiten von SR-Reporter Peter Sauer.
12: Die Trennung erfolgt nach Angaben der CISPA-Gesellschafter einvernehmlich. Grund, beide Seiten hätten unterschiedliche Vorstellungen darüber, wie die Zukunft des international aufgestellten Forschungszentrums gestaltet werden soll. Bund und Land bedanken sich beim Gründungsdirektor für den erfolgreichen Aufbau des CISPA als weltweit angesehene und herausragende Bundesforschungseinrichtung. Das CISPA wollte sich auf SR-Nachfrage nicht äußern. Gestern wurde der Prüfbericht zum CISPA vorgestellt, der von Bund und Land eingesetzte Sonderermittler hatte beim CISPA strukturelle Defizite im Bereich der Forschungssicherheit festgestellt. Strafrechtliche Verstöße sind nach SR-Informationen bei der Prüfung nicht aufgetaucht.
11: Journalisten der US-Sender CNN und MS Now und der Plattform Politico haben weiter keinen Zugang zum Weißen Haus, obwohl ein US-Bundesgericht das von Präsident Trump verhängte Hausverbot vorerst aufgehoben hat. Die drei Medien erklärten, der Sicherheitsdienst Secret Service habe ihren Reportern den Eintritt ins Weiße Haus verweigert. Die Medienvertreter wollten über den Staatsbesuch von Chinas Präsident Xi berichten. Die EU hat auf die US-Einladung an den russischen Präsidenten Putin zum G20-Gipfel in Miami reagiert. Ein Sprecher sagte, die EU werde solche Treffen weiterhin nutzen, um den russischen Angriff auf die Ukraine weiter konsequent zu kritisieren. Aus Brüssel Andreas Meyer-Feist.
13: Das bedeutet, Brüssel will, auch wenn Putin kommen sollte, trotzdem dabei sein in Miami und das Feld nicht Trump und Putin überlassen. Vor allem dann nicht, wenn es um die Zukunft der Ukraine geht. Ob man mit Putin am Ende im gleichen Raum sitzen wird, ist aber noch nicht geklärt. Aus den EU-Staaten gibt es mehrheitlich kritische Töne zur Einladung an Putin. Es könne keine Normalität im Umgang mit Russland geben, heißt es in Berlin. Man habe die Einladung zur Kenntnis genommen. Italiens Regierungschefin Meloni erklärte, es sei an der Zeit, Zugeständnisse von Russland einzufordern, anstatt Putin diplomatisch aufzuwerten. Ähnlich äußerte sich die französische Regierung, es sei nicht der richtige Zeitpunkt, die Beziehungen zu Russland zu normalisieren.
11: Der Bundestag steht wieder vor der Entscheidung, ob die Organspende in Deutschland neu geregelt werden soll. Ziel ist, dass mehr Organe zur Verfügung gestellt werden. Bisher gilt, nur wer einer Entnahme von Organen oder Gewebe zugestimmt hat, ist auch Organspender. Ein anderer Vorschlag sieht hingegen vor, dass künftig jeder Erwachsene Organspender sein soll, der zu Lebzeiten nicht ausdrücklich widersprochen hat. Der 1. FC Saarbrücken warnt vor der geplanten Beteiligung von Fußballvereinen an den Kosten für zusätzliche Polizeieinsätze bei Risikospielen. Wie der Fußball-Drittligist erklärte, würde dies die finanziellen Spielräume des FCS erheblich einschränken. Die Mehrkosten müssten zudem an die Fans weitergegeben werden. Nach Plänen der Landesregierung soll der Staat die Kosten für entsprechende Polizeieinsätze bei Risikospielen künftig nicht mehr alleine tragen. Der Landtag befasst sich derzeit mit einem entsprechenden Gesetzentwurf. In der Kamphauser Straße in Saarbrücken ist am Nachmittag ein Linienbus ausgebrannt. Nach Angaben der Polizeiinspektion Burbach bemerkte der Fahrer gegen 14 Uhr einen qualmenden Reifen. Er hielt an und brachte sich in Sicherheit. Weil es sich um eine Leerfahrt handelte, waren keine Fahrgäste betroffen. Wegen des Brandes und der Löscharbeiten kam es zu Verkehrsbehinderungen. Die Schadenshöhe ist noch unklar. Und das waren die Nachrichten mit Marc Langels. 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
6: Danke dir, Marc.
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6: Weiter mit viel Sonne, ab und zu Wolken, die sind aber harmlos, bis 22 Grad. Morgen auch Sonne und Wolken und bis 24.
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6: Wir haben es gerade in den Nachrichten gehört, da ist ja ein Bus ausgebrannt in Saarbrücken. Deshalb haben wir die Kamphauser Straße zwischen Ludwigsberg und der Lebacher Straße gerade nur eine Spur dort frei. Die B51 ist zwischen Ensdorf und Saarlouis-Fraulautern wegen einer Ölspur in beiden Richtungen gerade gesperrt. Und ansonsten habe ich nur noch die neuesten Blitzer für Sie. Am Ortseingang von Remmesweiler wird aus Urexweiler kommt geblitzt. In Elversberg stehen Sie in der Neukircher Straße und in Fuhrpach in der Seebachstraße. Kommen Sie mir gut und sicher an.
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6: Ich bin Lukas Baumann, hallo. Das CISPA-Forschungszentrum in Saarbrücken, das trennt sich von seinem wissenschaftlichen Geschäftsführer. Was wir darüber wissen und erste Reaktion hören Sie gleich hier bei uns.
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0: Das ist eine Nachricht, die lesen wir heute überall. Der wissenschaftliche Geschäftsführer Professor Michael Backes und das CISPA-Helmholtz-Zentrum für Informationssicherheit gehen ab sofort getrennte Wege. Das haben die Gesellschafter, Bund und Land mitgeteilt. Gestern ist ja der CISPA-Prüfbericht rausgekommen und wurde von Bundesforschungsministerin Baer präsentiert. Peter Sauer aus der SR3-Wirtschaftsredaktion. Wie kam es denn jetzt zu dieser Trennung?
1: Also Bund und Land sprechen von einer einvernehmlichen Trennung. Grund: beide Seiten hätten unterschiedliche Auffassungen, Vorstellungen darüber, wie die Zukunft des Forschungszentrums gestaltet werden soll. Bund und Land bedanken sich beim Gründungsdirektor für den erfolgreichen Aufbau des CISPA als weltweit angesehene Bundesforschungseinrichtung. Also das hat vom Wording schon so ein bisschen was von einem Bundesligaverein, der sich von seinem Trainer trennt. Das CISPA wollte sich auf SR-Nachfrage nicht äußern. Wie es jetzt an der CISPA-Spitze weitergeht, ist also noch unklar. Und insgesamt wirkt die ganze Sache schon so ein bisschen nebulös. Nach SR-Infos kam beim Prüfbericht nichts strafrechtlich Relevantes raus, auch zum Thema Compliance. Darum wurde der Prüfauftrag ja während der Untersuchung erweitert, wurde nichts bekannt. Im Prinzip wissen wir also nicht wirklich, welche konkreten Verfehlungen es von der CISPA-Geschäftsleitung um den Gründungsdirektor gegeben haben soll. Also sehr intransparent alles bisher und damit genau das Gegenteil von dem, was eigentlich angekündigt wurde. Und Backes Anwälte, die hatten wir nochmal angefragt, die wollen sich aktuell weiterhin nicht äußern.
0: Okay, neben der Geschäftsführung gibt es da ja aber auch noch den Aufsichtsrat. Ne? Wie hat der sich in der Sache verhalten?
1: Ja, das ist jetzt auf jeden Fall ein zentraler Aspekt. Die Geschäftsführung ist natürlich operativ verantwortlich, aber der Aufsichtsrat muss eben Kontrolle, Aufsicht ausüben. Ja. Da sitzen teilweise Wissenschaftler drin, aber an der Spitze stehen das Bundesforschungsministerium und das Land als Gesellschafter. Jan Dillschneider, die sitzt ja für die Grünen im Bundestag und dort auch im Digitalausschuss. Die sagt dazu:
2: Ich finde, man darf die Debatte jetzt nicht nur auf Michael Backes fokussieren, sondern man muss jetzt ganz klar auch über die Verantwortung der Landesregierung und des Aufsichtsrates sprechen. Und ich stelle mir insbesondere die Frage, wie lange waren diese Defizite bekannt? Das geht ja auch aus dem Bericht hervor, dass die eigentlich bekannt waren. Was genau wusste Anke Rehlinger und vor allen Dingen, welche Konsequenzen wurden daraus gezogen, wenn man diese Defizite schon jahrelang gekannt hat?
1: Der Aufsichtsratsvorsitzende Hutmacher, der wurde gestern ja bereits abbestellt. Das Bundesforschungsministerium wird diesen Posten jetzt auch nochmal selbst besetzen. Für das Land, das ist interessant, war Ministerpräsidentin Rehlinger bis zum Frühjahr stellvertretende Aufsichtsratsvorsitzende. Und seitdem ist der Chef der Staatskanzlei Lindemann jetzt auf diesem Posten. Da das Kapitel Backes ja jetzt offiziell geschlossen ist, rückt natürlich der Aufsichtsrat nochmal verstärkt in den Fokus. Zumal es laut Bundesforschungsministerin Baer ja schon mehrmals Hinweise wohl vom Aufsichtsrat in Richtung Backes und der Geschäftsleitung gegeben hat, eben nachzujustieren bei diesen strukturellen Problemen, die es offenbar beim CISPA laut Prüfbericht ja gab. Offenbar ist aber das nicht geschehen und es wurden auch keine Konsequenzen gezogen. Also da warten wir noch weiterhin auf Antworten.
0: Gestern wurde der Prüfbericht zum CISPA vorgestellt. Der von Bund und Land eingesetzte Sonderermittler hatte beim CISPA strukturelle Defizite im Bereich der Forschungssicherheit festgestellt. Strafrechtliche Verstöße sind nach SR-Informationen bei der Prüfung nicht aufgetaucht. Jedoch trennen sich jetzt der wissenschaftliche Geschäftsführer Professor Michael Backes und das CISPA. Peter Sauer, danke für die Infos.
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0: Kuchenbergstraße, das klingt doch erstmal, ja, nach guter Laune. Aber die gibt's leider da eher gerade nicht. SR3 ist an ihrer Seite mit der Region am Nachmittag. Schönen guten Tag. Ja, an dieser Straße in Wiebelskirchen hat es einen Hangrutsch gegeben, vor rund 3 Jahren durch Bauarbeiten. Und die Leute, die da wohnen, die sind jetzt einfach sauer, denn es hat sich nicht viel geändert. Die haben das Geröll zum Beispiel im Garten liegen. Ja, und alle, die da mit dem Auto durch müssen, haben immer noch nur eine einspurige Straße. SR3-Reporterin Lea Kielnecker, du bist für uns gerade hingefahren. Wie ist die Lage?
1: Ja, alle sind genervt und das hört sich dann zum Beispiel so an.
2: Es staut sich halt sehr oft, ne? Wenn halt die andere B41 irgendwas zu ist, müssen die Leute halt auch durchfahren. Das Rettungswagen geht nicht durch, wenn der Gegenverkehr kommt, das ist halt schade.
3: Also es ist halt vor allem morgens, wenn wir auf die Arbeit fahren, vor allem wenn dann die Müllabfuhr noch kommt von einer Seite, dann ist halt schon ziemlich lästig die Baustelle hier, ja.
1: So viel mal zur Lage im Straßenverkehr. Und Katja Kessler, die wohnt unterhalb in der Lessingstraße. Ein Großteil ihres Gartens ist durch den Hangrutsch weg und sie hat mir erzählt, mit was sie seitdem leben muss.
4: Mit Überschwemmungen, mit Rutschen, dass wir froh sind, wenn wir morgens noch aufwachen können und nicht unser ganzes Haus hier in Mitleidenschaft gezogen wurde. Mit Ängsten. Nicht gut schlafen, also 4 Jahre lang, das war echt die Hölle gewesen. Ne?
1: Also gerade auch für die Anwohner unterhalb von dem Hang ist die Situation sehr belastend.
0: Boah ja, ich würde auch die Krise kriegen, wenn mein Garten plötzlich nur noch ein Berg ist. Schrecklich. Aber wir haben auch eine gute Nachricht. Nachdem der Bauherr ja jahrelang nichts gemacht hat oder beziehungsweise nicht genug, um den Hang da zu sichern, hat jetzt die Stadt sich eingeschaltet und ein Gutachten erstellen lassen. Das ist jetzt fertig und es gibt einen konkreten Plan zur Sanierung des Hangs. Wie soll das gemacht werden, Lea?
1: Da gibt es mehrere Maßnahmen. Schauen wir uns erstmal den oberen Teil des Hangs an. Das ist direkt unterhalb.

0: Wenn wir jetzt noch vor dem Herbst machen, also vor dieser Regenperiode, den unteren Bereich mit den konstruktiven Maßnahmen, dann nächsten Sommer in der nächsten Trockenperiode. Oben die Erdnagelwand, die neue, die kann relativ unabhängig errichtet werden von Regen etc. Die muss halt noch geplant werden, geprüft werden und dann auch ausgeführt werden.
1: Und gerade da ist es schwer zu sagen, wie lange das am Ende dann tatsächlich dauert. Rein aus technischer Sicht sagt Meißner, das könnte im kommenden Jahr fertig werden. Mhm. Allerdings müssen verschiedene zuständige Stellen ins Boot geholt werden, unter anderem auch der Landesbetrieb für Straßenbau. Und der muss dann danach auch noch zusammen mit der Stadt die Straße erneuern. Und erst dann kann der Verkehr oben wieder zweispurig rollen.
2: Viele in Wiebelskirchen sind gerade und seit Jahren schon genervt von einem Hangrutsch und seinen Folgen. Nachdem sich die Stadt jetzt aber eingeschaltet hat, gibt es ein Plan für die Sanierung und die ersten Maßnahmen sollen in den kommenden Monaten schon angepackt werden. SR3-Reporterin Lea Kielnecker, danke fürs Informieren.
1: Sehr gerne.

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11: Mit Stefanie Balle.
13: Backe ist nicht mehr CISPA-Chef. Das teilten die Gesellschafter des Helmholtz-Zentrums für Informationssicherheit, der Bund und das Saarland mit. Nach Abschluss der Sonderprüfung hätten beide Seiten unterschiedliche Vorstellungen darüber, wie die Zukunft des Forschungsinstituts ausgestaltet werden soll. Streit zwischen Trump und Reportern. In den USA haben Journalisten der US-Sender CNN und MS Now und der Plattform Politico weiter keinen Zugang zum Weißen Haus. Und das, obwohl ein US-Bundesgericht das von Präsident Trump verhängte Hausverbot aufgehoben hatte. Trump lädt Putin zum G20-Gipfel ein. Als Begründung hieß es, man müsse auch mit schwierigen Partnern im Dialog bleiben. Die EU will dennoch an dem Treffen teilnehmen. Ein Sprecher sagte, die EU werde solche Treffen weiterhin nutzen, um den russischen Angriff auf die Ukraine konsequent zu kritisieren. FCS warnt vor Kostenbeteiligung. Es geht um die geplante Beteiligung von Fußballvereinen an den Kosten für zusätzliche Polizeieinsätze bei Risikospielen. Laut Verein würde das die finanziellen Spielräume des FCS erheblich einschränken.
11: Danke, Stefanie.
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11: Weiter mit Sonne und ein paar Wölkchen bis 22 Grad. Morgen wird's noch wärmer bis 24 und auch viel Sonne.
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11: Aktuell nur eine Spur frei in Saarbrücken in der Kamphauser Straße zwischen Saarbrücken-Ludwigsberg und Lebacher Straße. Weiter geht's mit den neuesten Blitzern. Am Ortseingang von Remmelsweiler wird aus Urexweiler kommt geblitzt, in Elversberg in der Neunkircher Straße und in Fuhrpach noch in der Seebachstraße. Öffnen Sie aber gerne auch nochmal SR3 in der ARD Sounds App, da stehen alle Blitzer.
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11: Das Uniklinikum bekommt immer mehr junge Menschen mit schweren Verletzungen rein. Der Grund, die haben mit E-Scootern einfach Unfälle gebaut und das häuft sich immer mehr. Was das Uniklinikum jetzt genau fordert, das frage ich gleich den Leiter der Kinderkliniken dort.
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11: Ich bin Lukas Baumann, hallo.

0: Immer mehr junge Menschen hier bei uns im Saarland landen im Krankenhaus, weil sie Unfälle mit E-Scootern bauen. Das berichtet uns das Uniklinikum in Homburg und fordert, dass sich da etwas ändern muss. In der Region am Nachmittag hier auf SR3 spreche ich jetzt mit Professor Marc Remke. Er ist dort der Direktor der Kinderkliniken. Ich grüße Sie, Herr Remke.
1: Ich grüße Sie auch.
0: Schauen wir erstmal auf die körperlichen Folgen eines E-Scooter-Unfalls. Was müssen Sie da im Zusammenhang bei Kindern und Jugendlichen behandeln?
1: Also das Spektrum ist da ganz breit. Das sind zum Teil kleinere Verletzungen, aber das geht bis hin zu neurochirurgischen Eingriffen, also wo Stürze zustande kommen, wo entsprechend der Schädel aufgeht oder eine Hirnblutung ausgelöst wird. Deshalb ist uns das so wichtig, nicht nur die reine Zunahme entsprechend dieser Unfälle zu beschreiben, sondern auch darauf hinzuweisen, dass es teilweise auch um Leben und Tod gehen kann.
0: Sie berichten außerdem ja auch von nachhaltigen, auch psychischen Folgen bei Ihren jungen Patienten. Was meinen Sie damit genau?
1: Ja gut, wenn man jetzt im Grunde genommen so einen schweren Unfall in einem jungen Alter erlebt, dann kann das Angststörungen auslösen. Das kann auch eine Traumatisierung bedeuten, dass die Kinder entsprechend so lange dann stationär bleiben müssen. Das sind Einzelfälle, wo das dann konkret ist, aber das sind natürlich vermeidbare Konstellationen. Ne? Also wenn man sich an die normale Straßenverkehrsordnung hält, einen Helm trägt, nicht zu mehreren Personen auf dem Scooter ist. Überhöhte Geschwindigkeiten sind ein Problem. Es gibt ja auch getunte E-Scooter, wo nochmal deutlich höhere Geschwindigkeiten erreicht werden können. Und mit mehr Geschwindigkeit ist natürlich auch das Risiko, dass es zu einem Unfall kommen kann, immer weniger überschaubar, immer signifikanter.
0: Da haben Sie uns ja jetzt auch schon Vorschläge genannt, was, ich sag mal, die Kinder und Jugendlichen ändern können. Aber das tun sie ja, wie wir erfahrungsgemäß wissen, gerne mal auch nicht. Ne? Kann ich mich nicht von frei machen? Als ich in dem Alter war, habe ich mich auch gerne mal nicht an Regeln gehalten. Was sollte man da vielleicht sogar politisch tun?
1: Na, ich würde auch aus Sicht der Kinderkliniken sagen, also die Eltern müssen in die Pflicht genommen werden. Ne? Das ist so ein Jugendlicher zum Beispiel, wird ja meistens dann von den Eltern die Möglichkeit gegeben bekommen, so einen E-Scooter zu kaufen. Die Eltern sollten gucken, dass das keine getunten Modelle sind, auch nochmal mit ihren Kindern darüber reden, dass das eben nicht nur lustig und alles Weitere ist, sondern auch teilweise wirklich lebensgefährlich sein kann. Und selbstverständlich ist natürlich auch ordnend die Politik gefragt, eben das Nebeneinander der unterschiedlichen Verkehrsmodi, Auto, Fahrrad, E-Scooter und Fußgänger. Da muss einfach jede Partei miteinander und gegenseitig Rücksicht nehmen. Das würde ich auch für die Leute mit E-Scootern erwarten.
0: Ja, zumal die Unfallzahlen ja auch laut dem Statistischen Bundesamt seit Jahren stark nach oben gehen. Ne? Ja. Sollten diese E-Scooter auf deutschen Straßen vielleicht wieder komplett verboten werden?
1: Also wenn man 24 zu 26 vergleicht, sind es 75% Anstieg der Unfälle mit den E-Scootern. Ne? Also das ist jetzt nicht ein bisschen, sondern wirklich dramatisch und eben auch zum Teil wirklich schlimme Unfälle, die wir entsprechend in unserer Frühbesprechung dann thematisieren. Ich denke, dass es durchaus einen Platz für diese E-Scooter geben kann und soll. Wenn man zum Beispiel öffentlichen Personennahverkehr stärken möchte, dann sind dann halt die letzten Kilometer möglicherweise das, was die Leute dann davon abhält. Und das ist natürlich schon eine Möglichkeit, mobil zu sein, aber in einem vernünftigen Rahmen.
0: Also zusammenfassend kann man sagen, wir brauchen achtsame Kinder, achtsame Eltern und auch eine achtsame Politik. Vielen lieben Dank, Professor Marc Remke von der Uniklinik in Homburg. Sie mahnen an, dass sich unbedingt was tun muss in Sachen E-Scooter und junge Menschen hier bei uns im Saarland. Vielen Dank für Ihre Einschätzung und Meinung.
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0: Einfach mal einen Tag lang einen Beruf machen, den wir nicht gelernt haben. Genau darum geht es bei der deutschlandweiten Aktion Schichtwechsel. Da sollen Menschen aus Werkständen und Inklusionsbetrieben in die Arbeit von Verwaltungen reinschauen. Das Witzige ist, das machen sie auch andersrum. SR3-Reporter René Henken war heute auf dem Windringer Hof in Kleinblittersdorf. Da hat er unter anderem ein paar Polizisten begleitet, die heute nicht auf der Wache, sondern auf einem Bauernhof geschafft haben.
1: Ach, mit Eich. Die im Büro, Leute. Bist du schneller?
2: Alter, geh doch vorbei.
1: Geh doch vorbei, Rumbeliebende. Ich weiß gar nicht, was du willst, ey.
3: Spaß ist bei den Männern und Frauen von der Polizei und den Behörden auf jeden Fall dabei. Sie sind gerade im Hühnerstall bei den Masthähnchen. Dabei schaut Bauer Maximilian Böhmann genau zu, dass sie auch wirklich alles richtig machen.
4: Also die werden jetzt hier die Tränken von den Masthähnchen nochmal auffüllen, das Futter nochmal auffüllen, sodass das für den ganzen Tag dann reicht.
3: Wie war es jetzt so für Sie, da mitten im Hühnerstall drin zu stehen?
5: Ungewöhnlich. Hat man nicht jeden Tag.
3: Genau das ist eben auch das Ziel der Aktion Schichtwechsel. Menschen aus inklusiven Betrieben sollen auch die Möglichkeit bekommen, andere Berufe auszuprobieren, sagt Klaus Possel, der Geschäftsführer der Lebenshilfe Obere Saar.
6: Es ist ja doch oft so, dass es eher eine philosophische Diskussion gibt, aber dann das tatsächliche Doing, die Praxis ist ja nochmal was anderes. Und dieser Aktionstag Schichtwechsel ist halt einfach so ein Praxistag, wo man sich dann mal auch ausprobieren kann und auch mal Betriebe, die Leistungsfähigkeit von Menschen mit Behinderung, die in Werkstätten sind, kennenlernen können.
3: Bestenfalls öffnen sich auch neue Türen. Und genau das ist heute auch zum Beispiel bei der Polizei passiert, erzählt Patrick, der gerade komplett in Uniform und Gummistiefeln neben mir auf der Hühnerwiese steht.
7: Also heute Morgen haben wir einen dabei, der sich bewerben wird für ein Praktikum in dem Bekleidungsdienst beispielsweise. Und das sollte auch Ziel sein, Menschen mit Einschränkungen bei uns in der Behörde weiterhin zu beschäftigen.
3: Mehrere Polizisten packen heute auf dem Bauernhof mit an. Gleichzeitig können auch mehrere sich den Job als Polizist genauer anschauen.
7: Wir können die Menschen mit Einschränkungen immer nur in gewisse Teilbereiche lassen, das heißt in Servicedienststellen, Videotechnik, Bekleidungsdienst, solche Dinge. Aber wichtig ist, dass alle auch einen Einblick bekommen von der Polizeiarbeit.
3: Deshalb schauen sie sich zum Beispiel auch das Ladezentrum an. Während mir Patrick das erzählt, ist sein Kollege Christian weiter voll am Arbeiten.
8: Wir nehmen jetzt die Eier aus den Legekästen und sortieren die in die entsprechenden Behältnisse ein. Wir müssen dann aufpassen, dass die Hühner uns nicht picken.
3: Wurden sie denn schon von einem Huhn gepickt?
8: Nein. Noch nicht.
3: Noch nicht, also bis jetzt Glück gehabt.
8: Bis jetzt ist alles gut gelaufen. Ich denke, es wird auch so weitergehen.
3: Wie gefällt es Ihnen?
8: Sehr schön. Es ist eine sehr schöne Veranstaltung, sehr schöne Schichtwechsel, schönes Programm. Man lernt viel, man kommt viel in Kontakt mit anderen Menschen, die man vielleicht im täglichen Leben nicht so hat. Und es bringt ihnen schon wirklich im Leben weiter.
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12: 17 Uhr. Aus den EU-Staaten kommt überwiegend Kritik an der amerikanischen Entscheidung, den russischen Präsidenten Putin zum G20-Gipfel einzuladen. Die Bundesregierung teilte mit, es könne keine Normalität im Umgang mit Russland geben. Italiens Regierungschefin Meloni sagte, es sei an der Zeit, Zugeständnisse von Russland einzufordern, anstatt Putin diplomatisch aufzuwerten. Auch die französische Regierung erklärte, es sei nicht der richtige Zeitpunkt, um die Beziehungen zu Russland zu normalisieren. Die EU will trotz der Einladung an dem Gipfel teilnehmen. Ein Sprecher sagte, die EU werde solche Treffen weiterhin nutzen, um den russischen Angriff auf die Ukraine konsequent zu kritisieren. Italien plant den Wiedereinstieg in die Atomkraft. Regierungschefin Meloni begründete die Entscheidung mit der Energiesicherheit und dem Einhalten der Klimaziele. Unterstützung kommt vom Dachverband der italienischen Industrie, Kritik von der Opposition und den Umweltverbänden. Aus Rom, Lisa Weiß.
13: Weite Teile der Opposition fordern, lieber in erneuerbare Energien zu investieren. Sie kritisieren unter anderem, dass ein Endlager für Atomabfälle fehlt und die Atomkraftwerke so spät fertig würden, dass sie die aktuellen Energieprobleme sowieso nicht lösen würden. Umweltorganisationen in Italien sehen das ähnlich. Das Projekt ist komplex und langwierig. Italiens Regierung hatte in der Vergangenheit gesagt, dass erste Reaktoren frühestens in 8 bis 9 Jahren betriebsbereit wären. Unabhängige Experten gehen von noch deutlich längeren Fristen aus.
12: Die Agrarministerkonferenz in Würzburg hat mit Protesten hunderter Bauern begonnen. Sie kritisierten unter anderem die niedrigen Erzeugerpreise, die aktuell hohen Energiekosten und die übermäßige Bürokratie. Die Agrarminister von Bund und Ländern suchen bei der zweitägigen Konferenz nach einer gemeinsamen Linie bei der Finanzausstattung der Landwirte und für die Verwendung von Dünger. Die Vorsitzende der Konferenz, Kaniber, hat den deutschen Landwirten schon Lockerungen in Aussicht gestellt. Das CISPA-Helmholtz-Zentrum für Informationssicherheit in Saarbrücken und sein wissenschaftlicher Geschäftsführer Michael Backes gehen ab sofort getrennte Wege. Das haben die Gesellschafter des CISPA, der Bund und das Saarland mitgeteilt. Die Trennung erfolge einvernehmlich. Beide Seiten hätten unterschiedliche Vorstellungen über die Zukunft des Forschungszentrums. Gestern war ein Prüfbericht zum CISPA vorgestellt worden. Darin weist der von Bund und Ländern eingesetzte Sonderermittler auf strukturelle Mängel bei der Forschungssicherheit hin. Nach SR-Informationen ergaben sich bei der Prüfung jedoch keine Anhaltspunkte für strafrechtliche Verstöße. Die Herkunft von größeren Drohnen am Luxemburger Flughafen ist weiter unklar. Das hat Premierminister Frieden mitgeteilt. Wegen der Sichtung mehrerer Drohnen war der Flughafen am vergangenen Freitag und am Montag vorübergehend gesperrt worden. Laut Frieden können die Vorfälle nicht auf Privatpersonen zurückgeführt werden. Für die Bevölkerung habe aber keine Gefahr bestanden. Die Luxemburger Regierung kündigte an, verstärkt in die Erkennung und Bekämpfung von Drohnen zu investieren. Der 1. FC Saarbrücken warnt davor, Fußballvereine an den Kosten für zusätzliche Polizeieinsätze bei Risikospielen zu beteiligen. Der Drittligist erklärte, dies würde die finanziellen Spielräume des FCS erheblich einschränken. SR-Reporter Frank Grundhever.
14: Man erwarte Kosten im sechsstelligen Bereich und könne sich dann nicht mehr auf die eigenen Kernkompetenzen konzentrieren. Zusätzlich entstünde ein Wettbewerbsnachteil. Die Zusatzkosten müsse man zudem auch an die Fans weitergeben. Nach Plänen der Landesregierung soll der Staat die Kosten für entsprechende Polizeieinsätze bei Risikospielen zukünftig nicht mehr alleine tragen. Vielmehr sollen sich betroffene Fußballvereine beteiligen. Ob es so kommt, steht noch nicht abschließend fest. Derzeit beschäftigt sich der Saarländische Landtag mit einem Gesetzesentwurf.
12: Und das waren die Nachrichten mit Marc Langels. 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
15: Heute gibt es Sonnenschein und Quellwolken, wobei sich die Sonne nun besser durchsetzt. Heute Abend sind nur dünne Schleierwolken am Himmel. Die Temperaturen liegen zwischen 18 Grad im Hochwald und 22 Grad an Saar und Mosel. In der Nacht ist der Himmel dann klar oder leicht bewölkt. An den Flüssen bildet sich vereinzelt etwas Nebel. Die Nacht wird wieder kälter als zuletzt mit tiefsten Werten von 8 bis 2 Grad. Da sind stellenweise oder ist stellenweise sogar Bodenfrost möglich. Morgen am Freitag gibt es dann, nachdem sich der Nebel aufgelöst hat, wieder viel Sonnenschein und nur lockere Wolken. Die höchsten Werte liegen dann zwischen 20 und 24 Grad. Und die weiteren Aussichten sind auch jeweils ohne Regen. Am Samstag Sonnenschein, nur lockere Wolken. Es wird spätsommerlich warm bei 22 bis 27 Grad. Am Sonntag ähnlich bis 28 Grad. Und die neue Woche, die bringt uns dann Werte bis knapp 30 Grad.
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15: Im Regionalverband Saarbrücken. In Saarbrücken ist die Kamphauser Straße zwischen Ludwigsberg und Lebacher Straße vorübergehend. Nee, das ist ein bisschen komisch formuliert. Ich versuch's mal richtig. In Saarbrücken ist in der Kamphauser Straße zwischen Saarbrücken, Ludwigsberg und Lebacher Straße vorübergehend nur eine Spur frei. So ist korrekt. Da gibt's also ein bisschen Huddel. Dann haben wir noch Blitzer, und zwar am Ortseingang von Remmesweiler aus Urexweiler kommend, in Elversberg in der Neunkircher Straße und ein Blitzer noch in Fuhrpach in der Seebachstraße. 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
15: Mit André Werner, hallo zusammen. Ja, Super Trooper, das ist eigentlich ein großer, heller Bühnenscheinwerfer, so ein runder, den kennen Sie vielleicht, wenn der Vorhang aufgeht, ne, und der Moderator gesucht wird, das ist der Super Trooper. Bei ABBA wird daraus ein schönes Bild, kann man sagen. Das Rampenlicht ist hell, die Halle ist voll, aber so richtig glücklich ist man erst, wenn der eine ganz besondere Mensch da ist. Ein ganz positiver ABBA-Hit aus den 80ern. Jetzt hier bei uns.
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0: pur auf SR3 Saarlandwelle. Ja, und wir sehen ja auch ohne Wolken die Sonne.
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0: In dem Pur-Song ging es noch mit den Wolken. Wir haben tatsächlich mal wieder kaum Wolken am Himmel. Und Martin Daume, das bleibt auch erstmal so.
2: Ja, also dieses Lied sagt eigentlich schon alles, wenn man so will. Das erzählt das Wetter ganz schön. Ja, also tatsächlich bis Ende des Monats, bis zum letzten Septembertag, soweit mein Auge also sehen kann in den Wettermodellen, sehe ich eigentlich keinen Regen und damit auch so gut wie kaum Wolken. Also ein paar gibt es schon, aber wir sehen die Sonne trotzdem durch. Mhm. Was wir morgen sehen werden, ist so ein bisschen Nebel, aber der hat es eilig. Das ist ein bisschen Frühnebel, der wird sich rasch auflösen und dann sehen wir sie. Die Sonne und leicht macht es der Sonne eigentlich ein Hoch oder mehrere Hochs und eine bestimmte Konstellation, sodass unfassbar milde und ungewöhnlich warme Luft zu uns strömt, neben diesem schönen Wetter, was ja wirklich sich leicht anfühlt. Ne? Also es ist alles leichter irgendwie, wenn man so viel Sonnenschein hat. Am Sonnabend 27 Grad, also am Samstag, am Sonntag 28, am Montag 29 und Dienstag auch 29, ja vielleicht sogar 30 Grad. Und das Ende September oder Anfang Oktober, dann wird sich ja vielleicht auch halten, das Wetter. Das ist schon eine feine Sache. Aber Obacht, die Nächte werden ziemlich kalt, vor allem die kommende Nacht. 8 bis 2 Grad, da kann es in einigen Autos, modernen Autos, schon piepen. Ne? Also ab 3 Grad fängt es ja an mit dem Warnton, aber ja, schöne warme Tage.
0: Leichter Bodenfrost in der Nacht und am Tag dann quasi schon fast eine Null hinten dran bei der 3. Ne? So unterschiedlich wird das Wetter in den kommenden Tagen. Der Blick darauf mit Martin Daume. Ich danke dir. Wir hören uns morgen wieder.
2: Bis morgen.

0: 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Soll Deutschland ein neues Organspendegesetz bekommen? Eins, bei dem man zu Lebzeiten Nein sagen muss, wenn man nach dem Tod kein Organspender sein will? Im Bundestag wurde darüber heute erstmals debattiert, aber noch nicht abgestimmt. Dietrich Karl Meurer berichtet.
1: Fast 7 Jahre wartete Toni Gleitzmann aus der Nähe von Frankfurt am Main auf eine Spenderleber. Zuletzt verschlechterte sich sein Zustand dramatisch.
2: Die letzten 2 Jahre vor der Transplantation waren wirklich hart,
1: erzählt der 38-jährige Familienvater.
2: Gegen Ende war es wirklich so schlimm, dass ich nur noch auf der Couch liegen konnte.
1: Im Februar 2025 schließlich kam die Spenderleber. Heute kann Gleitzmann wieder eingeschränkt arbeiten und mit seiner Familie verreisen. Sein Fall steht für das Problem, mit dem sich der Bundestag nun beschäftigt hat. Es gibt viel weniger Spenderorgane, als gebraucht werden. Hunderte sterben jedes Jahr, bevor ein passendes Organ gefunden ist. Eine große Gruppe im Bundestag will das ändern. 254 Abgeordnete von Union, SPD, Grünen und Linken haben gemeinsam einen Gesetzentwurf für die Widerspruchsregelung vorgelegt. Danach käme als Spender in Frage, wer zu Lebzeiten zugestimmt oder nicht widersprochen hat. Zum Auftakt der Debatte wirbt die SPD-Abgeordnete Sabine Dittmar dafür.
3: Wir schaffen keinen Zwang zur Organspende. Die Organspende ist und bleibt freiwillig. Wir verändern die Ausgangslage.
1: Hans Theiß von der CSU unterstützt den Gesetzentwurf.
4: Im Zusammenspiel mit anderen Maßnahmen wie intensiver Aufklärung, Optimierung von Klinikstrukturen und einer guten Transplantationskoordination ist die Widerspruchsregelung effektiv.
1: 58 Abgeordnete von Union, SPD, Grünen und Linken sehen das anders. Sie haben einen ebenfalls fraktionsübergreifenden Gegenantrag eingebracht. Sie wollen die geltende Regelung beibehalten. Heute dürfen Organe entnommen werden, wenn der Verstorbene ausdrücklich zugestimmt hat. Fehlt eine eigene Entscheidung, werden die Angehörigen nach seinem mutmaßlichen Willen gefragt. Der Grüne Sven Lehmann wirbt dafür.
5: Spenden sind freiwillig. Das ist auch keine Nebensache, das ist der Kern einer Spende.
1: Auch in der AfD unterscheiden sich die Positionen. Für grundgesetzwidrig hält Martin Sichert die Widerspruchsregelung. Er sagt,
6: Menschen sind keine Organlager für andere Menschen.
1: Dagegen befürwortet sein AfD-Kollege Alexis Giersch die Widerspruchsregelung.
7: Die Argumente für die Beibehaltung der Zustimmungslösung kann ich zwar nachvollziehen, aber nach intensiver Abwägung und intensivem Nachdenken sind die Argumente für die Einführung der Widerspruchslösung für mich überzeugender.
1: Kontrovers, aber besonnen und dem Thema angemessen verläuft die Debatte. Das lobt auch Bodo Ramelow von der Linken.
8: Ich stehe hier als Mitunterzeichner für die Widerspruchsregelung, aber ich habe mit großer Aufmerksamkeit auch den anderen Antrag gelesen und sehe darin denselben Charakter, nämlich den Charakter, mehr Spenden zu generieren.
1: Dass das

0: Gelingt, wünscht sich Toni Gleitzmann, der jahrelang auf ein Spenderorgan gewartet hat.
1: Tod ist immer ein schwieriges Thema, ist mir klar, aber wir alle müssen uns damit beschäftigen. Es geht einfach nur darum, darüber nachzudenken, will ich das oder will ich das nicht?
2: Ja, ein wichtiges, aber auch kein einfaches Thema. Soll Deutschland ein neues Organspendegesetz bekommen? Eins, bei dem man noch zu Lebzeiten Nein sagen muss, wenn man nach dem Tod kein Organspender sein will. Heute wurde im Bundestag heftig darüber debattiert, aber noch nicht abgestimmt. Informationen gab es dazu auf SR3 von Dietrich Karl Meurer.

0: Die waren früher mal ganz gesangsstark, die Rubettes. Das hört man hier auch nochmal eindrucksvoll in diesem schönen Stückchen. You're the reason why. Es ist gleich genau 6:01.
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0: Mit Lukas Baumann.
2: Trump lädt Putin zum G20-Gipfel ein. Aus den EU-Staaten kommt überwiegend Kritik an dieser Entscheidung des US-Präsidenten. Die Bundesregierung teilte mit, es könne keine Normalität im Umgang mit Russland geben. Italiens Regierungschefin Meloni sagte, es müssten viel mehr Zugeständnisse von Russland eingefordert werden. Die EU will dennoch an den Gipfel teilnehmen. Italien plant Wiedereinstieg in Atomenergie. Der Senat in Rom hat dem Gesetz zu nachhaltigen Kernenergie endgültig zugestimmt. Regierungschefin Meloni begründete die Entscheidung mit der Energiesicherheit und dem Einhalten der Klimaziele. Kritik kommt aus der Opposition. Herkunft von Drohnen unklar. Sie wurden am vergangenen Freitag und Montag am Luxemburger Flughafen gesichtet. Premierminister Frieden sagte, die Vorfälle könnten nicht auf Privatpersonen zurückgeführt werden. Für die Bevölkerung habe aber keine Gefahr bestanden. Und FCS warnt vor Kostenbeteiligung. Es geht um die geplante Beteiligung von Fußballvereinen an den Kosten für zusätzliche Polizeieinsätze bei Risikospielen. Laut Verein würde das die finanziellen Spielräume des ersten FC Saarbrücken erheblich einschränken.
0: Dankeschön, Lukas. Ansonsten kann man die Nachrichten auch selber nachlesen.
2: Ich brauch Feierabend.
0: Oder nachhören, das geht auch in der ARD Sounds App. Danke dir.
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0: Ja, ich guck mal, ob ich da einigermaßen durchkomme. Heute gibt es Sonnenschein und Wolken. Es bleibt auf jeden Fall trocken. Die Temperaturen immer noch angenehm, um die 20 Grad. In der Nacht ist es dann weiterhin klar oder locker bewölkt. Die Temperaturen, ja, teilweise auf jeden Fall wieder kühler als zuletzt. Wir bekommen 8 bis 2 Grad. Da ist sogar örtlich mal Bodenfrost möglich. Morgen am Freitag gibt es dann etwas Nebel erstmal ganz früh. Dann danach aber viel Sonnenschein und nur lockere Wolken. 20 bis 24 Grad am Nachmittag dazu. Am Samstag dann bis 27 Grad bei viel Sonnenschein. Am Sonntag bis 28. Und die neue Woche bringt uns dann höchste Werte von 25 bis 29 Grad. Regen ist weiterhin nicht in Sicht.
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0: Im Regionalverband Saarbrücken. In Saarbrücken ist in der Kamphauser Straße zwischen Saarbrücken-Ludwigsberg und Lebacher Straße vorübergehend nur eine Spur frei. Die neuesten Blitzer stehen am Ortseingang von Remmesweiler aus Urexweiler kommend. In Elversberg steht ein Blitzer in der Neunkircher Straße und in Fuhrpach steht ein Blitzer in der Seebachstraße. Aktuelle Verkehrsinfos gibt's zu jeder Zeit bei SR3 in der ARD Sounds App und unter der 0800 700 8000 können Sie uns jederzeit kostenfrei anrufen und uns Blitzerstaus und Gefahrenstellen melden.
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0: Mit André Werner, hallo zusammen. Ich kann mir vorstellen, auch wenn das auch einer ist, der schon so viel erlebt ist, hat Jürgen Klopp wird mit Sicherheit ein bisschen aufgeregt sein heute. Ja, ist doch klar. Sein erster Auftritt als Bundestrainer. Dann noch ein Klassiker, auch noch gegen die Niederlande. Was erwartet die deutsche Mannschaft? Wie startet Klopp mit in seine neue Aufgabe? Wir schauen auf jeden Fall vor dem Anpfiff mal auf die spannende Premiere.
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0: Alban Lee Meldau. Elvis, I love you. Große Liebeserklärung an den King of Rock'n'Roll. Toller Titel. Und in knapp 3 Stunden ist es soweit. Heute Abend um 20.45 Uhr geht es los. Die Niederlande gegen Deutschland in der Fußball Nations League. Es spielen die deutschen Männer. Es ist ein Klassiker, muss man sagen. Aber vor allem ist das heute Abend ja das erste Spiel mit dem neuen Bundestrainer Jürgen Klopp. Wie ihm vor dem Debüt der Puls geht, berichtet Anna van Eickels für SR3.
1: Er ist schon ein bisschen kitschig, dieser Spruch, der als Wandtattoo so manches Wohnzimmer ziert oder küchenphilosophische Kalenderblätter schmückt. Träume nicht dein Leben, sondern lebe deinen Traum. Doch übersetzt in die Worte von Jürgen Klopp.
2: An was ich mich häufig erinnert habe, wenn man so als Kind ist und so, ja, dann ist ja die deutsche Nationalmannschaft logischerweise und gern Fußball spielt, ist es ja der Traum jedes Jungen und mittlerweile auch Mädchen. Das ist wirklich großartig.
1: Macht der Sinn dieses Inspruchs wirklich Sinn?
2: Jetzt war ich als Spieler ja so weit weg davon und hatte natürlich dann dementsprechend keine Ahnung, wie sich das anfühlt, wenn man dazugehört. Das trage ich jeden Tag. Trainingsklamotten oder sonstige Klamotten, wo der Adler drauf ist, der Bundesadler drauf ist. Da stehe ich schon ab und zu vor dem Spiegel und denke, ey, wie ist denn das alles passiert?
1: Es wirkt tatsächlich so, als würde Jürgen Klopp gerade seinen Traum leben, während er den Blick versonnen über die roten Sitze der noch leeren Amsterdam-Arena schweifen lässt. Bundestrainer, ein Traumjob mit Verantwortung.
2: Riesige Verantwortung. Also ich weiß jetzt nicht genau, wie ich das messen könnte. Ich habe mich schon auch in Liverpool verantwortlich gefühlt. Ich habe mich auch in Dortmund verantwortlich gefühlt. Das ist irgendwie so eine komische Art von mir, weiß ich gar nicht genau. Hätte ich gerne ab und zu mal abgelegt, weil du denkst, ja komm, ist ja nicht so schlimm. Aber nee, die Verantwortung ist da.
1: Jürgen Klopp scheint sich seiner Verantwortung sehr bewusst vor dem Debüt gegen die Niederlande.
2: Dieses Spiel ist das erste von hoffentlich ganz vielen, nicht das letzte. Wenn es das letzte wäre, dann würde ich auch jetzt wahrscheinlich Druck spüren.
1: Doch so ist Jürgen Klopp vor dem Spiel sehr entspannt, nimmt sich ausgiebig Zeit für Interviews und versichert glaubhaft.
2: Fühlt sich alles gut und richtig an. Also ist alles in Ordnung. Nervosität, falls die Frage kommt, ist noch keine da. Anspannung wird definitiv kommen. Ich weiß schon, da geht so ein bisschen was.
1: Für nicht weniger als eine ganze Fußballnation, die große Träume hat und eine Erwartungshaltung, die erstaunlich groß ist in einem Land, das Ende Juni im WM-16-Finale an Paraguay gescheitert ist.
2: Man glaubt ja dann jetzt, ja gut, ich spiele so Fußball, was denn da passiert? Die wollen doch nicht. Die wollen alle. Wir müssen dafür sorgen, dass sie es auch zeigen können.
1: Nach dem Motto, lebe deinen Traum und träume nicht dein Leben.
0: So ist es, Anne van Eickels. Jürgen Klopp ist ja immer noch ganz baff, ne? Dass er den Adler auf der Brust trägt. 20.45 Uhr, Deutschland gegen die Niederlande mit Klopp als Bundestrainer. Zu sehen das Spiel übrigens live bei RTL und RTL+. Klaus Lage jetzt bei SR3.

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Middle of the Road, Samson and Delilah. 17.50 Uhr ist es. In 10 Minuten gibt es die SR-Info-Rundschau. Nochmal mit ausführlichen Informationen aus Deutschland, der Welt und auch aus dem Saarland. Da geht es auch unter anderem nochmal um Backes und das CISPA Helmholtz, die sich ja trennen. Informationen gibt es da auf jeden Fall dazu. Es geht aber auch nochmal um die Organspendedebatte im Bundestag. Die war ja auch noch eben bei mir Thema. Ich bin André Werner. Ich spiele Ihnen jetzt noch einen schönen Titel von Bronagh Gallagher. Truth or Dare. Bis gleich.

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0: Nochmal von vorne. Um 18 Uhr mit Stefanie Balle und diesen Themen. Trennung nach Prüfbericht. Gründungsdirektor Backes verlässt das CISPA-Helmholtz-Zentrum. Kontroverse Debatte. Der Bundestag hat erneut über eine Gesetzesänderung zur Organspende diskutiert. Und Schneckentempo nach Baustellenrückbau. Die A620 bleibt vorläufig auf Tempo 60 beschränkt. Das Wetter: in der Nacht ziehen nur dünne Schleierwolken auf. Es kühlt ab auf bis zu 2 Grad. Der wissenschaftliche Geschäftsführer Professor Michael Backes und das CISPA-Helmholtz-Zentrum für Informationssicherheit gehen ab sofort getrennte Wege. Das teilten die Gesellschafter von Bund und Land mit. Peter Sauer aus der SR Wirtschaftsredaktion.
1: Die Trennung erfolgt nach Angaben der CISPA-Gesellschafter einvernehmlich. Grund: beide Seiten hätten unterschiedliche Vorstellungen darüber, wie die Zukunft des international aufgestellten Forschungszentrums gestaltet werden soll. Bund und Land bedanken sich beim Gründungsdirektor für den erfolgreichen Aufbau des CISPA als weltweit angesehene und herausragende Bundesforschungseinrichtung. Das CISPA wollte sich auf SR-Nachfrage nicht äußern. Gestern wurde der Prüfbericht zum CISPA vorgestellt, der von Bund und Land eingesetzte Sonderermittler hatte beim CISPA strukturelle Defizite im Bereich der Forschungssicherheit festgestellt. Strafrechtliche Verstöße sind nach SR-Informationen bei der Prüfung nicht aufgetaucht.
0: Journalisten der US-Sender CNN und MS Now und der Plattform Politico haben weiter keinen Zugang zum Weißen Haus, obwohl ein US-Bundesgericht das von Präsident Trump verhängte Hausverbot vorerst aufgehoben hat. Die drei Medien erklärten, der Sicherheitsdienst Secret Service habe ihren Reportern den Eintritt ins Weiße Haus verweigert. Die Medienvertreter wollten über den Staatsbesuch von Chinas Präsidenten Xi berichten. Aus den EU-Staaten kommt überwiegend Kritik an der amerikanischen Entscheidung, den russischen Präsidenten Putin zum G20-Gipfel einzuladen. Die Bundesregierung teilte mit, es könne keine Normalität im Umgang mit Russland geben. Italiens Regierungschefin Meloni sagte, es sei an der Zeit, Zugeständnisse von Russland einzufordern, anstatt Putin diplomatisch aufzuwerten. Auch die französische Regierung erklärte, es sei nicht der richtige Zeitpunkt, um die Beziehungen zu Russland zu normalisieren. Die EU will trotz der Einladung an dem Gipfel teilnehmen. Ein Sprecher sagte, die EU werde solche Treffen weiterhin nutzen, um den russischen Angriff auf die Ukraine konsequent zu kritisieren. Soll jeder Mensch nach seinem Tod automatisch potenzieller Organspender sein? Sofern er zu Lebzeiten nicht ausdrücklich widerspricht. Das fordern über 200 Bundestagsabgeordnete, die parteiübergreifend erneut die sogenannte Widerspruchslösung ins Parlament eingebracht haben. Darüber debattierte der Bundestag heute in erster Lesung. Kontrovers, aber dem sensiblen Thema angemessen. Berichtet Hauptstadtkorrespondentin Birte Sönnigsen.
2: Beide Gruppen wollen die Zahl der Organspender erhöhen, haben aber ganz unterschiedliche Vorstellungen, wie das gelingen kann. Eine Gruppe möchte das bisherige Prinzip beibehalten, nämlich Organspender wird nur, wer zu Lebzeiten ausdrücklich zugestimmt hat. Die Abgeordneten wollen auch auf mehr Aufklärung zum Thema Organspende setzen und Abläufe in Krankenhäusern verbessern. Außerdem sollen alle nach ihrem 18. Geburtstag aufgefordert werden, eine Entscheidung zu treffen, ob sie Organspender sein wollen oder nicht. Allerdings unverbindlich. Eine andere Gruppe macht sich für die Widerspruchsregelung stark. Sie will, dass Erwachsene in Zukunft als Organspender gelten, es sei denn, sie widersprechen zu Lebzeiten aktiv. Die Abgeordneten sagen, dass eine Mehrheit der Deutschen eigentlich bereit ist, ihre Organe zu spenden. Aber nur die wenigsten halten diesen Wunsch auch schriftlich fest oder reden mit ihren Angehörigen darüber. Ob die Widerspruchsregelung diesmal eine Mehrheit bekommt, ist offen. 2020 hatte der Bundestag zuletzt darüber abgestimmt und sich gegen die Widerspruchsregelung entschieden. Birte Sönnigsen, Berlin.
0: Die Herkunft von größeren Drohnen am Luxemburger Flughafen ist weiter unklar. Das hat Premierminister Frieden mitgeteilt. Wegen der Sichtung mehrerer Drohnen war der Flughafen am vergangenen Freitag und am Montag vorübergehend gesperrt worden. Laut Frieden können die Vorfälle nicht auf Privatpersonen zurückgeführt werden. Für die Bevölkerung habe aber keine Gefahr bestanden. Die Luxemburger Regierung kündigte an, verstärkt in die Erkennung und Bekämpfung von Drohnen zu investieren. Italien hat beschlossen, zur Atomkraft zurückzukehren. Nach dem Abgeordnetenhaus hat gestern Abend auch der Senat dem Regierungsvorhaben zugestimmt. Aber es gibt Gegner der Entscheidung.
3: Weite Teile der Opposition fordern, lieber in erneuerbare Energien zu investieren. Sie kritisieren unter anderem, dass ein Endlager für Atomabfälle fehlt und die Atomkraftwerke so spät fertig würden, dass sie die aktuellen Energieprobleme sowieso nicht lösen würden. Umweltorganisationen in Italien sehen das ähnlich. Ministerpräsidentin Giorgia Meloni hält den Wiedereinstieg dagegen für eine mutige und vernünftige Entscheidung. Italien importiere schon jetzt Atomstrom aus Nachbarländern, könne ihn aber selbst nicht produzieren. Auch der Dachverband der italienischen Industrie, Confindustria, sieht die Rückkehr zur Atomenergie als visionär und verantwortungsvoll. Italiens Parlament hat gestern ein Rahmengesetz für den Wiedereinstieg in die Atomenergie verabschiedet. Damit ist der Weg frei für weitere Schritte. Das Projekt ist komplex und langwierig. Italiens Regierung hatte in der Vergangenheit gesagt, dass erste Reaktoren frühestens in 8 bis 9 Jahren betriebsbereit wären. Unabhängige Experten gehen von noch deutlich längeren Fristen aus. Aus Rom, Lisa Weiß.
0: Die Agrarministerkonferenz in Würzburg hat mit Protesten hunderter Bauern begonnen. Sie kritisierten unter anderem die niedrigen Erzeugerpreise, die aktuell hohen Energiekosten und die übermäßige Bürokratie. Die Agrarminister von Bund und Ländern suchen bei der zweitägigen Konferenz nach einer gemeinsamen Linie bei der Finanzausstattung der Landwirte und für die Verwendung von Dünger. Die Vorsitzende der Konferenz, Kaniba, hat den deutschen Landwirten schon Lockerungen in Aussicht gestellt. Ein anderes großes Thema der Bund-Länder-Runde sind die Tierhaltung und die entsprechenden Kennzeichnungspflichten. Einigen Ärzten an der Uniklinik ist aufgefallen, immer mehr junge Patienten kommen nach einem Unfall mit einem Elektroroller ins Krankenhaus. Darauf wollen die Ärzte aufmerksam machen und vor allzu leichtfertigem Umgang mit den beliebten E-Rollern warnen. Der Chefarzt der Kinderklinik in Homburg, Professor Marc Rebbenke, schilderte im SR3-Interview eindrücklich die Folgen solcher Unfälle.
4: Das sind zum Teil kleinere Verletzungen, aber das geht bis hin zu neurochirurgischen Eingriffen, also wo entsprechend der Schädel aufgeht oder eine Hirnblutung ausgelöst wird. Deshalb ist uns das so wichtig, nicht nur die reine Zunahme entsprechend dieser Unfälle zu beschreiben, sondern auch darauf hinzuweisen, dass es teilweise auch um Leben und Tod gehen kann. Wenn man so einen schweren Unfall in einem jungen Alter erlebt, dann kann das Angststörungen auslösen. Das kann auch eine Traumatisierung bedeuten, dass die Kinder entsprechend so lange dann stationär bleiben müssen. Das sind natürlich vermeidbare Konstellationen. Also wenn man sich an die normale Straßenverkehrsordnung hält, einen Helm trägt, nicht zu mehreren Personen auf dem Scooter ist. Überhöhte Geschwindigkeiten sind ein Problem. Und mit mehr Geschwindigkeit ist natürlich auch das Risiko, dass es zu einem Unfall kommen kann, immer weniger überschaubar.
0: Ein Mann aus Nordrhein-Westfalen hat mit einer Drohung auf einer Internetplattform einen größeren Polizeieinsatz an der Saar-Uni ausgelöst. Die Polizei teilte mit, gegen den 37-Jährigen sei wegen Störung des öffentlichen Friedens durch die Androhung von Straftaten ermittelt worden. Aktuell gehe man aber nicht von einer ernsthaften Bedrohungslage aus. Die Identität des Mannes sei festgestellt worden. Die polizeilichen Maßnahmen seien damit abgeschlossen. Die Polizei hatte den Campus in Saarbrücken gestern mehrere Stunden lang durchsucht. Zuvor soll es eine Drohung gegen Beschäftigte der Universität gegeben haben. Im Lauf dieser Woche wurde die Baustelle auf der A620 zwischen Völklingen-Ost und Gersweiler zurückgebaut. Sehr zur Erleichterung aller A620-Pendler. Aber die Freude dauerte nur bis zum ersten Geschwindigkeitsbegrenzungsschild. Da steht nämlich 60 drauf. In der einspurigen Baustellenzeit waren es 80 Kilometer die Stunde. Warum, weiß SR3-Reporterin Nehenken.
5: Über den kompletten Sommer wurde alles, von der Entwässerung bis zu den Mittelleitplanken im Mittelstreifen der Autobahn zwischen Völklingen-Ost und Gersweiler erneuert. Auch wenn die Baustelle zurückgebaut ist, sind die Arbeiten noch nicht ganz fertig, weil bestimmte Leitplankenteile zu spät geliefert wurden. Deshalb ist auf der A620 im entsprechenden Bereich laut Autobahn GmbH aktuell nur Tempo 60 erlaubt. In den ersten beiden Oktoberwochen sollen die neuen Teile eingebaut werden, aber immer nur über Nacht. Ab Mitte Oktober dürfen die Autofahrer, wenn die Teile bis dahin geliefert und eingebaut wurden, wieder 80 km/h im entsprechenden Bereich fahren. Zwischen Saarbrücken, Gersweiler und Bismarckbrücke bleibt dagegen weiterhin Tempo 60. Damit erhofft sich die Unfallkommission des Saarlandes weniger Unfälle. Im nächsten Jahr will sie die Statistik auswerten und dann entscheiden, ob Autofahrer auf der Stadtautobahn weiter mit 60 oder wieder mit 80 km/h fahren dürfen.
0: Fußball-Bundesligist SC Elversberg hat sein Testspiel beim Drittligisten Waldhof Mannheim mit 1:2 verloren. Beide Treffer für Mannheim erzielte der portugiesische Angreifer Mascha. Die Clubs hatten sich darauf geeinigt, für das Spiel keine Zuschauer zuzulassen. Der erste FC Saarbrücken warnt vor der geplanten Beteiligung von Fußballvereinen an den Kosten für zusätzliche Polizeieinsätze bei Risikospielen. Wie der Fußball-Drittligist erklärte, würde dies die finanziellen Spielräume des FCS erheblich einschränken. Die Mehrkosten müssten zudem an die Fans weitergegeben werden. Nach Plänen der Landesregierung soll der Staat die Kosten für entsprechende Polizeieinsätze bei Risikospielen künftig nicht mehr alleine tragen. Der Landtag befasst sich derzeit mit einem entsprechenden Gesetzentwurf. Und das war die SR-Info-Rundschau. Um jetzt 6:11 begleitet sie André Werner weiter durch den SR3-Feierabend. Hallo André.
6: Hallo Stefanie, dankeschön.
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6: Es gibt noch ein bisschen Abendsonne und kaum Wolken am Himmel. Die haben sich mittlerweile noch fast verzogen, die dünnen Schleierwolken, die heute am Himmel zu sehen waren. Die Temperaturen in der kommenden Nacht wieder einstellig und damit auch deutlich kälter. Stellenweise gibt es sogar Bodenfrost. Wir haben tiefste Werte von 8 bis 2 Grad. Morgen am Freitag gibt es dann nochmal ein bisschen Nebel aus der Nacht. Danach viel Sonnenschein und nur lockere Wolken. Die höchsten Werte 20 bis 24 Grad. Am Samstag dann bis 27 Grad. Auch am Sonntag viel Sonnenschein, kein Regen. Dann bis 28 Grad. Und die nächste Woche, die wird dann eher sommerlich als herbstlich. Montag und Dienstag viel Sonnenschein. Regen ist weiter kein Thema. Dann bis 29 Grad.
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6: Vorsicht im Regionalverband Saarbrücken auf der L254 zwischen Kleinblittersdorf und Blies-Ransbach. Da in beiden Richtungen Gefahr durch einen freilaufenden Hund. Ich wiederhole, im Regionalverband Saarbrücken auf der L254 zwischen Kleinblittersdorf und Blies-Ransbach in beiden Richtungen aufpassen. Gefahr durch einen freilaufenden Hund. Dann noch eine Warnmeldung für die A6 Saarbrücken Richtung Mannheim zwischen dem Kreuz Neunkirchen und Homburg. Gefahr durch ein liegen gebliebenes Fahrzeug und auch durch Personen auf der Fahrbahn. A6 Saarbrücken Richtung Mannheim zwischen Kreuz Neunkirchen und Homburg. Ein liegen gebliebenes Fahrzeug und Menschen auf der Autobahn. Und dann sind uns Blitzer gemeldet worden am Ortseingang von Remmesweiler aus Urexweiler kommend, in Elversberg in der Neunkircher Straße und in Fuhrpach in der Seebachstraße. 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
6: Mit André Werner einen schönen Start in den Feierabend oder in den Donnerstagabend. Und das machen wir jetzt mit einer ziemlich lässigen Nummer aus den Niederlanden. The Guitar King, das war in den 70ern auf jeden Fall der größte Hit von Hank the Knife and the Jets. Mensch, das waren noch Künstlernamen, ne? Hank B. Mima, so hieß er eigentlich mit bürgerlichen Namen, aber Hank, das Messer und die Jets, das klingt natürlich nach richtig Party. Jetzt hier bei uns.
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0: Musik aus dem Saarland von Philipp Leon Altmaier. Herz durch drei. Wir haben Warnmeldungen im Regionalverband Saarbrücken. Einmal auf der L254 zwischen Kleinblittersdorf und Blies-Ransbach. In beiden Richtungen Gefahr durch einen freilaufenden Hund. Und auf der A6 Saarbrücken Richtung Mannheim zwischen dem Kreuz Neunkirchen und Homburg Gefahr durch ein liegen gebliebenes Fahrzeug und auch durch Personen auf der Fahrbahn.
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0: Peter Maffay. Ja, die großen Tourneen, die macht er nicht mehr, aber ganz von der Bühne, da kann er sich das noch nicht vorstellen, da aufzuhören. Ich hatte keine Zeit für dich, haben wir von ihm gehört. Es ist 6:35.
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0: mit Hajo Müller.
2: Backe ist nicht mehr CISPA-Chef. Das teilten die Gesellschafter des Helmholtz-Zentrums für Informationssicherheit, der Bund und das Saarland mit. Nach Abschluss der Sonderprüfung hätten beide Seiten unterschiedliche Vorstellungen darüber, wie die Zukunft des Forschungsinstituts gestaltet werden soll. Trump empfängt Xi im Weißen Haus. Die Präsidenten der USA und Chinas betonten zum Auftakt ihr gutes persönliches Verhältnis. Inhaltlich sind bei dem Treffen allerdings keine Durchbrüche zu erwarten. Zu groß sind die Meinungsverschiedenheiten, etwa in der Handelspolitik oder in der Taiwan-Frage. Italien plant wieder Einstieg in Atomenergie. Der Senat in Rom hat dem entsprechenden Gesetz endgültig zugestimmt. Regierungschefin Meloni begründete die Entscheidung mit der Energiesicherheit und dem Einhalten der Klimaziele. Und FCS warnt vor Kostenbeteiligung. Es geht um die geplante Beteiligung von Fußballvereinen an den Kosten für zusätzliche Polizeieinsätze bei Risikospielen. Laut Verein würde das die finanziellen Spielräume des ersten FC Saarbrücken erheblich einschränken.
0: Dankeschön, Hajo. Ausführliche Nachrichten gibt's wieder um 19 Uhr.
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0: Da gibt es in der kommenden Nacht auch weiterhin kaum eine Wolke am Himmel. Wir sehen die Sterne oder nur lockere, ja, so Schleierwölkchen. An den Flüssen bildet sich etwas Nebel. Die Nacht wird wieder kälter als zuletzt mit tiefsten Werten von 8 bis 2 Grad. Stellenweise gibt es sogar Bodenfrost. Morgen am Freitag dann, nachdem sich der Nebel verzogen hat, viel Sonnenschein und nur wenige Wolken. Die höchsten Werte dann 20 bis 24 Grad. Am Samstag auch viel Sonnenschein, kein Regen bis 27 Grad. Am Sonntag bis 28 Grad. Und die nächste Woche bringt uns Montag und Dienstag wieder viel Sonnenschein, keinen Regen. Dann höchste Werte von 25 bis 29 Grad.
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0: Vorsicht auf der A620 Saarlouis Richtung Saarbrücken zwischen Bad Gassen und Völklingen werden. Gefahr durch einen defekten LKW auf dem Standstreifen. Vorsicht im Regionalverband Saarbrücken auf der L254 zwischen Kleinblittersdorf und Blies-Ransbach in beiden Richtungen. Gefahr durch einen freilaufenden Hund. Dann aufpassen auf der A6 Saarbrücken Richtung Mannheim zwischen dem Kreuz Neunkirchen und Homburg. Gefahr durch ein liegen gebliebenes Fahrzeug und auch durch Personen auf der Fahrbahn. Und die neuesten Blitzer stehen am Ortseingang von Remmesweiler aus Urexweiler kommend. In Elversberg wird in der Neunkircher Straße geblitzt und in Vorpach in der Seebachstraße. 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
0: Mit André Werner, hallo zusammen. Ja, die Kommunikation hat sich ja in den letzten Jahren deutlich verändert, muss man sagen. Ja, als ich ein Kind war, da ist man ja immer zu den Freunden hingefahren, hat angeklingelt und gefragt, ob jemand Zeit hat. Ne? Und dann hätte man irgendwie Glück gehabt oder halt Pech gehabt. So, heute schreibt man ja mal eine schnelle Nachricht oder nutzt irgendwelche verschiedene Dienste und hat das alles ziemlich schnell geregelt. In den 70er Jahren gab es aber auch noch andere Methoden, miteinander in Kontakt zu treten. Ja? Man konnte zum Beispiel auch auf Heizungsrohre klopfen. Ja? Wenn beim Nachbarn, der hört das dann schön. Und wenn man dreimal klopft, heißt das, und hast Lust, mit mir mal essen zu gehen? Und wenn dann zweimal zurückgeklopft wird, heißt es eigentlich nein.
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1: Am Sonntag wird es wieder soweit sein, und zwar bei bestem Wetter. Es gibt viel Sonnenschein und dazu 24 bis 28 Grad. 5 Stationen sind im Saarland mit dabei. Da wird Landleben gelebt, da sind Menschen mit Herzblut dabei, die investieren viel Zeit und viel Liebe, die SR3 Landpartie. Und alles, was da wichtig ist, das steht auf sr3.de, also welche Höfe genau mitmachen und auch wie sie dorthin kommen. Und einen möchten wir Ihnen jetzt noch mal gerne kurz vorstellen. Am Sonntag ist auch der Erzenthaler Hof bei Gersheim mit am Start. Und unser Reporter Freaky Jörn, der wird am Sonntag vor Ort sein. Und der war auch schon mal da und hat sich das Ganze vorab angeschaut.
2: Dort sind Alpakas, ihr haben Pferde, ihr haben Lamas. Was habe ich vergessen? Was haben wir noch?
3: Kühe, Hühner, Schafe und Ziege. Ah, und 6 Pfaue haben wir noch.
2: Was kriegen wir bei der SR3 Landpartie denn alles geboten?
3: Wir haben ein Programm für die Kinder, unter anderem eine Strohhüpfburg und Bastelaktivitäten. Wir haben einen Bauernmarkt mit dabei mit 15 bis 20 Ständen, Maschinenausstellung von alt bis neu. Wir machen Alpaka-Fütterung und wir werden über Tag mit einem Musikverein begleitet.
2: Also Musik ist auch dabei?
3: Natürlich.
2: Und Ronja, noch die wichtigste Frage für mich: Was gibt's denn zu essen?
3: Ei, es gibt Spießbrote mit Kartoffelsalat, Leona-Pfanne, typisch saarländisch. Eine Kartoffelpfanne für die Vegetarier und wir haben einen Stand mit Langos und überbackten Baguette.
2: Kuchen?
3: Natürlich, ein großes Kuchenbuffet.
1: Ja, und das noch mehr und viele weitere Stationen natürlich auch noch bei der SR3 Landpartie am nächsten Sonntag bei bestem Wetter von 10 bis 17 Uhr sind wir live vor Ort mit unseren Reportern und auch mit unseren Moderatoren. Auch ich werde am Sonntag hier die Stellung halten und ich freue mich schon drauf.
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1: SR3 Saarlandwelle hier mit einer frischen Warnmeldung für die A620. Saloy Richtung Saarbrücken zwischen Wattgassen und Völklingen werden, Achtung, Gefahr durch einen defekten LKW auf dem Standstreifen. Ich wiederhole, A620 Saloy Richtung Saarbrücken zwischen Wattgassen und Werden, Gefahr durch einen LKW auf dem Standstreifen.

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12: 19 Uhr. US-Präsident Trump hat den chinesischen Staatschef Xi Jinping mit militärischen Ehren am Weißen Haus empfangen. In seiner Begrüßungsrede sagte Trump, er werde mit Xi drängende Fragen besprechen. Dazu gehörten Sicherheit, Technologie und Superintelligenz. Xi sprach sich für eine verstärkte Zusammenarbeit zwischen den beiden größten Volkswirtschaften der Welt aus. China und die Vereinigten Staaten trügen eine historische Verantwortung für die Förderung der menschlichen Entwicklung und des Fortschritts. Bei dem anschließenden Gespräch zwischen Trump und Xi dürfte es auch um konfliktreiche Themen wie den Handel, den Irakkrieg und den Ukraine-Krieg gehen. Rheinland-Pfalz hat ein weiteres Jahr den Vorsitz der Ministerpräsidentenkonferenz inne. Die Staatskanzlei in Mainz teilte mit, das hätten die Regierungschefs der Länder einstimmig beschlossen. Turnusgemäß wäre Sachsen-Anhalt ab Oktober dran gewesen. Nach dem Wahlsieg der AfD in dem Bundesland hatte der amtierende CDU-Ministerpräsident Schulze erklärt, auf den Vorsitz des Ländergremiums ab Oktober zu verzichten. In Würzburg hat die zweitägige Agrarministerkonferenz von Bund und Ländern begonnen. Bei der Tagung wollen die Minister über eine gemeinsame Linie bei der Finanzausstattung der Landwirte und für die Verwendung von Dünger beraten. Der Auftakt der Konferenz wurde von hunderten protestierenden Bauern begleitet. Pirmin Brenninek.
13: Der Bayerische Bauernverband kritisierte unter anderem die hohen Kraftstoffpreise. Diese würden es im internationalen Vergleich erschweren, konkurrenzfähig zu produzieren. Bayerns Landwirtschaftsministerin Michaela Kaniber von der CSU sprach auf einer Bühne zu den Protestierenden. Mit ihr kamen ihre Unionskollegen Marion Genkes aus Baden-Württemberg und Georg Ludwig von Breitenbuch aus Sachsen. Erleichterung für die Landwirte stellte Karniber zum Beispiel beim Düngerecht in Aussicht. Bei ihrer zweitägigen Konferenz beraten die Agrarminister unter anderem darüber. Ergebnisse wollen sie am Freitagnachmittag bekannt geben.
12: Das CISPA-Helmholtz-Zentrum für Informationssicherheit in Saarbrücken und sein wissenschaftlicher Geschäftsführer Michael Backes gehen ab sofort getrennte Wege. Das haben die Gesellschafter des CISPA, der Bund und das Saarland mitgeteilt. Die Trennung erfolge einvernehmlich. Beide Seiten hätten unterschiedliche Vorstellungen über die Zukunft des Forschungszentrums. Gestern war ein Prüfbericht zum CISPA vorgestellt worden. Darin weist der von Bund und Land eingesetzte Sonderermittler auf strukturelle Mängel bei der Forschungssicherheit hin. Die Baustelle auf der A620 zwischen Völklingen-Ost und Saarbrücken-Gersweiler ist in dieser Woche zurückgebaut worden. In dem Abschnitt gilt jetzt eine Geschwindigkeitsbegrenzung von 60 Kilometern pro Stunde. Während der Bauarbeiten waren es 80. SR-Info-Reporter René Henken.
14: Über den kompletten Sommer wurde alles, von der Entwässerung bis zu den Mittelleitplanken im Mittelstreifen der Autobahn zwischen Völklingen-Ost und Gersweiler erneuert. Auch wenn die Baustelle zurückgebaut ist, sind die Arbeiten noch nicht ganz fertig, weil bestimmte Leitplankenteile zu spät geliefert wurden. Deshalb ist auf der A620 im entsprechenden Bereich laut Autobahn GmbH aktuell nur Tempo 60 erlaubt. In den ersten beiden Oktoberwochen sollen die neuen Teile eingebaut werden, aber immer nur über Nacht. Ab Mitte Oktober dürfen die Autofahrer, wenn die Teile bis dahin geliefert und eingebaut wurden, wieder 80 km/h im entsprechenden Bereich fahren. Zwischen Saarbrücken-Gersweiler und Bismarckbrücke bleibt dagegen weiterhin Tempo 60.
12: Das waren die Nachrichten mit René Jacqueline Möhler. 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
15: Der Abend bringt uns nur ein paar dünne Schleierwölkchen. Es ist klar und weiter trocken. Auch in der kommenden Nacht an den Flüssen bildet sich etwas Nebel. Die Nacht wird wieder kälter mit tiefsten Werten von 8 bis 2 Grad. Es ist stellenweise sogar Bodenfrost möglich. Morgen am Freitag gibt es, nachdem sich der Nebel aus der Nacht aufgelöst hat, viel Sonnenschein und nur lockere Wolken. Die höchsten Werte liegen dann am Nachmittag bei 20 bis 24 Grad. Am Samstag dann auch viel Sonnenschein, kaum Wolken und spätsommerlich warm. 22 bis 27 Grad, am Sonntag bis 28 Grad und die neue Woche, die bringt uns nochmal den Sommer zurück. Am Montag und Dienstag viel Sonnenschein, dann 25 bis 29 Grad.
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15: Wir haben folgende Meldungen. A620 Saarbrücken Richtung Saarlouis in Höhe Saarbrücken-Gersweiler in beiden Richtungen. Bauarbeiten, das dauert noch bis morgen früh um 5. Im Regionalverband Saarbrücken in Köllerbach ist die Killbergstraße wegen eines Feuerwehreinsatzes vorübergehend gesperrt. Die neuesten Blitzer stehen am Ortseingang von Remmesweiler aus Urexweiler kommend. In Elversberg steht ein Blitzer in der Neunkircher Straße und in Vorpach steht ein Blitzer in der Seebachstraße. Unter der 0800 708000 können Sie uns jederzeit anrufen und auch Blitzer, Gefahrenstellen und Staus melden. 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
15: Mit André Werner, hallo zusammen und jetzt mit einem ganz, ganz großen Country-Klassiker aus den 60er Jahren. Johnny Cash und Ring of Fire. Und der Feuerring ist ja kein echter Feuerring sozusagen, sondern es könnte vielleicht auch, ja, das Feuer der Leidenschaft, das Feuer der Liebe meinen und sein. Denn geschrieben hat eigentlich den Song June Carter, also Johnny Cash' spätere Ehefrau. Und die soll wiederum diesen Ausdruck Ring of Fire aus einem Liebesgedicht übernommen haben. Also das soll also kein echtes Feuer sein, sondern eben die Leidenschaft. Jetzt hier bei uns.
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Carpenters und Only Yesterday auf SR3 Saarlandwelle. Der nächste Künstler ist auch ein gern gesehener Gast hier auf SR3. Er war auch schon mehrmals auf dem Hallberg, hat auch schon ein paar Interviews gegeben. Findet man auch immer noch in der ARD Sounds App. Gregor Meile. Und von ihm hören wir jetzt ein schönes Stückchen aus dem Jahr 2017. Ein warmer Song über die kleinen Dinge, die das Leben so wertvoll machen. Das nennt man Glück.

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0: Jason Donovan und Sealed with a Kiss, besiegelt mit einem Küsschen. Es ist 7:30.
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0: Es gibt kaum eine Wolke am Himmel. Es geht auch klar durch die Nacht. Der Himmel zeigt sich mit Sternen. Wenn überhaupt, ziehen ein paar Schleierwolken über den Himmel. Und an den Flüssen bildet sich später vereinzelt etwas Nebel. Die Nacht wird wieder kälter als zuletzt, mit tiefsten Werten von 8 bis 2 Grad. Ist stellenweise sogar Bodenfrost möglich. Morgen am Freitag gibt's dann, nachdem sich der Nebel aufgelöst hat, viel Sonnenschein und nur lockere Wolken. Dazu 20 bis 24 Grad. Am Samstag ähnlich, bis 27 Grad. Am Sonntag bis 28 Grad. Und die nächste Woche bringt uns nochmal sommerliches Wetter. Viel Sonnenschein, weiterhin kein Regen im Sicht. Es bleibt trocken und es wird noch wärmer bei 25 bis 29 Grad.
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0: A620 Saarbrücken Richtung Saarlouis, in Höhe Saarbrücken-Gersweiler. In beiden Richtungen Bauarbeiten. Das dauert noch bis morgen früh um 5. Die neuesten Blitzer stehen am Ortseingang von Remmesweiler aus Urecksweiler kommend, in Elversberg in der Neunkircher Straße und ein Blitzer noch in Fuhrpach in der Seebachstraße. Unter der 0800 708.000 können Sie uns jederzeit anrufen und kostenfrei Blitzer, Staus und Gefahrenstellen melden. Und aktuelle Verkehrsinfos gibt's bei uns zu jeder Zeit in der ARD Sounds App.
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0: Mit André Werner, hallo, einen schönen Donnerstagabend. So, der Montag ist ja schon wieder ein paar Tage hinter uns. Und der Montag ist ja so, ja, die einen lieben ihn, die anderen hassen ihn. Morgens kann ja alles noch wunderbar sein, ein paar Stunden später sieht die Welt vielleicht auch schon wieder ganz anders aus. Genau darum geht es in diesen wunderschönen Klassiker aus dem Jahr 1966 jetzt bei uns. The Mamas and the Papas und Monday, Monday.
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0: Sweets for my sweet von den Searchers hier auf SR3 Saarlandwelle. Heute gab es nochmal viel Sonnenschein, nur ein paar lockere Quellwolken. Die Sonne konnte sich heute Abend richtig gut durchsetzen. Die Temperaturen dazu 18 bis 22 Grad. Auch in der Nacht ist es ähnlich am Himmel. Regen ist tatsächlich nicht in Sicht und Martin Daume hat auch nochmal ein bisschen nach vorne in die Zukunft geschaut, aber nichts entdeckt.
1: Ja, also tatsächlich bis Ende des Monats, bis zum letzten Septembertag, soweit mein Auge also sehen kann in den Wettermodellen, sehe ich eigentlich keinen Regen und damit auch so gut wie kaum Wolken. Was wir morgen sehen werden, ist so ein bisschen Nebel, aber der hat es eilig, das ist ein bisschen Frühnebel, der wird sich rasch auflösen und dann sehen wir sie, die Sonne, und leicht macht es der Sonne eigentlich hoch, sodass unfassbar milde und ungewöhnlich warme Luft zu uns strömt. Am Sonnabend 27 Grad, also am Samstag, am Sonntag 28, am Montag 29 und Dienstag auch 29, ja vielleicht sogar 30 Grad, schöne warme Tage.
0: Ja, aber schön wäre auch ein bisschen Regen. Der ist nur leider, wie gesagt, nicht in Sicht. Diesen Monat wohl nicht mehr. Schauen wir auf den nächsten. Yvonne Katterfeld, jetzt auf SR3. Lieber so.

Musik von Clemens Maria Haas, der war in den 80ern vor allem mit Katharine, Katharine ganz, ganz erfolgreich. Und in dieser Zeit, in seiner kreativsten Phase in den 80ern, hat er auch diesen Song geschrieben, den wir gerade gehört haben. Wohin du gehst, ich bin dabei. Aber es hat dann doch über 40 Jahre gedauert, bis er ihn veröffentlicht hat. Ist nämlich erst in diesem Jahr rausgekommen. SR3 ist hier um 19.52 Uhr, gleich bei uns die Nachrichten. Danach geht's weiter mit dem ARD-Abend. Und ich bin André Werner und sage Tschüss. Wenn Sie mögen, hören wir uns morgen ab 17 Uhr wieder. Würde mich freuen. Das sind Wings. Bis dann.

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5: 20 Uhr. Rheinland-Pfalz wird für ein weiteres Jahr den Vorsitz der Ministerpräsidentenkonferenz übernehmen. Die Staatskanzlei in Mainz teilte mit, das hätten die Länderchefs einstimmig beschlossen. Turnusgemäß wäre eigentlich Sachsen-Anhalt ab Oktober dran gewesen. Für SR Info Matthias Zahn.
6: Der Ministerpräsident von Sachsen-Anhalt, Sven Schulze von der CDU, hatte nach der Landtagswahl Anfang des Monats faktisch den Verzicht darauf erklärt. Schulzes CDU hatte die Wahl verloren, die AfD dagegen klar gewonnen, aber nicht die absolute Mehrheit erreicht. Eine einwandfreie technische und inhaltliche Vorbereitung und Durchführung des MPK-Vorsitzes sei angesichts des Wahlausgangs und der ungewissen Regierungsbildung nicht gewährleistet, schrieb Schulze in einem Brief an den Vorsitzenden der Ministerpräsidentenkonferenz, den rheinland-pfälzischen Ministerpräsidenten Gordon Schnieder von der CDU.
5: Die deutsche EZB-Direktorin Isabel Schnabel tritt Anfang 2027 vorzeitig ab und wechselt zum Internationalen Währungsfonds IWF. Wie die Europäische Zentralbank mitteilte, wird Schnabel die Leitung der Abteilung Geld- und Kapitalmärkte beim IWF übernehmen. Die Nachfolge werde vom Europäischen Rat geklärt. Reuters hatte bereits vor der offiziellen Mitteilung der EZB über den bevorstehenden Abgang der renommierten Ökonomin berichtet. Die Zahl der Verkehrsunfälle in Deutschland ist im ersten Halbjahr auf knapp 1,3 Millionen gestiegen. Das teilte das Statistische Bundesamt unter Berufung auf vorläufige Zahlen mit. Das entspreche im Vergleich zum Vorjahreszeitraum einem Plus von 2,6%. Zugleich sank die Zahl der Menschen, die dabei ums Leben kamen, und zwar um minus 9%. Auch die Zahl der Verletzten ging laut der Statistik zurück. Auffällig war nach Angaben der Statistiker, dass lediglich bei E-Scootern die Zahl der Todesopfer zunahm. Der Völklinger Oberbürgermeister Tautz will beim Verwaltungsgericht des Saarlandes erreichen, dass er nicht aus seinem Amt im November kommenden Jahres ausscheiden muss. Wie das Gericht mitteilte, ist ein entsprechender Eilantrag eingegangen. Tautz ist seit 2024 Oberbürgermeister von Völklingen. Seine volle Amtszeit läge bei 10 Jahren. Da aber im November kommenden Jahres die gesetzlich vorgesehene Altersgrenze für Oberbürgermeister von 68 Jahren erreicht, müsste er dann ausscheiden. Tautz gehört der Bürgervereinigung Wir für Völklingen an. Das waren die Nachrichten mit René Jacqueline Möhler. 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Das Wetter. In der Nacht sinken die Temperaturen auf 8 bis 2 Grad. Örtlich ist Bodenfrost möglich. Morgen sonnig und trocken bei Höchstwerten bis 24 Grad. Die weiteren Aussichten: am Wochenende viel Sonne und warm bis 28 Grad.
7: Hier ist der Verkehrsservice für den ARD-Abend. A2 Richtung Berlin zwischen Thesen und Caesar. Stau wegen eines defekten LKW, und zwar im Baustellenbereich. Und das bringt eine Wartezeit von aktuell einer Dreiviertelstunde mit sich. Die A4 Dresden-Görlitz ist zwischen Niederseifersdorf und Kudersdorf in beiden Richtungen wegen Wartungsarbeiten im Tunnel Königshainer Berge bis morgen früh 5 Uhr gesperrt. Die empfohlenen Umleitungen führen über die U4 und die U5. Und dann haben wir noch diese Meldung: die A4 Frankfurt Richtung Dresden ist zwischen Ronneburg und Schmölln nach einem Unfall gesperrt. Und damit gute Fahrt durch diesen Abend und kommen Sie gut an Ihr Ziel.
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7: Aus Dresden von MDR Sachsen, ich bin Frank-Michael Bauer und wir starten durch mit Barclay James Harvest und Life is for Living. Und gleich danach gibt's dann die Band Soul Asylum.

Der ARD-Abend Runaway Train, Soul Asylum von 1992. Der Song thematisiert das Schicksal vermisster Jugendlicher und erlangte vor allem durch das dazugehörige Musikvideo weltweite Aufmerksamkeit. Und in den USA erreichte das Stück Platz 5 der Charts und wurde mit einem Grammy ausgezeichnet. Und eben in diesem Musikvideo sind echte vermisste Jugendliche dargestellt worden. Und es gab auch einige Fälle, sie sind dann ausfindig gemacht worden. Es folgten Klassiker des Souls aus dem Jahre 71 mit Bill Withers. Der hat das Stück im Alter von 31 Jahren geschrieben, inspiriert durch einen Film. Der Text beschreibt in diesem Titel Ain't No Sunshine die Leere, die entsteht, wenn eine geliebte Person plötzlich nicht mehr da ist. Das Lied dauert im Original, und hier ist das Original, 2 Minuten und kommt komplett ohne Refrain raus. Bill Withers, Ain't No Sunshine. Ain't no sunshine.

Alizée aus Frankreich. Ein großer Erfolg aus dem Jahre 2003. Germa, was man so frei übersetzen könnte wie: Ich habe es satt. Da geht's um die alltäglichen Frustrationen einer Jungfrau. Und jetzt kommen wir zu einem Titel, der ist im Spätsommer 1983 erschienen. Billy Joel. Und zu dem Motown-Sound der 60er Jahre angelehnt. Inhaltlich rät der Sänger in seinem Titel Tell Her About It dazu, in einer Beziehung doch bitteschön über Gefühle offen zu kommunizieren und nicht immer nur in der Ecke zu stehen und zu schmollen, ja, und alles zu verschweigen. Und dieses Lied erreichte Platz 1 in den USA. Hier ist Billy Joel.

Udo, das Leben. Und er wünscht sich noch ein langes Jahr. Er hat seine Magenschleimhautentzündung ja verschleppt und deswegen dauert es eine Weile, bis er wieder dann auch auf der Bühne rocken kann. Aber er hat schon mal geschrieben, sobald Dr. Schleuderknie wieder über die Bühne federt, da sehen wir uns wieder. Das klingt sehr optimistisch. Hier ist der ARD-Abend und jetzt mit Matthew Wilder, Break My Stride.

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7: 20 Uhr und 31 gleich. Hier ist der Verkehrsservice für den ARD-Abend. A2 Richtung Berlin zwischen Thesen und Caesar Stau wegen eines defekten LKW im Baustellenbereich. Und es dauert hier 45 Minuten, bis sie durch sind. Die A4 Frankfurt Richtung Dresden ist zwischen Ronneburg und Schmölln nach einem Unfall gesperrt. Die A4 Dresden-Görlitz ist zwischen Niederseifersdorf und Kudersdorf in beiden Richtungen wegen Wartungsarbeiten im Tunnel Königshainer Berge bis morgen früh 5 Uhr gesperrt. Die empfohlenen Umleitungen führen sie über die U4 und die U5. Die A103 Steglitz Richtung Schöneberg ist zwischen Philanderstraße und Kreuz Schöneberg wegen Wartungsarbeiten bis ca. 5 Uhr in der Früh gesperrt. Und damit weiter gute Fahrt durch den Abend und kommen Sie gut an Ihr Ziel.
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7: Aus Dresden mit Frank Michael Bauer und jetzt sind sie los, die Geisterjäger, die Ghostbusters. Hier ist Ray Parker Jr.

ganz entspannt warst. Richtig passend zum Abend. Der ARD-Abend. Norah Jones hier bei uns eben gehört mit dem Song von 2004. Und wir gehen weiter zurück ins Jahr 1979. Damals gab es einen Titel der Boomtown Rats, der ein dramatisches Ereignis verarbeitete. Damals in diesem Song, was an einer Schule passiert war. Der Titel basiert auf der Aussage einer jungen Täterin, die amok gelaufen ist, die ihr Handeln mit einer Abneigung, sagen wir mal, gegen den Wochenstart begründete. Sie mochte keine Montage. Das Lied erreichte im Sommer 79 die Spitze der britischen Singlecharts zum Beispiel. Und hier sind sie, die Boomtown Rats mit I Don't Like Monday. Auch ganz typisch, dieses Glissando am Anfang.

0: Der Culture Club mit Boy George und Karma Chameleon. Ja, das ist richtig gut angekommen, dieses Vermischen von Pop und Reggae. Damals 1983 in etlichen Staaten. Auf Platz 1 war diese Nummer. So, und jetzt ein bisschen Humor. 90 Sekunden, was das alles ausmachen kann.
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2: Der Titel von Johanns Autobiografie.
3: Also der Titel meiner Autobiografie wäre Erst zahlen, dann kaufen.
4: Erst zahlen, dann kaufen? Erst kaufen, dann lesen?
3: Nee, ich meinte erst zahlen, dann lesen.
4: Ja, aus dem Gag war kaum weniger rauszuholen. Das muss man sagen.
3: Habe ich erst zahlen, dann kaufen gesagt?
5: Ja. Und wir haben alle hier gesessen und dachten, ja.
4: Wird schon stimmen.
5: Motto von Penny auch. Kann man machen.
4: Scheiße. Könnte ich mir die Rechte erwerben an diesem Titel? Was würdest du dafür haben wollen?
3: Dass du mal mein Bein anfasst. Bei meiner Biografie stelle ich mir vor, man sieht so einen Teil von meinen Haaren. Und die heißt dann One Shade of Grey.
5: One Shade of Grey?
4: One Shade of Grey, was heißt das auf Deutsch?
3: Ein Schatten auf Grau.
4: Und was heißt dann 50 Shades of Grey?
3: 50 graue Schatten.
4: Aber dann würde ich doch mehr Schatten nehmen als die. Mach doch 51 Shades of Grey.
5: Ich finde, hier sind die Schatten schon ganz ordentlich verteilt. Findet ihr nicht, dass heute, hatte so viele schöne emotionale Momente, der ich finde, wir sollten zum Ende hin alle mal aufstehen und uns in den Arm nehmen.
3: Wie uns alle?
4: Nein, nur ich.
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R.E.M., die Band gibt es ja schon lange nicht mehr. Im September 2011 haben sie für immer zusammengepackt, nach 31 gemeinsamen Jahren. Aber die sind noch am Start. Julius and the News. Hier sind sie jetzt bei uns im ARD-Abend mit Stuck With You.

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1: 21 Uhr. Palästinenserpräsident Abbas hat Israels Politik als existenzielle Bedrohung für das palästinensische Volk verurteilt. In einer Rede bei der UN-Generaldebatte in New York sagte Abbas, die Gefahr beschränke sich nicht mehr darauf, die Zwei-Staaten-Lösung zu untergraben und die Verwirklichung des palästinensischen Staates zu verhindern. Sie bedrohe inzwischen die Existenz und das Leben des palästinensischen Volkes in seiner Heimat. EZB-Direktorin Isabel Schnabel wird Anfang Januar vorzeitig zurücktreten und zum Internationalen Währungsfonds in Washington wechseln. Das teilte die Europäische Zentralbank mit. Ursula Mayer für SR Info.
2: Bisher ist Schnabel Mitglied im Direktorium der Zentralbank. Das Führungsgremium entscheidet zusammen mit den Präsidenten der nationalen Zentralbanken im Rat der EZB über die Zinsen im Euroraum. Wie es beim Internationalen Währungsfonds heißt, wird die Ökonomin dort ab dem 4. Januar 2027 die Abteilung für Geld- und Kapitalmärkte leiten. Bis dahin werde sie bei der EZB ihre Position behalten. EZB-Chefin Lagarde dankte Schnabel für ihren herausragenden Beitrag, nicht nur in geldpolitischen Fragen, sondern bei der Modernisierung der gesamten Institution.
1: Journalisten von CNN, MS Now und der Plattform Politico haben wieder Zugang zum Weißen Haus. Das Weiße Haus erklärte, die Zugangssperren für die drei Medien seien aufgehoben. Den drei Medien war der Zutritt zuvor noch verweigert worden, obwohl ein US-Bundesgericht das von Präsident Trump verhängte Hausverbot vorerst außer Kraft gesetzt hatte. Trump hatte den Journalisten die Verbreitung von Falschinformationen vorgeworfen. Der erste FC Saarbrücken warnt vor der geplanten Beteiligung von Fußballvereinen an den Kosten für zusätzliche Polizeieinsätze bei Risikospielen. Wie der Fußball-Drittligist erklärte, würde dies die finanziellen Spielräume des FCS erheblich einschränken. Die Mehrkosten müssten zudem an die Fans weitergegeben werden. Nach Plänen der Landesregierung soll der Staat die Kosten für entsprechende Polizeieinsätze bei Risikospielen künftig nicht mehr alleine tragen. Der Landtag befasst sich derzeit mit einem entsprechenden Gesetzentwurf. Das waren die Nachrichten mit René Jacqueline Möhler. 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Das Wetter. In der Nacht stellenweise Nebel, die Temperaturen sinken auf 8 bis 2 Grad. Örtlich ist Bodenfrost möglich. Morgen sonnig bei Höchstwerten bis 24 Grad. Die Aussichten am Wochenende viel Sonne und spätsommerlich warm bis 28 Grad.
3: Grad. Hier ist der Verkehrsservice für den ARD-Abend. Die A1 Heiligenhafen Richtung Lübeck ist zwischen Rastplatz Serezer Feld und Bad Schwartau wegen Bergungsarbeiten gesperrt. Die empfohlene Umleitung ist die U4. Die A4 Frankfurt Richtung Dresden ist zwischen Ronneburg und Schmölln nach einem Unfall gesperrt. Die A4 Dresden-Görlitz ist zwischen Niederseifersdorf und Kodersdorf in beiden Richtungen wegen Wartungsarbeiten im Tunnel Königshainer Berge bis morgen früh 5 Uhr gesperrt. Die empfohlenen Umleitungen sind die U4 und die U5. Die A29 Oldenburg Richtung Wilhelmshaven ist zwischen Oldenburg-Ohmstede und Kreuz Oldenburg-Nord wegen einer Nachtbaustelle bis morgen früh 5 Uhr gesperrt. Die A29 Oldenburg Richtung Ahlhorner Heide wird zwischen Wardenburg und Großen Kneten wegen einer Nachtbaustelle bis 5 Uhr in der Früh gesperrt. Die A40 Essen Richtung Dortmund ist zwischen Dreieck Bochum-West und Bochum-Zentrum wegen Bauarbeiten gesperrt. Die A103 Steglitz Richtung Schöneberg ist zwischen Philanderstraße und Kreuz Schöneberg wegen Wartungsarbeiten bis ca. 5 Uhr in der Früh gesperrt. A226 Travemünde Richtung Bad Schwartau zwischen Lübeck-Siems und Dreieck-Bad Schwartau derzeit 4 Kilometer Stau. Damit weiter gute Fahrt durch diesen Abend und kommen Sie gut an Ihr Ziel.
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3: Und das Ganze aus dem Funkhaus in Dresden. Hier ist MDR Sachsen. Ich bin Frank-Michael Bauer. Und wir beginnen mit Fergal Shaggy, A Good Heart. Und gleich danach Sister Sledge und Lost in Music.

0: entstanden für den Disco-Tanz Boden Lost in Music, Sister Sledge von 1979, geschrieben und produziert von Nile Rodgers und Bernard Edwards, den Gründern der Formation Chic. Ja, und im Text geht es darum, ich möchte flüchten aus dem Alltag durch das Eintauchen in die Welt der Musik. Und jetzt kommen wir zu unserem Album-Tipp in Storm, in the Eye of the Storm. Hier ist die Band Foreigner mit Musik aus ihrem aktuellen Live-Album, das die Tournee von 2026 dokumentiert, und daraus gibt es die bekannte Ballade, die im Original im Jahre 84 erschienen ist, von Mick Jones geschrieben. Hier die Live-Version von I Want to Know What Love Is.
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2 Millionen sind das ja, die da jedes Jahr gerne zur See quasi fahren. ard-abend@mdr.de oder Sie können auch anrufen 0800 80 80 110. Was ist das Schöne? Denn viele sind ja auch wahrscheinlich Wiederholungstäterinnen und Täter, die regelmäßig mit dem Schiff Urlaub machen. Und vielleicht haben sie auch noch Lust, eine kleine Frage zu beantworten. Was glauben Sie, wann hat die erste Deutsche das Kapitänspatent bekommen? Haha, war das 1955, 1968 oder 1974? 0800 80 80 110 oder ard-abend@mdr.de. Und jetzt haben wir die Cutting Crew. I just died in your arms.

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9: Es ist gleich 21.32 Uhr. Hier ist der Verkehrsservice für den ARD-Abend. A4 Frankfurt Richtung Dresden zwischen Ronneburg und Schmölln. Stau nach einem Unfall. Die A4 Dresden-Görlitz ist zwischen Niederseifersdorf und Kudersdorf in beiden Richtungen. Wegen Wartungsarbeiten im Tunnel Königshainer Berge bis morgen 5 Uhr gesperrt. Die empfohlenen Umleitungen führen über die U4 und die U5. A10 südlicher Berliner Ring Richtung Schönefelder Kreuz zwischen Genshagen und Rangsdorf. Stau an einer Nachtbaustelle. Die A29 Oldenburg Richtung Wilhelmshaven ist zwischen Oldenburg-Ohmstede und Kreuz Oldenburg-Nord wegen einer Nachtbaustelle bis morgen 5 Uhr gesperrt. Die A29 Oldenburg Richtung Ahlhorner Heide ist zwischen Wardenburg und Großenkneten wegen einer Nachtbaustelle bis 5 Uhr früh gesperrt. Die A40 Essen Richtung Dortmund ist zwischen Dreieck Bochum West und Bochum Zentrum wegen Bauarbeiten gesperrt. Die A103 Steglitz Richtung Schöneberg ist zwischen Philanderstraße und Kreuz Schöneberg wegen Wartungsarbeiten bis ca. 5 Uhr früh gesperrt. A226 Travemünde Richtung Bad Schwartau zwischen Lübeck-Siems und Dreieck Bad Schwartau 4 Kilometer Stau. Und damit weiter gute Fahrt durch den Abend. Und noch dieser Hinweis: Aufgrund eines Gasaustritts wird die Gasversorgung in verschiedenen Bereichen der Stadt Greiz vorsorglich abgestellt. Bitte werfen Sie auch keine brennenden Zigaretten und Streichhölzer weg und meiden Sie, wenn möglich, das Gebiet. Soweit unsere Meldungen und jetzt Musik mit Ultravox.

Lionel Richie, unverkennbar, Do It To Me, hier bei uns im ARD-Abend. Und von dieser Stelle aus auch gleich mal ein herzlicher Genesungsgruß. Ja, er musste ja geplante Konzerttermine absagen wegen einer medizinisch notwendigen Herzoperation. Und wir wünschen an dieser Stelle schnelle Genesung, Lionel Richie. Ja, und heute ist Weltschifffahrtstag und ich hatte sie mal gefragt, wenn sie schon mal eine Reise gemacht haben. Jedes Jahr buchen ja etwa 2 Millionen Deutsche eine See- oder Schiffsreise. Dann, was ist das Besondere daran? Und da hat uns zum Beispiel der Herbert aus der Nähe von Flensburg geschrieben, er mag es einfach an Bord des Schiffes zu sein, weil das irgendwie so schön riecht, wenn man an Bord ist und dann die Nase ins Meer, in den Wind hängt. Es ist einfach toll und dieses Umsorgtsein auch an Bord eines Schiffes, das ist für ihn das, er es regelmäßig tut. Er hat 15 Mal schon Schiffsreisen gemacht. Warum tun Sie es? 0800 80 80 110 oder ard-abend@mdr.de. Und auf unsere kleine Frage, wer denn als erste Deutsche ein Kapitänspatent bekommen hat? Welche Frau war das? War das 1955, A, B, 1968 oder C, 1974? Da haben wir auch schon eine ganze Menge richtige Antworten. Da können Sie auch schreiben. Jetzt bei uns Blondie und ein Ausblick auf den Sonntag. Sunday Girl.

Erasure, Ship of Fools, apropos Ship, Schiff. Ja, heute ist Weltschifffahrtstag und rund 2 Millionen Deutsche buchen regelmäßig Schiffsreisen, Seereisen. Da gibt es Kreuzerfahrten und natürlich die richtigen großen Seereisen und Kreuzfahrtschiffe sind man unterwegs. Und Johannes Bredel, der hat uns geschrieben, hier aus der Nähe von Potsdam. Er hat schon rund 10 längere Seereisen unternommen. Und warum tut er das? Ja, unübertroffen die frische Luft, dieses wunderbare Gefühl, dann an Deck zu stehen. Und das Schwanken und Wanken beruhigt ihn unheimlich gut. Er weiß natürlich, dass manche damit nicht so gut zurande kommen, aber er findet das richtig gut. Und dann stellt er die Frage, haben Sie schon mal einen Sonnenuntergang im Meer, auf dem Meer erlebt? Unbezahlbar, immer wieder wird er Schiffsreisen buchen. Jetzt bei uns Jolene mit den Common Limits und Bossos im ARD-Abend.

im Original von der unvergessenen, ja, erinnern uns, Dolly Parton, Jolene, hier die Version mit Boss Hoss und den Common Linnets im ARD-Abend. Und nochmal der Hinweis für das Stadtgebiet Greiz. Dort ist die Gasversorgung teilweise unterbrochen, nämlich aufgrund eines Gasaustritts. Bitte berücksichtigen Sie das. Gasaustritt im Stadtgebiet von Greiz. So, und jetzt haben wir Zeit für die Four Non Blondes und den Titel What's Up?

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1: Es ist 22 Uhr. Michael Backes ist ab sofort nicht mehr Chef des CISPA-Helmholtz-Zentrums für Informationssicherheit in Saarbrücken. Das haben die Gesellschafter des CISPA, der Bund und das Saarland mitgeteilt. SR-Inforeporter Peter Sauer.
2: Die Trennung erfolgt nach Angaben der CISPA-Gesellschafter einvernehmlich. Grund, beide Seiten hätten unterschiedliche Vorstellungen darüber, wie die Zukunft des international aufgestellten Forschungszentrums gestaltet werden soll. Bund und Land bedanken sich beim Gründungsdirektor für den erfolgreichen Aufbau des CISPA als weltweit angesehene und herausragende Bundesforschungseinrichtung. Das CISPA wollte sich auf SR-Nachfrage nicht äußern. Gestern wurde der Prüfbericht zum CISPA vorgestellt, der von Bund und Land eingesetzte Sonderermittler hatte beim CISPA strukturelle Defizite im Bereich der Forschungssicherheit festgestellt. Strafrechtliche Verstöße sind nach SR-Informationen bei der Prüfung nicht aufgetaucht.
1: Die Agrarministerkonferenz in Würzburg hat mit Protesten hunderter Bauern begonnen. Sie kritisierten unter anderem die niedrigen Erzeugerpreise, die aktuell hohen Energiekosten und die übermäßige Bürokratie. Die Agrarminister von Bund und Ländern suchen bei der zweitägigen Konferenz nach einer gemeinsamen Linie bei der Finanzausstattung der Landwirte und für die Verwendung von Dünger. Die Vorsitzende der Konferenz, Kaniba, hat den deutschen Landwirten schon Lockerungen in Aussicht gestellt. Ein anderes großes Thema der Bund-Länder-Runde sind die Tierhaltung und die entsprechenden Kennzeichnungspflichten. Rheinland-Pfalz hat ein weiteres Jahr den Vorsitz der Ministerpräsidentenkonferenz inne. Die Staatskanzlei in Mainz teilte mit, das hätten die Regierungschefs der Länder einstimmig beschlossen. Turnusgemäß wäre Sachsen-Anhalt ab Oktober dran gewesen. Nach dem Wahlsieg der AfD in dem Bundesland hatte der amtierende CDU-Ministerpräsident Schulze erklärt, auf den Vorsitz des Ländergremiums ab Oktober zu verzichten. Der 1. FC Saarbrücken warnt vor der geplanten Beteiligung von Fußballvereinen an den Kosten für zusätzliche Polizeieinsätze bei sogenannten Risikospielen. Wie der Fußball-Drittligist erklärte, würde dies die finanziellen Spielräume des FCS erheblich einschränken. Die Mehrkosten müssten zudem an die Fans weitergegeben werden. Nach Plänen der Landesregierung soll der Staat die Kosten für entsprechende Polizeieinsätze bei Risikospielen künftig nicht mehr alleine tragen. Der Landtag befasst sich derzeit mit einem entsprechenden Gesetzentwurf. Das waren die Nachrichten mit Hajo Müller. 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Das Wetter. In der Nacht trocken, 8 bis 2 Grad. Örtlich ist Bodenfrost möglich. Morgen sonnig und trocken bei Höchstwerten bis 24 Grad. Und die weiteren Aussichten am Wochenende viel Sonne bei Temperaturen bis 28 Grad.
3: Hier ist der Verkehrsservice für den ARD-Abend. A4 Frankfurt Richtung Dresden zwischen Ronneburg und Schmölln. Stau nach einem Unfall. Hier brauchen Sie etwa 10 Minuten, um durchzukommen. Die A4 Dresden-Görlitz ist zwischen Niederseifersdorf und Kudersdorf in beiden Richtungen wegen Wartungsarbeiten im Tunnel Königshainer Berge bis morgen 5 Uhr gesperrt. Die empfohlenen Umleitungen führen Sie über die U4 und die U5. A10 südlicher Berliner Ring Richtung Schönefelder Kreuz zwischen Genshagen und Rangsdorf, Stau an einer Nachtbaustelle. Die A29 Oldenburg Richtung Wilhelmshaven ist zwischen Oldenburg-Umstede und Kreuz Oldenburg-Nord wegen einer Nachtbaustelle bis 5 Uhr früh gesperrt. Die A29 Oldenburg Richtung Ahlhorner Heide wird zwischen Wardenburg und Großen Kneten wegen einer Nachtbaustelle bis 5 Uhr früh gesperrt. Die A40 Essen Richtung Dortmund ist zwischen Dreieck Bochum-West und Bochum-Zentrum wegen Bauarbeiten gesperrt. Die A103 Steglitz Richtung Schöneberg ist zwischen Philanderstraße und Kreuz Schöneberg wegen Wartungsarbeiten bis ca. 5 Uhr früh gesperrt. Und damit weiter gute Fahrt durch den Abend und kommen Sie gut an Ihr Ziel.
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3: Aus Dresden mit Frank-Michael Bauer und hier ist Kylie Minogue, The Locomotion.

Love Hurts Nazareth hier bei uns im ARD-Abend. Heute ist Weltschifffahrtstag und Hagen Köhler aus Berlin hat uns dazu erzählt, er ist zur Handelsmarine gegangen und war sehr zierlich. Niemand glaubte so richtig, dass der die Ausbildung durchhält, am wenigsten seine Mutter. Und er hat es allen gezeigt, die Ausbildung hat ihm sehr viel Spaß gemacht, auch das Unterwegssein mit dem Schiff. Und das Entscheidende für ihn ist, dass er zur See gefahren ist. Sozusagen die Seefahrt hat ihm die Liebe gebracht, denn er hat dabei seine Frau kennengelernt und beide sind mittlerweile über 40 Jahre glückliche miteinander verheiratet. Na fantastisch. Jetzt Cher mit Strong Enough.

0: Relax, Frankie Goes to Hollywood hier bei uns im ARD-Abend. Heute an diesem 24. September ist Weltschifffahrtstag und Susanne Arpis hat uns geschrieben, sie kann auf einem Schiff am besten relaxen. Passt ja wirklich wie zu Relax. Und Gerolf Stein aus Schwerin, der ist auch schon öfter unterwegs gewesen, egal ob Kreuzfahrt oder ganz längere Seereise. Und Gerolf hat festgestellt, die erste und die zweite Fahrt waren fantastisch, da hat alles gestimmt. Und erst bei der dritten Reise, es war eine Kreuzfahrt, da ist er dann richtig seekrank geworden und er hat überlegt, gehe ich da nochmal drauf? Und ab der vierten Reise ist überhaupt nichts mehr passiert. Das mit der Seekrankheit ist bei ihm sozusagen dann passé. Und zwischen Seereise und Kreuzfahrt unterscheidet auch dieser Hörer.
1: Guten Abend, hier spricht Thorst Scharnagel aus Wismar. Der Reiz an Kreuzfahrten ist allemal der Preis, weil sie mit einer normalen Schiffspassage weitaus mehr bezahlen müssten. Der Nachteil solcher Massenbewegung ist zu viel Menschen an Bord. Ich habe etliche Kreuzfahrten gemacht. Ich würde heute jederzeit eine Schiffspassage mit dem Frachter bevorzugen.
0: Aha, also ein Frachtschiff würde er mit einer Passage bevorzugen. Danke, dass Sie uns angerufen haben. Und jetzt entspannen wir in diesem Abend mit den Hollies. 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
3: 22.32 Uhr, hier ist der Verkehrsservice für den ARD-Abend. Die A4 Dresden-Görlitz ist zwischen Niederseifersdorf und Kodersdorf in beiden Richtungen wegen Wartungsarbeiten im Tunnel Königshainer Berge bis 5 Uhr früh gesperrt. Die empfohlenen Umleitungen führen über die U4 und die U5. Die A29 Oldenburg Richtung Wilhelmshaven ist zwischen Oldenburg-Ohmstede und Kreuz Oldenburg-Nord wegen einer Nachbaustelle bis 5 Uhr gesperrt. Die A29 Oldenburg Richtung Ahlhorner Heide wird zwischen Wardenburg und Großen Kneten wegen einer Nachbaustelle bis 5 Uhr früh gesperrt. Die A40 Essen Richtung Dortmund ist zwischen Dreieck Bochum West und Bochum Zentrum wegen Bauarbeiten gesperrt. Die A103 Steglitz Richtung Schöneberg ist zwischen Philanderstraße und Kreuz Schöneberg wegen Wartungsarbeiten bis ca. 5 Uhr gesperrt. Die A620 Saarbrücken-Saarlouis ist in Höhe Saarbrücken-Gersweiler in beiden Richtungen wegen Bauarbeiten gesperrt. Soweit die Meldungen und weiter gute Fahrt durch den Abend und kommen Sie gut an Ihr Ziel.

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2: Nee, auch diesen Beruf zu ergreifen, das mache ich auch, habe ich auch aus Liebe gemacht, aus Liebe zum Publikum. 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
4: Ja.
2: Ne, das
4: ich habe versucht, auch Komiker über die IHK zu werden. Das ist nichts geworden. Nein, es ist schön, dass du sagst, das mit Liebe zu tun. 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
2: Natürlich.
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6: Und in diesem Moment ist die Partie Niederlande-Deutschland zu Ende in der Nations League. Und das Spiel endet 1:1.

0: Heute, 24. September, Weltschifffahrtstag. Ja, wollten Sie mal zur See fahren? Da hat mir Michael Völkel zum Beispiel geschrieben, ich wollte als junger Kerl unbedingt Kapitän werden. Mein Onkel hatte so eine tolle Uniform, aber mein Vater war nur kleiner Sekretär, der Vater meines Mitbewerbers, höherer Sekretär, nämlich eines gesamten Betriebes. Und somit war meine 1,1 nix wert gegen seine 2,0. Aber ja, so habe ich meine geliebte Frau kennengelernt, mit der ich nun auch schon 35 Jahre verheiratet bin, habe zwei wunderbare Kinder, vier Enkel, Pitti ist in den nächsten Tagen da und auch schon eine Urenkelin gibt es. So gesehen hat mir die See viel Glück beschert, auch wenn ich ihr sehr fern geblieben bin, schreibt Michael. Vielen, vielen herzlichen Dank. Ja, und wir haben ja bei der Gelegenheit auch gefragt, welche deutsche Frau hat als erste das Kapitänspatent bekommen? Silvia, die Antwort?
1: Anneliese Theet erhielt im Jahr 1955 als erste Frau in Deutschland das Kapitänspatent. Und ich war schon einmal auf Flusskreuzfahrt und zweimal auf große Kreuzfahrt, einmal im Mittelmeer und einmal oben in der Ostsee. Und das eine Mal war ich mit Karat zusammen.
0: Ah, so eine Schiffstour, genau, wo Musik gemacht wird. Das haben ja verschiedene andere Musikanten auch schon gemacht vor Karat und wieder danach. Udo Lindenberg fällt mir da zum Beispiel auch gerade noch als ganz Prominenter ein. Und das mit der Antwort mit Anneliese Theetz als erste Frau mit Kapitänspatent hat uns auch Patricia Lehmann geschrieben. Da steht nämlich, sie stammte aus Hamburg-Blankenese, aus meiner Heimat Hamburg. Aber sie fuhr nie als Kapitänin, das stimmt, liebe Patricia, das stimmt. Keine Reederei wollte sie als Frau einstellen und deswegen ist sie dann später Lehrerin geworden. Und jetzt geht's nochmal raus an den Strand. Ship to shore. 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

Ship to Shore, das war fast der ARD-Abend aus Dresden. Ich bin Frank-Michael Bauer. Gleich geht's bei uns anders weiter. Jetzt kommt die ARD-Nacht mit Romy Anders aus Erfurt. Meine charmante Kollegin ist heute ihre muntere Nachtarbeiterin an ihrer Seite. Gute Unterhaltung und hier sind noch ABBA.

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1: Es ist 23 Uhr. Die Stadt Merzig wird 80 Hektar Wald verkaufen. Das hat der Stadtrat am Abend mit knapper Mehrheit beschlossen. Den Erlös will die Verwaltung in den Straßenbau investieren. SR-Inforeporter Jimmy Boots.
2: Die Stadt Merzig erhält nun 3,2 Millionen Euro für den Wald. Damit will Oberbürgermeister Markus Hoffeld Straßen ausbauen, in denen die Anwohner teils vor mehr als 20 Jahren schon entsprechende Beiträge gezahlt hätten, sowie den Waldbrandschutz stärken. Der Käufer des Waldes will ihn weitgehend sich selbst überlassen und einen Urwald entwickeln. Er soll weiterhin begehbar sein. Mit 80 Hektar, gut 112 Fußballfelder, hat er zudem eine ausreichende Größe für einen Eigenjagdbezirk.
1: Die Saarbahn hat mitgeteilt, dass der jüngste Streik der Lokführergewerkschaft GDL am Abend um 22 Uhr beendet worden sei. Man habe anschließend noch den Regelbetrieb der Linie S1 wieder hochgefahren. Die GDL hatte ihren Streik um 13 Uhr begonnen. Es war bereits der 35. Ausstand in der festgefahrenen Tarifauseinandersetzung. Das CISPA-Helmholtz-Zentrum für Informationssicherheit in Saarbrücken und sein wissenschaftlicher Geschäftsführer Michael Backes gehen ab sofort getrennte Wege. Das haben die Gesellschafter des CISPA, der Bund und das Saarland, mitgeteilt. Die Trennung erfolge einvernehmlich. Beide Seiten hätten unterschiedliche Vorstellungen über die Zukunft des Forschungszentrums. Gestern war ein Prüfbericht zum CISPA vorgestellt worden. Darin weist der von Bund und Land eingesetzte Sonderermittler auf strukturelle Mängel bei der Forschungssicherheit hin. Nach SR-Informationen ergaben sich bei der Prüfung jedoch keine Anhaltspunkte für strafrechtliche Verstöße. Journalisten von CNN, MS Now und Politico haben wieder Zugang zum Weißen Haus. Die drei Medien teilten mit, ihre Reporter seien wieder hineingelassen worden. Zuvor war den Journalisten der Zutritt noch verweigert worden, obwohl ein US-Bundesgericht das von Präsident Trump verhängte Hausverbot vorerst aufgehoben hatte. Jürgen Klopp hat in seinem ersten Spiel als Bundestrainer der deutschen Nationalmannschaft ein Unentschieden geholt. Die Begegnung gegen die Niederlande in Amsterdam endete am Abend mit 1:1. Deutschland war durch Mitscha in der ersten Halbzeit in Führung gegangen. Die Niederländer glichen erst in der zweiten Minute der Nachspielzeit durch Gakpo aus. Das waren die Nachrichten mit Hajo Müller. 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Das Wetter. In der Nacht trocken, 8 bis 2 Grad. Örtlich ist Bodenfrost möglich. Morgen sonnig und trocken bei Höchsttemperaturen bis 24 Grad. Und die weiteren Aussichten. Am Wochenende viel Sonne bei Temperaturen bis 28 Grad. Auch zum Wochenauftakt spätsommerlich warm.
3: Hier ist der Verkehrsservice in der ARD Hitnacht. Die A1 Lübeck-Hamburg wird in Höhe Norderelbbrücke in beiden Richtungen wegen eines Schwertransports wieder bis 5 Uhr mehrfach kurzfristig gesperrt. Und die A4 Dresden-Görlitz ist zwischen Niederseifersdorf und Kurdersdorf wegen Tunnelwartungsarbeiten bis 5 Uhr in beiden Richtungen gesperrt. Die Umleitung führt über die U4 und die U5. Dann haben wir die A7 Kassel Richtung Hannover. Die Strecke ist zwischen Göttingen und Göttingen-Nord nach dem Unfall gesperrt. Die Umleitung führt über die U5. Die A7 Kassel Richtung Hannover ist zwischen dem Dreieck Salzgitter und Derneburg-Salzgitter wegen der Nachtbaustelle gesperrt bis Samstag. Und zwar immer in der Zeit zwischen 18 und 6 Uhr. Die Umleitung führt über die U23. Und die A7 Fulda Richtung Würzburg ist zwischen Bad Brückenau-Volkers und Bad Brückenau-Wildflecken wegen einer Baustelle bis ca. 1 Uhr gesperrt. Die Umleitung führt über die U54. A8 Stuttgart Richtung München. Die Strecke ist zwischen Friedberg und Dasing wegen Reinigungsarbeiten gesperrt. Dadurch 3 Kilometer Stau vor der Sperrung. Und die A40 Duisburg-Essen ist zwischen dem Kreuz Duisburg und Kreuz Kaiserberg in beiden Richtungen wegen des Abrisses zweier Brücken gesperrt. Bis zum 5. Oktober. Die A40 Essen Richtung Dortmund ist zwischen dem Dreieck Bochum-West und Bochum-Zentrum wegen Bauarbeiten bis um 5 gesperrt. Und auf der A103 ist der Abzweig Zehlendorf stadteinwärts gesperrt zwischen der Philanderstraße und Kreuz Schöneberg. Wartungsarbeiten und zwar bis um 5. Letzte Meldung, die A620 Saarlouis-Saarbrücken ist zwischen Saarbrücken-Klarental und Malstatter Brücke wegen Bauarbeiten in beiden Richtungen gesperrt, dadurch Stau. Und damit War's das von uns? Das waren die Verkehrsmeldungen. Wir wünschen Ihnen eine gute Fahrt.
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3: Guten Abend, Deutschland, und eine wunderschöne Nacht, die ARD-Hitnacht. Heute für Sie nochmal anders. Mit mir, ich bin Romy Anders. Hi.

Hallo liebe Nachtschwärmer, hallo ihr lieben Frühaufsteher. Ein herzliches Willkommen bei uns in der ARD Hitnacht. Auch heute senden wir wieder aus Erfurt von MDR Thüringen. Und natürlich haben wir für Sie wunderschöne Musik, Lieblingshits ausschließlich. Denn auch dafür steht die ARD Hitnacht. Hier sind die Hooters, Johnny B.

0: Die ARD-Hitnacht hier. Sie schreiben uns gern, wie immer, an ard-hitnacht@mdr.de oder Sie rufen ganz fix an, wenn Sie mögen. Freuen wir uns sehr. Die Romy hier, hallo.
1: Hi Romy, da ist die Beate aus Innsbruck.
0: Hallo, hallo.
1: Ich wünsche einen schönen Abend, eine schöne Sendung. Also eure Musik macht mir sehr, sehr viel Mut.
0: Ach schön.
1: Das wollte ich nur sagen. Okay, dann tschüss, gute Nacht.
0: Tschüssi, gute Nacht. Freut uns sehr. 0800.

Die ARD Hitnacht jetzt mit einer Entwarnung. Und zwar gab es ja Gasaustritt im Stadtgebiet Greiz. Da wurde gewarnt für die Stadt Greiz und jetzt kam die Entwarnung. Das heißt eben für Greiz, alle Handlungsempfehlungen werden hiermit aufgehoben.

0: Eine Minute nach 11:30. Guten Abend. Der Verkehrsservice in der ARD Nacht. Die A1 Lübeck-Hamburg wird in Höhe Norderelbbrücke in beiden Richtungen wegen eines Schwertransports gesperrt, und zwar bis um 5 mehrfach kurzfristig. Dann haben wir die A4 Dresden-Görlitz. Die Strecke ist zwischen Niederseifersdorf und Kodersdorf wegen Tunnelwartungsarbeiten gesperrt in beiden Richtungen. Die Umleitung führt über die U4 und U5. A7 Kassel Richtung Hannover ist zwischen Göttingen und Göttingen-Nord nach einem Unfall gesperrt. Die Umleitung führt über die U5. A7 Kassel Richtung Hannover zwischen dem Dreieck Salzgitter und Derneburg-Salzgitter wegen der Nachtbaustelle gesperrt. Bis Samstag, immer in der Zeit zwischen 18 und 6 Uhr. Die Umleitung führt über die U23. Dann haben wir die A7 Fulda Richtung Würzburg. Die Strecke ist zwischen Bad Brückenau-Volkers und Bad Brückenau-Wildflecken wegen der Baustelle bis ca. 1 Uhr gesperrt. Die Umleitung führt über die U54. Weiter geht's auf der A8. A8 Stuttgart Richtung München, zwischen Friedberg und Dasing wegen Reinigungsarbeiten gesperrt, dadurch 2 Kilometer stockender Verkehr vor der Sperrung. Die A29 Oldenburg Richtung Ahlhorner Heide ist zwischen Wartenburg und Großenkneten wegen der Nachtbaustelle gesperrt, bis um 5 morgen früh. Und die A40 Duisburg-Essen ist zwischen dem Kreuz Duisburg und Kreuz Kaiserberg in beiden Richtungen wegen Brückenabriss gesperrt, bis Oktober. Die A40 Essen Richtung Dortmund ist zwischen dem Dreieck Bochum West und Bochum Zentrum wegen Bauarbeiten gesperrt, bis um 5 morgen früh. Und auf der A103 ist der Abzweig Zehlendorf statt einwärts zwischen Philanderstraße und dem Kreuz Schöneberg gesperrt wegen Wartungsarbeiten, bis um 5. Die A620, letzte Meldung, Saarlouis-Saarbrücken ist zwischen Saarbrücken-Klarental und Mallstatter Brücke wegen Bauarbeiten in beiden Richtungen gesperrt, dadurch Stau. Das waren die Verkehrsmeldungen. Wir wünschen Ihnen eine gute Fahrt.
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0: Mit Romy Anders. Guten Abend. Hi.

Yeah, die ARD-Hitnacht, jetzt mit einem Song, oh, der ist auch besonders schön, Peter Maffay und Johannes Oerding, die singen gemeinsam Dir gehört die Welt. Das kam ja Anfang September raus, ne, als Single aus dem gemeinsamen Album Nashville von Maffay und Oerding. Und es ist ein Mutmachlied, Zuversicht, dass die schwierigen Phasen im Leben immer vorbeigehen. Die dunklen Wolken ziehen weiter und machen Platz für die Sonne, auch ja, wenn das manchmal halt ein bisschen dauert. Aber am Ende wird oftmals alles wieder gut. Denn dir gehört die Welt. Voila.

rd-hitnacht@mdr.de. Was machen Sie denn gerade? Wo hören Sie uns in dieser Nacht? Aus Kiel hat uns Lara geschrieben. Hallo, meine Mitbewohnerin Ina hat heute Geburtstag. Sie feiert ihren 25. Geburtstag. Und wir sitzen hier gerade in ganz netter Runde, schreibt sie, und hören natürlich Radio, weil ihr habt schöne Musik und wir feiern noch ein bisschen. Das ist toll. Ina, also auch von uns aus der ARD-Hitnacht. Alles, alles Gute zum 25. Geburtstag und einen schönen Abend noch. Eine gute Nacht und überhaupt alles.

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1: Es ist 0 Uhr. Papst Leo beginnt heute einen 4-tägigen Besuch in Frankreich. Zum Auftakt kommt er in Paris mit Präsident Macron zusammen. Kai Rienecker für SR Info.
2: Über 100.000 Katholiken, Besucher oder Schaulustige werden am Straßenrand stehen, wenn Papst Leo der 14. am Nachmittag mit dem Papamobil durch das Quartier Latin zur Kathedrale Notre-Dame fährt. Dort hält der Papst einen Gottesdienst mit französischen Kirchenvertretern. Emmanuel Macron nimmt daran aus Gründen der Trennung von Staat und Kirche in Frankreich nicht teil. Der französische Präsident empfängt den Papst bereits am Flughafen Orly. Anschließend gibt es ein Treffen im Élysée-Palast. Es ist der erste offizielle Staatsbesuch eines Papstes in Frankreich seit 18 Jahren.
1: Am Montag endet der Frankreich-Besuch des Papstes mit einer europapolitischen Rede in Metz. Der Bundesrat entscheidet in seiner heutigen Sitzung über einen Antrag des Saarlandes und Niedersachsens zu fairen Arbeitsbedingungen in der sogenannten Plattformarbeit. Darin wird die Bundesregierung aufgefordert, einen Entwurf vorzulegen. Dieser solle eine Direktanstellung für Beschäftigte in der Plattformarbeit verpflichtend machen. Zu der Branche gehören zum Beispiel Essens- und Lebensmittellieferdienste. Dort wurden viele Beschäftigte niedrig entlohnt und arbeiteten für Subunternehmen. Vor dem Landgericht Saarbrücken beginnt am Vormittag der Prozess wegen einer Messerattacke auf eine Frau in der Regionalbahn Saarbrücken-St. Wendel. Die Staatsanwaltschaft wirft dem Angeklagten vor, im März während der Zugfahrt mehrfach auf die 18-Jährige eingestochen zu haben, um sie zu töten. Fahrgäste überwältigten den 21-jährigen Angreifer. Die Frau überlebte. Der Verteidiger des Angeklagten sprach im SR von einer toxischen Beziehung zwischen Täter und Opfer. In Münster ist am Abend die erste theologische Fakultät Deutschlands eröffnet worden. Damit erhält islamische Theologie den gleichen Status wie die katholischen und evangelischen Fakultäten der Hochschule. An dem Festakt im Schloss mit gut 300 internationalen Gästen nahmen Vertreter aus Politik, Kirchen und Hochschulen teil. Die Basketballerinnen der St. Louis Royals haben einen großen Schritt in Richtung Teilnahme am Eurocup der Frauen gemacht. Im Hinspiel der Qualifikation gab es in Genf bei den Ravens de Genève einen klaren 109-75 Erfolg. Das Rückspiel findet nächste Woche Donnerstag in St. Louis statt. Das Wetter: in der Nacht trocken, 8 bis 2 Grad. Örtlich ist Bodenfrost möglich. Am Tag sonnig und trocken bei Höchstwerten bis 24 Grad. Die weiteren Aussichten: am Wochenende viel Sonne bei Temperaturen bis 28 Grad. Das waren die Nachrichten mit Hajo Müller. 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
3: Und hier ist der Verkehrsservice in der ARD-Hitnacht. Die A1 Lübeck-Hamburg wird in Höhe Norderelbbrücke in beiden Richtungen wegen eines Schwertransports bis um 5 mehrfach kurzfristig gesperrt. Die A4 Erfurt Richtung Chemnitz ist zwischen Jena Zentrum und Stadtroda gesperrt. Da gab es einen Unfall. Die A4 Dresden-Görlitz ist zwischen Niederseifersdorf und Kodersdorf wegen Tunnelwartungsarbeiten bis um 5 in beiden Richtungen gesperrt. Die Umleitung führt über die U4 und die U5. Dann haben wir die A7. Kassel Richtung Hannover, Entschuldigung. Die Strecke ist zwischen Göttingen und Göttingen-Nord nach einem Unfall gesperrt. Die Umleitung führt über die U5. Dann A7 Kassel Richtung Hannover zwischen dem Dreieck Salzgitter und Derneburg-Salzgitter wegen einer Nachtbaustelle bis Samstag gesperrt, jeweils immer zwischen 18 und 6 Uhr am Morgen. Die Umleitung führt über die U23. Dann die A7 Fulda Richtung Würzburg ist zwischen Bad Brückenau-Volkers und Bad Brückenau-Wildflecken wegen der Baustelle bis ca. 1 Uhr noch gesperrt, also eine Stunde. Die Umleitung führt über die U54. Und die A24 Berlin Richtung Hamburg ist zwischen Raststätte Linumer Bruch Nord und Fair Berlin nach einem Unfall gesperrt. Die Umleitung führt über die U41. A29 Oldenburg Richtung Ahlhorner Heide ist zwischen Wartenburg und Großen Kneten wegen der Nachtbaustelle gesperrt. Und die A40 Duisburg-Essen ist zwischen dem Kreuz Duisburg und Kreuz Kaiserberg in beiden Richtungen wegen Brückenabriss bis Oktober gesperrt. A40 Essen Richtung Dortmund zwischen dem Dreieck Bochum West und Bochum Zentrum Bauarbeiten bis um 5 nachher die Sperrung. Und auf der A103 ist der Abzweig Zehlendorf stadteinwärts gesperrt zwischen Philanderstraße und dem Kreuz Schöneberg. Dort Wartungsarbeiten und zwar bis um 5 morgen früh. Heute früh, ist ja schon im Heute, Freitag heute schon. Und wir haben noch die A620 Saarlouis-Saarbrücken. Die Strecke ist zwischen Saarbrücken-Klarental und Mallstatter Brücke wegen Bauarbeiten in beiden Richtungen gesperrt. Das war's. Das waren die Verkehrsmeldungen. Wir wünschen Ihnen eine gute Fahrt.
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3: Wir halten sie wach, wir halten sie bei Laune. Hey, das ist so cool. Einfach gut. Die Musik mit Queen, David Bowie, Under Pressure. Bitteschön.

0: Gute Nacht und eine schöne Zeit mit der ARD Hitnacht. 0800 80 80 110. Rufen Sie gern auch an. Die Romy hier, hallo.
1: Hallo, liebe Romy, hier ist der Thomas aus Bad Wörishofen.
0: Hi, hi.
1: Ich wollte dir nur sagen, es ist wunderbar, dass du da bist. Und bleib so, wie du bist. Und bis bald. Tschüss, servus.
0: Ach, sind wir lieb. Servus, bis bald. Dankeschön.

Gute Nacht und willkommen im Freitag, willkommen im neuen Tag. Der 25. September heute, es ist kurz vor halb eins. Man kann auch sagen, guten Morgen.

0: Es ist 12:30. Der Verkehrsservice in der ARD-Nacht. Wir haben die A1 Lübeck-Hamburg, die wird in Höhe Norderelbbrücke in beiden Richtungen wegen eines Schwertransports bis um 5 mehrfach kurzfristig gesperrt. Dann die A4 Erfurt Richtung Chemnitz ist zwischen Jena Zentrum und Stadtroda gesperrt nach einem Unfall. Die A4 Dresden-Görlitz ist zwischen Niederseifersdorf und Kodersdorf wegen Tunnelwartungsarbeiten bis um 5 in beiden Richtungen gesperrt. Es gibt Umleitungen, einmal die U4 und die U5. A7, Kassel Richtung Hannover. Die Strecke ist zwischen Göttingen und Göttingen-Nord nach einem Unfall gesperrt. Die Umleitung führt über die U5. Dann die A7, Kassel Richtung Hannover. Zwischen Dreieck Salzgitter und Derneburg-Salzgitter wegen der Nachtbaustelle bis Samstag jeweils zwischen 18 und 6 Uhr gesperrt. Die Umleitung führt über die U23. Dann A7, Fulda Richtung Würzburg. Die Strecke ist zwischen Bad Brückenau-Volkers und Bad Brückenau-Wildflecken wegen einer Baustelle bis ca. 1 Uhr gesperrt. Die Umleitung führt über die U54. Dann die A24, Berlin Richtung Hamburg. Ist zwischen Raststätte Liniennummer Bruch Nord und Fähr Berlin gesperrt. Da gab es einen Unfall. Die Umleitung führt über die U41. A29 Oldenburg Richtung Ahlhorner Heide zwischen Wartenburg und Großen Kneten wegen der Nachtbaustelle bis ca. 5 Uhr gesperrt. Wir haben heute ausführlichen Verkehr in dieser Nacht. Es geht weiter auf der A40 Duisburg-Essen zwischen dem Kreuz Duisburg und Kreuz Kaiserberg in beiden Richtungen wegen Brückenabriss gesperrt. Und es geht auch bis Anfang Oktober, bis zum 5. Oktober, da die Sperrung. Dann A40 Essen Richtung Dortmund zwischen dem Dreieck Bochum West und Bochum Zentrum wegen Bauarbeiten gesperrt bis um 5 nachher. Auf der A103 ist der Abzweig Zehlendorf statt einwärts zwischen Philanderstraße und dem Kreuz Schöneberg gesperrt. Wartungsarbeiten dort bis um 5. Und die ist jetzt die letzte Meldung, die A620 Saarlouis-Saarbrücken. Die Strecke ist zwischen Saarbrücken-Klarental und Mallstatter Brücke wegen Bauarbeiten in beiden Richtungen gesperrt. Das war's. Das waren die Verkehrsmeldungen. Wir wünschen Ihnen eine gute Fahrt.
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0: Mit Romy Anders. Grüße ganz herzlich. Hi.

allen Nachtschwärmern, allen Frühaufstehern eine wunderschöne Zeit mit uns. Sie hören die ARD Hitnacht. Und wir, das ist ein Versprechen, wir hatten sie wach, wir hatten sie bei Laune, wir bringen sie auch gern in die Träume. Es gibt immer wieder auch Hörer, die schreiben, dass sie mit uns besonders gut einschlafen können. Und das sehe ich als Kompliment. Ey, du moderierst so schön, da schlafe ich ein. Cool. Na, na, na, hey, hey, kiss him goodbye. Musik von Steam. Willkommen in der ARD Hitnacht.

0: Live, die ARD-Hitnacht. Sie erreichen uns in der ARD-Hitnacht natürlich auch telefonisch. Ne? Wenn Sie genauso gerne reden wie wir, dann rufen Sie doch einfach an. 0800 80 80 110. Thorsten, Sie sind auch gut drauf.
1: Ich genieße,
0: ne,
1: natürlich die Musikauswahl, die ihr jedes Mal habt. Die, ja, super Musikauswahl und die super Sendung. Und ja, viele liebe Grüße aus Rostock-Warnemünde.
0: Dankeschön. Wer ist noch drin?
2: Hallo, hier ist wieder der LKW-Fahrer Frank. Ja, bitte sagt doch mal den Stau hier zwischen Göttingen und Nordheim.
0: Okay.
2: Wer es weiträumig umfahren kann, da ist ein Busunfall mit dabei. In diesem Sinne, gute Nacht.
0: Danke für die Info, gute Nacht und vor allem eine gute Fahrt. Bleiben Sie wachsam und achtsam und kommen Sie gut und sicher an. No.

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1: Um 1 Uhr mit Ronald Lessig. Israels Ministerpräsident Netanyahu hat den Angriff auf den Iran verteidigt. In der UN-Vollversammlung in New York sagte Netanyahu, es sei eine der leichtesten Entscheidungen gewesen, die er je habe treffen müssen. Aus der Nachrichtenredaktion Diane Batani.
2: Vor Beginn seiner Rede waren zahlreiche Delegierte aufgestanden und hatten den Saal verlassen. Dazu aufgerufen hatte die palästinensische UN-Vertretung. Sie warf Israel Völkermord und Kriegsverbrechen vor. Netanyahu bezeichnete die Protestierenden als moralische Feiglinge. Israel des Völkermords zu bezichtigen sei die größte Lüge des Jahrhunderts, sagte er. Netanyahu steht wegen des israelischen Vorgehens im Gazastreifen international weitgehend isoliert da. Rund um das Hauptquartier der Vereinten Nationen protestierten Demonstranten gegen seine Teilnahme an der UN-Generaldebatte.
1: US-Präsident Trump hat den chinesischen Präsidenten Xi zu einem Staatsbesuch im Weißen Haus empfangen. Bei dem Treffen in Washington ging es neben Streitpunkten wie künstlicher Intelligenz, Taiwan und dem amerikanischen Krieg gegen den Iran auch um den Handel zwischen den beiden Großmächten. Gegenseitige Zölle sind zunächst ausgesetzt, eine dauerhafte Einigung steht aber noch aus. Chinas Präsident Xi forderte außerdem einen regelmäßigen Dialog der Streitkräfte zur Krisenprävention. Eigentlich sollte Sachsen-Anhalt in Kürze den Vorsitz der Ministerpräsidentenkonferenz übernehmen. Stattdessen behält Rheinland-Pfalz den Vorsitz der MPK ein weiteres Jahr. Das haben die Regierungschefs der Länder beschlossen. Hintergrund ist der Wahlsieg der AfD in Sachsen-Anhalt und die Ungewissheit, wer künftig dort regiert. Laut dem MPK-Vorsitzenden Schnieder geht es darum, ein geordnetes Verfahren sicherzustellen. Die deutsche Fußballnationalmannschaft hat im ersten Spiel unter dem neuen Bundestrainer Jürgen Klopp ein Unentschieden geholt. Zum Nations League-Auftakt spielte die DFB 11 beim Gastgeber Niederlande 1:1. Aus Amsterdam, Michael Augustin.
3: Mit Leidenschaft und Einsatz. Deutschland spielte so, wie es sich der neue Bundestrainer gewünscht hatte. Aber die Mannschaft von Jürgen Klopp machte auch sehr viele Fehler. Und sie hatte Glück, als das Führungstor von Van Dijk nach Videobeweis zurückgenommen wurde. Und so ging das DFB-Team durch einen Treffer von Metscher in Führung. Danach vergab Adeyemi die große Chance zum 2:0. Die Niederlande kam in der Nachspielzeit durch Gakpo zum verdienten Ausgleich. Am Sonntag geht es in der Nations League gegen Griechenland weiter.
1: Das waren die Nachrichten. Das Wetter in Deutschland. Im Nordosten und Osten Regen, an den Alpen Schauer bei 13 bis 0 Grad. Am Tage oft sonnig, im Osten und Nordosten etwas Regen, später aufgelockert, bei bis zu 15 Grad in Ostsachsen und 24 Grad an Rhein und Mosel. Am Samstag heiter bis 29 Grad, am Sonntag bis 30 Grad. Es ist 1:03 Uhr.
4: Hier ist der Verkehrsservice in der ARD-Hitnacht. Die A1 Lübeck-Hamburg wird in Höhe Norderelbbrücke in beiden Richtungen wegen eines Schwertransports bis um 5 mehrfach kurzfristig gesperrt. A4 Erfurt Richtung Chemnitz. Die Strecke ist zwischen Jena Zentrum und Stadtroda gesperrt. Da gab es einen Unfall. A4 Dresden-Görlitz zwischen Niederseifersdorf und Kodersdorf wegen Tunnelwartungsarbeiten bis um 5 gesperrt, beide Richtungen. Die Umleitung führt über die U4 und die U5. Die A7 Kassel Richtung Hannover ist zwischen Göttingen und Göttingen Nord nach einem Unfall gesperrt, Umleitung U5. A7 Kassel Richtung Hannover ist zwischen dem Dreieck Salzgitter und Derneburg Salzgitter wegen der Nachtbaustelle gesperrt, die Umleitung führt über die U23. A7 Fulda Richtung Würzburg zwischen Bad Brückenau-Volkers und Bad Brückenau-Wildflecken, weiterhin gesperrt wegen der Baustelle, die Umleitung führt über die U54. Dann haben wir die A29, Oldenburg Richtung Ahlhorner Heide. Die Strecke ist zwischen Wartenburg und Großen Kneten wegen der Nachtbaustelle gesperrt, bis ca. 5 Uhr. A40, Duisburg-Essen, ist zwischen dem Kreuz Duisburg und dem Kreuz Kaiserberg in beiden Richtungen wegen Brückenabriss gesperrt. Es geht bis Oktober, 5. Oktober. Und die A40, Essen Richtung Dortmund, ist zwischen dem Dreieck Bochum-West und Bochum-Zentrum wegen Bauarbeiten gesperrt, bis um 5 Uhr. Auf der A103 ist der Abzweig Zehlendorf stadteinwärts gesperrt zwischen Philanderstraße und dem Kreuz Schöneberg. Wartungsarbeiten dort. Und die A620 Saarlouis-Saarbrücken ist zwischen Saarbrücken-Klarental und Mahlstatter Brücke wegen Bauarbeiten gesperrt. Beide Richtungen. Das waren die Verkehrsmeldungen. Wir wünschen Ihnen eine gute Fahrt.
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So ein bisschen liegt ja schon der verführerische Wochenendduft in der Luft. Wir haben heute Freitag, den 25. September. Und da fragen wir uns natürlich, haben Sie da was Bestimmtes vor? Irgendwas geplant? Hannes, mein Kollege aus der Technik, der sagte gerade, du, am Wochenende, dann mache ich einfach mal nüscht. Ja, wir sind ja in Thüringen. Wir senden ja aus Erfurt von MDR Thüringen. Und da macht man an freien Tagen durchaus mal überhaupt nüscht. Gar nüscht. Und Sie? Was haben Sie vor? ard-hitnacht@mdr.de oder Sie rufen an. Geht schneller. 0800 80 80 110.

0: Upside Down, Diana Voss in der ARD-Hitnacht. Die Anna aus Dresden, die hat sich gemeldet bei uns und sie schreibt, hallo ihr Lieben, ich mache am Wochenende mehr als nüscht. Das hatten wir ja vorhin erzählt, dass man auch mal, wenn die Tage entspannt sind, auch mal nüscht machen kann. Aber Anna macht mehr, nämlich eine Gartenparty. Das Wetter wird schön, schreibt sie, die Würstchen, die wollen nochmal auf den Grill und sie freut sich nach den Nachtdiensten morgen dann frei zu haben, um mit Freunden das Wochenende zu feiern. Cool. Danke fürs Schreiben, Anna. Und liebe Grüße. Nico aus Berlin, der hat uns auch gerade gemailt, ard-hitnacht@mdr.de. Er schreibt eine kleine Lebensweisheit, die er einfach mal loswerden muss. Nicht alles ist eine Lebenslektion. Manchmal trifft man einfach dumme Entscheidungen. Okay, Nico, was auch immer gerade bei ihm los ist, Technikprobleme, Einschlafprobleme, egal, wir nehmen auf jeden Fall Anteil.
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0: 1.31 Uhr. Hier ist der Verkehrsservice in der ARD Nacht. Die A1 Lübeck-Hamburg wird in Höhe Norderelbbrücke in beiden Richtungen wegen eines Schwertransports gesperrt, bis um 5 mehrfach kurzfristig. Wir haben die A4 Erfurt Richtung Chemnitz. Die Strecke ist zwischen Jena Zentrum und Stadtroda gesperrt, da gab es nämlich einen Unfall. Die A4 Dresden-Görlitz ist zwischen Niederseifersdorf und Kodersdorf gesperrt wegen Tunnelwartungsarbeiten. Die Umleitung führt über die U4 und die U5. Dann die A7 Kassel Richtung Hannover ist zwischen dem Dreieck Salzgitter und Derneburg-Salzgitter wegen der Nachtbaustelle gesperrt. Die Umleitung führt über die U23. Und die A29 Oldenburg Richtung Ahlhorner Heide ist zwischen Wartenburg und Großen Kneten wegen der Nachtbaustelle auch gesperrt bis ca. 5 Uhr. Die A40 Duisburg-Essen ist zwischen dem Kreuz Duisburg und Kreuz Kaiserberg in beiden Richtungen wegen Brückenabriss bis zum 5. Oktober gesperrt. Und die A40 Essen Richtung Dortmund ist zwischen dem Dreieck Bochum West und Bochum Zentrum wegen Bauarbeiten bis um 5 nachher gesperrt. Auf der A103 ist der Abzweig Zehlendorf stadteinwärts zwischen Philanderstraße und dem Kreuz Schöneberg gesperrt wegen Wartungsarbeiten bis um 5. Und die A620 Saarlouis-Saarbrücken ist zwischen Saarbrücken-Klarental und Mahlstatter Brücke wegen Bauarbeiten in beiden Richtungen gesperrt. Das war's. Das waren die Verkehrsmeldungen. Wir wünschen Ihnen eine gute Fahrt.
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0: In dieser Nacht hören Sie anders. Mit mir. Ich bin Romy Anders. Grüße Sie ganz herzlich. Hi.

Musik von den Backstreet Boys hier in der ARD-Hitnacht. So, und wir haben jetzt einen Song, der kam 1970 raus und es könnte auch nicht aktueller sein, das Lied. Man kann es als Warnung verstehen. Es handelt vom Schrecken des Atombombenabwurfs auf Hiroshima durch die US-Streitkräfte im August 45. Wenige Tage später war ja auch Nagasaki dran, ohne Worte. So schrecklich für all die Menschen damals dort. Was für eine unfassbare Zerstörung, was für ein Leid durch Kriege, durch Atomwaffen verursacht werden. Es ist eine Antikriegsbotschaft. Hiroshima. Jetzt in der ARD-Hitnacht.

0: In 8 Minuten wird es um 2. Willkommen in der ARD Hitnacht. 0800 80 80 110. Die Romy hier, hallo.
1: Moin, hier ist Felix. Ich bin in Oberwerder mit Gregor, Henry, Jonas und Peter. Und wir würden uns mega freuen, wenn ihr für uns Noah Kahn, The Great Divide spielen könntet.
0: Moin. Ciao. Moin, Felix, Gregor, Henry, Jonas und Peter. Wie sage ich es denn charmant? Wir spielen ja ohnehin schon tolle Musik, ne? Aber so ganz spontan, da kommen ja auch immer wieder Wünsche und Anfragen bei uns rein gerade. Ihr Lieben, so ganz spontan erfüllen wir keine Musikwünsche in der Nacht, aber wir haben hier eh Lieblingshits im Angebot. Felix, Henry, Jonas und Peter. Komm, hier, Police. Ah, da kann doch überhaupt keiner meckern. Every breath you take. Gute Nacht. Und liebe Grüße nach Hamburg.

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1: Um 2 Uhr mit Ronald Lessig. Israels Ministerpräsident Netanyahu hat den Angriff auf den Iran verteidigt. Vor der UN-Vollversammlung in New York sprach er von einer der leichtesten Entscheidungen, die er je habe treffen müssen. Aus der Nachrichtenredaktion Diane Batani.
2: Vor Beginn seiner Rede waren zahlreiche Delegierte aufgestanden und hatten den Saal verlassen. Dazu aufgerufen hatte die palästinensische UN-Vertretung. Sie warf Israel Völkermord und Kriegsverbrechen vor. Netanyahu bezeichnete die Protestierenden als moralische Feiglinge. Israel des Völkermords zu bezichtigen sei die größte Lüge des Jahrhunderts, sagte er. Netanyahu steht wegen des israelischen Vorgehens im Gazastreifen international weitgehend isoliert da. Rund um das Hauptquartier der Vereinten Nationen protestierten Demonstranten gegen seine Teilnahme an der UN-Generaldebatte.